0: Europäische Fußballverband.
1: Das Wetter in Deutschland. Nachts ist es meist klar, bei Tiefstwerten von 23 bis 13 Grad. Am Tage zunächst heiter, später einzelne, teils kräftige Schauer und Gewitter. Höchstwerte 25 Grad an der Nordsee bis 40 Grad im Süden. Morgen zeitweise freundlich, vor allem im Westen, später Schauer und Gewitter 20 bis 38 Grad. Es ist gleich 2.03 Uhr.
2: Und hier der aktuelle Verkehrsservice in der ARD-Hitnacht. Zunächst eine Gefahreninformation für Baden-Württemberg. In Höhe der A6 Weinsberg kommt es durch einen ausgedehnten Brand zu starker Rauchentwicklung. Dadurch kann es auf der A6 Nürnberg-Heilbronn zwischen Kreuz Weinsberg und Heilbronn-Neckarsulm zu Sichtbehinderungen kommen. Eine Sperrung ist bereits aufgehoben. Also Vorsicht bitte und fahren Sie vorsichtig am Zwischenkreuz Weinsberg und Heilbronn-Neckarsulm. Die A7 Ulm Richtung Würzburg ist zwischen Wörnitz und Rothenburg ob der Tauber wegen einer Baustelle noch bis etwa 6 Uhr gesperrt. Nutzen Sie hier bitte die Umleitung über die U37. Die A40 Duisburg-Essen ist zwischen Mülheim an der Ruhr, Winkhausen und Dreieck Essen-Ost in beiden Richtungen wegen Bauarbeiten auch noch bis etwa 6 Uhr gesperrt. Die A71 Richtung Schweinfurt ist zwischen Arnstadt Süd und Stadthilm wegen Wartungsarbeiten im Tunnel Behringen bis ca. 6 Uhr gesperrt. Und die A293 Oldenburg West, Oldenburg Nord ist zwischen Kreuz Oldenburg Nord und der B211 wegen einer Nachtbaustelle in beiden Richtungen bis ca. 5 Uhr gesperrt. Allen unterwegs eine gute und hoffentlich auch entspannte Fahrt. Kommen Sie gut an Ihr Ziel.
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2: Oh, da lese ich auch wieder gute bekannte Namen für diese Stunde. Hot Chocolate habe ich dabei, gefolgt von Katrina and the Waves. Oder auch Starship, R.E.M. oder auch diesen Klassiker von Smokey habe ich dabei. Na, das lohnt sich doch, dabei zu bleiben und damit Sie auch weiter gut durch die Nacht kommen. Live aus Sachsen, aus dem MDR-Studio in Dresden. Ich bin Heiko Rasch, ich grüße Sie.

Sport Chocolate. Schöne Erinnerung auch an Errol Brown hier in der ARD-Hitnacht, damals der Sänger. Und mit ihm sind ja auch die größten bleibenden Songs der Band entstanden. Als der Titel auf Platte kam, gründete sich die nächste Band erst gerade, Katrina and the Waves. Irgendwie stehen ihre Songs ja auch immer für Lust auf Sommer und Urlaub. Und so würde es mich nicht wundern, wenn jetzt auch der ein oder andere das Radio etwas lauter dreht. Achtung, Ovum-Gefahr. 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

0: Es wird 2.30 Uhr. Hier der aktuelle Verkehrsservice in der ARD-Hitnacht. Zunächst eine Gefahreninformation für Baden-Württemberg. In Höhe der A6 Weinsberg kommt es durch einen ausgedehnten Brand zu starker Rauchentwicklung. Dadurch kann es auf der A6 Nürnberg-Heilbronn zwischen Kreuz Weinsberg und Heilbronn-Neckarsulm zu Sichtbehinderungen kommen. Fahren Sie hier bitte besonders vorsichtig. Die A7 Ulm Richtung Würzburg ist zwischen Wörnitz und Rothenburg ob der Tauber wegen einer Baustelle noch bis etwa 6 Uhr gesperrt. Die Umleitung führt sie über die U37. Die A40 Duisburg-Essen ist zwischen Mülheim an der Ruhr, Winkhausen und Dreieck Essen-Ost in beiden Richtungen wegen Bauarbeiten noch bis etwa 6 Uhr gesperrt. Die A71 Richtung Schweinfurt ist zwischen Arnstadt Süd und Stadtilm wegen Wartungsarbeiten im Tunnel Behringen noch bis etwa 6 Uhr gesperrt. Und die A293 Oldenburg-West, Oldenburg-Nord ist zwischen Kreuz Oldenburg-Nord und der B211 wegen einer Nachtbaustelle in beiden Richtungen noch bis etwa 5 Uhr gesperrt. Allen unterwegs eine gute und hoffentlich auch entspannte Fahrt.
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Ich bin Smokey hier in der ARD-Hitnacht. Damals noch mit Chris Norman als Sänger. Das war schon ihr dritter Nummer-1-Hit in Deutschland, 1978 auf Platte gebracht. Und als dann Chris Norman vor 40 Jahren aus der Band ausschied, um seine Solo-Karriere voranzutreiben, haben die anderen Bandmitglieder nicht aufgegeben, haben weitergemacht und bringen diese Kultsongs heute noch auf die Bühne. Gleich bei uns Cutting Crew und zuvor noch Gary Moore. In die Showbranche hat er schon im Kindesalter reinschnuppern können, denn sein Vater war Veranstalter. Und Gary, sicher auch von vielen Musikern inspiriert, entwickelte selbst eine Leidenschaft für die Musik und damit verdiente er dann auch schon in früher Jugendzeit die ersten Groschen und schließlich feierte er seine Erfolge auch international, beidseits des Atlantiks. Still Got the Blues. Einer seiner Charterfolge vom Anfang der 90er Jahre. Gary Moore, auch schon 15 Jahre nicht.

vor 40 Jahren auf Platte gebracht. Von Cutting Crew. Vielleicht waren Sie ja auch mit dabei im Volksparkstadion in Hamburg. Knapp 2 Wochen ist das her, als dort die 80er Jahre wieder auflebten. Und Cutting Crew war mit ihren Hits auch mit dabei. Wobei sie auch nur 2 nennenswerte Hits damals in den deutschen Charts platzieren konnten. Aber eben auch nachhaltig bis heute. Bis zu den Nachrichten gleich noch Double und zuvor Otis Redding. Der King of Soul, wie er auch genannt wird. Ihm stand eine so große Karriere bevor. Leider kam er mit nur 26 Jahren bei einem Flugzeugabsturz ums Leben. Und so bringen uns seine Erinnerungen jetzt in die 60er Jahre. Otis Redding.

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1: Um 3 Uhr mit Olaf Knapp. Die Deutsche Bahn hat in der ersten Hälfte dieses Jahres offenbar erstmals seit 7 Jahren wieder Gewinn gemacht. Das berichten die Bild-Zeitung und der Spiegel. Außerdem verzeichnete der Konzern einen Passagierrekord. Aus der Nachrichtenredaktion Joachim Dangel.
2: Dem Bericht zufolge hat die Bahn von Januar bis Juni einen Überschuss im dreistelligen Millionenbereich eingefahren. In diesem Zeitraum nutzten 960 Millionen Menschen die Züge des Unternehmens. Das sei der höchste Wert seit der Corona-Zeit. Verglichen mit dem Vorjahreszeitraum sind es 17 Millionen Fahrgäste mehr. Den Hauptgrund für den Anstieg sieht die Bahn in den hohen Kraftstoffpreisen. Bahnchefin Palla will die Halbjahreszahlen am Vormittag offiziell vorstellen.
1: In der Ukraine läuft offenbar gerade ein russischer Raketenangriff auf die Hauptstadt Kiew. Es wurde Luftalarm ausgelöst. Die Bewohner sind aufgerufen, Schutzräume aufzusuchen. Es soll mehrere Explosionen gegeben haben. Der ukrainische Präsident Zelensky hatte gestern Abend vor einem massiven russischen Luftangriff gewarnt. In mehreren Regionen Frankreichs sind wieder Waldbrände ausgebrochen. Im südfranzösischen Departement Var, wo zuvor schon Feuer gewütet haben, mussten etwa 700 Menschen in Sicherheit gebracht werden. Ein weiterer Brand wurde aus dem Wald von Fontainebleau südlich von Paris gemeldet, wo es vor 2 Wochen schon einmal gebrannt hat. In der Nähe der Großstadt Dijon ist ebenfalls ein Feuer ausgebrochen. Auch aus anderen Regionen Europas werden neue Waldbrände gemeldet. Aus Spanien, Griechenland und der Türkei. Der neu gewählte Unionsfraktionschef Frei hat angekündigt, dass die Regierung möglichst schon im August Konsequenzen aus dem Anschlag auf den CSD in Berlin auf den Weg bringen will. Frei sagte am Abend im ARD-Brennpunkt:
3: Also Alexander Dobrindt hat ja schon auf einige Punkte hingewiesen. Ich glaube, das weist in die richtige Richtung, wenn man etwa über Präventivhaft spricht, wenn man über den Einsatz der Fußfessel spricht, wenn man auch darüber spricht, dass für Gefährder die Anwendung des Jugendstrafrechts sicherlich, wenn sie Heranwachsende sind, nicht zwangsläufig die richtige Größenordnung ist und vieles andere mehr. Und jetzt geht es darum, dass wir es sehr schnell auch mit unserem Koalitionspartner schaffen, zu einer gemeinsamen Sichtweise zu kommen, die wir dann auch in Gesetzesform gießen können.
1: Unionsfraktionschef Frei. Das Wetter in Deutschland. Am Tage anfangs heiter. Später einzelne, teils kräftige Schauer und Gewitter bei Höchstwerten von 25 Grad an der Nordsee bis teilweise 40 Grad im Süden. Am Freitag dann zeitweise freundlich, vor allem im Westen später Schauer und Gewitter bei 20 bis maximal 38 Grad. Und am Sonnabend teils heiter, im Süden und Osten Schauer und Gewitter bei 20 bis maximal 34 Grad. Es ist 3.03 Uhr.
4: Und hier der Verkehrsservice in der ARD-Hitnacht. Zunächst eine Gefahreninformation für Baden-Württemberg. In Höhe der

0: A6 Weinsberg kommt es durch einen ausgedehnten Brand zu starker Rauchentwicklung. Dadurch kann es auf der A6 Nürnberg-Heilbronn zwischen Kreuz Weinsberg und Heilbronn-Neckarsulm zu Sichtbehinderung kommen. Fahren Sie hier bitte besonders vorsichtig. Die A7 Ulm Richtung Würzburg ist zwischen Wörnitz und Rothenburg ob der Tauber wegen einer Baustelle noch bis etwa 6 Uhr gesperrt. Nutzen Sie bitte die eingerichtete Umleitung über die U37. Die A40 Duisburg-Essen ist zwischen Mülheim an der Ruhr, Winkhausen und Dreieck Essen-Ost in beiden Richtungen wegen Bauarbeiten ebenfalls bis etwa 6 Uhr gesperrt. Die A71 Richtung Schweinfurt ist zwischen Arnstadt Süd und Stadttilm wegen Wartungsarbeiten im Tunnel Behringen bis ca. 6 Uhr gesperrt. Und die A293 Oldenburg West, Oldenburg Nord ist zwischen Kreuz Oldenburg Nord und der B211 wegen einer Nachtbaustelle in beiden Richtungen noch bis etwa 5 Uhr gesperrt. Allen unterwegs eine gute und hoffentlich auch entspannte Fahrt.
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0: Eine weitere Stunde, die wir mit den 80er Jahren beginnen. Und wenn Sie vielleicht jetzt auch gerade aufgestanden sind, dann soll doch spätestens mit Emmy McDonald Ihr Akku für den Tag geladen sein. Also allen früh aufstehen, einen guten Start in diesen Donnerstag. Ich bin Heiko Asch aus dem Dresdner MDR-Funkhaus. Schönen guten Morgen.

0: ist Life. Der Titelsong ihres Debütalbums, Amy MacDonald, gerade gehört. Ja, da kommen auch schon fast 20 Jahre zusammen. Und gerade bei diesem Song geht ja auf ihren Konzerten auch so richtig die Post ab. Ihre Songs bringen ja auch so ein bisschen Leichtigkeit und handgemacht soll es sein. Darauf hat sie auch schon immer großen Wert gelegt. Und sie hat ja auch schon mit 12 Jahren begonnen, Gitarre zu spielen. Wie zu lesen war, hat sie sich das auch selbst beigebracht. Im August geht sie wieder auf Tour und gibt auch eine Menge Konzerte in Deutschland. Und sie gaben vor 2 Jahren ihre Abschiedstournee Genesis mit so bekannten Musikern wie Peter Gabriel, Phil Collins oder auch Mike Rutherford. Alles Musiker, die neben der Bandzeit mit Genesis auch noch andere Musikprojekte erfolgreich umsetzen konnten und immer noch können. Peter Gabriel zum Beispiel und Phil Collins mit ihrer Solokarriere und Mike Rutherford mit der bekannten Band Mike and the Mechanics. Da feiern sie auch schon 40-jähriges Jubiläum. Und hier bei uns jetzt Genesis.
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0: Ein paar ruhige Momente für den frühen Donnerstagmorgen. In 5 Minuten ist es 3:30 und bis zu den aktuellen Verkehrsinfos habe ich hier noch Shania Twain und zuvor Herbert Grönemeyer. Seine Konzerterlebnisse ziehen ja heute noch mehrere Generationen in die größten Hallen und Stadien. Bestes Beispiel seine kommende Tournee, die dann am 27. Mai im kommenden Jahr in Kiel startet. Da waren ja im Handumdrehen die ersten Konzerte ausverkauft. Immer wieder wurden neue Termine organisiert und jetzt sind da schon 20 Konzerte zusammengekommen. Unglaublich, oder? Also die Tournee wird sicher auch wieder in die Geschichte eingehen. Und da ist dann dieser Song von seinem Debütalbum aus dem Jahr 84 vielleicht auch mit dabei. Mambo. Herbert Grönemeyer.
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0: Kurz nach 3:30, schönen guten Morgen, hier der aktuelle Verkehrsservice in der ARD-Hitnacht. Zunächst eine Gefahreninformation für Baden-Württemberg. In Höhe der A6 Weinsberg kommt es durch einen ausgedehnten Brand zu starker Rauchentwicklung. Dadurch kann es auf der A6 Nürnberg-Heilbronn zwischen Kreuzung Weinsberg und Heilbronn-Neckarsulm zu Sichtbehinderungen kommen. Bitte fahren Sie hier auch besonders vorsichtig. Die A40 Duisburg-Essen ist zwischen Mülheim an der Ruhr Winkhausen und Dreieck Essen-Ost in beiden Richtungen wegen Bauarbeiten noch bis etwa 6 Uhr gesperrt. Die A71 Richtung Schweinfurt ist zwischen Arnstadt Süd und Stadthilm wegen Wartungsarbeiten im Tunnel Behringen ebenfalls bis ca. 6 Uhr noch gesperrt. Und die A293 Oldenburg-West, Oldenburg-Nord ist zwischen Kreuz Oldenburg-Nord und der B211 wegen einer Nachtbaustelle in beiden Richtungen noch bis etwa 5 Uhr gesperrt. Allen unterwegs eine gute und hoffentlich auch entspannte Fahrt. Jetzt mit Black.
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0: So einen Song auf Platte zu bringen, ein Riesengeschenk. Paul Young gelang das damals schon in der Mitte der 80er Jahre, dieser große Hit. Und der ist ja auch bis heute zeitlos geblieben. Und es geht jetzt noch ein weiteres Stück zurück in die Musikgeschichte mit den Byrds. Damals zu ihrer Gründungszeit 1964, da schrie ja alles nach den Beatles. Und so waren vor allem auch britische Bands angesagt. Und genau mit diesen Vorbildern gründeten sie in Kalifornien damals ihre Band The Byrds. Sie wussten, die Nachfrage ist groß. Und so feierten sie auch in den 60er Jahren ihre größten Single-Erfolge. Und das hier ist auch gleich der erste, 1964, Mr. Tambourine Man. Hier sind die Byrds.
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0: 3:43 Uhr. Schönen guten Morgen.

3.43 Uhr muss ich schon wieder unterbrechen. Fangen wir gleich nochmal von vorne an, diesen Titel. Hier der Verkehrsservice mit einer Gefahrenmeldung. Achtung, ein Falschfahrer auf der A1 Fehmarn-Lübeck. Zwischen Oldenburg-Süd und Lensahn kommt Ihnen ein Falschfahrer entgegen. Fahren Sie bitte äußerst rechts und überholen Sie nicht. Auf der A1 Fehmarn-Lübeck zwischen Oldenburg-Süd und Lensahn ist ein Falschfahrer unterwegs. Vorsicht bitte in beiden Richtungen.

0: Duran Duran hier im ARD-Abend, hätte ich bald gesagt. Nein, in der ARD-Hitnacht. Na klar. Viele sitzen ja auf gepackten Koffern. Im Baden-Württemberg haben ja auch die Ferien begonnen. Andere sind schon wieder zurück, so wie auch Helge aus Bobbart, Bäckermeister, und heute die erste Schicht wieder am Backofen. Wir sind ja schon wieder ein paar Stunden ins Land gegangen in der Bäckerei. Und er hat sich eine Woche Urlaub gegönnt und schreibt uns hier, wir waren eine Woche im Urlaub an der Ahr. Sagenhaft, was dort alles geschafft wurde nach der Katastrophe, was alles wieder aufgebaut wurde. Einfach toll, wir hatten schöne Tage und es war nicht so heiß. Fahren gern wieder hin. Grüße aus der Backstube. Ja, viele Grüße zurück und weiter gutes Gelingen. Und da grüße ich doch an dieser Stelle gleich mal alle, die das Bäckerhandwerk weiter hochhalten, auch wenn es nicht immer einfach ist. Und viele zufriedene Kunden wünschen wir heute an diesem Donnerstag.
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3.54 Uhr, hier nochmal der Verkehrsservice, immer noch aktuell. Der Falschfahrer auf der A1 Fehmarn-Lübeck zwischen Oldenburg-Süd und Lensan. Kommt Ihnen ein Falschfahrer entgegen, fahren Sie bitte äußerst rechts und überholen Sie nicht zwischen Oldenburg-Süd und Lensan. Ein Falschfahrer, Vorsicht bitte, in beiden Richtungen.

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1: Um 4 Uhr mit Olaf Knapp. Die Deutsche Bahn hat in den ersten 6 Monaten dieses Jahres offenbar zum ersten Mal seit 7 Jahren schwarze Zahlen geschrieben. Wie die Bild-Zeitung und der Spiegel übereinstimmend berichten, hat der Staatskonzern einen Überschuss im dreistelligen Millionenbereich eingefahren. Aus der Nachrichtenredaktion Janine Artist.
2: Die Bahn soll auch einen Fahrgastrekord verzeichnet haben. Im ersten Halbjahr haben demnach 960 Millionen Fahrgäste DB-Züge genutzt. Das sei der höchste Wert seit der Corona-Pandemie. Im vergangenen Jahr waren es im selben Zeitraum 17 Millionen Reisende weniger. Hauptgrund für den Anstieg sind nach Einschätzung des Unternehmens die hohen Kraftstoffpreise. Zahlreiche Pendler seien vom Auto auf die Bahn umgestiegen. Das gleiche gelte auch für den Fernverkehr. Bahnchefin Palla will die Halbjahreszahlen heute offiziell vorstellen.
1: Die neue Kanzleramtsministerin Warken verspricht, ebenso wie Kanzler Merz, wichtige Reformvorhaben in Zukunft besser zu kommunizieren. Warken sagte am Abend im ARD-Brennpunkt.
3: Ja, es geht darum, viele Enden zusammenzubinden, ansprechbar zu sein für die Kolleginnen und Kollegen im Parlament, in den Ländern und dann eben zu versuchen, sich vielleicht weniger mit sich selbst zu befassen, aber vor allem die Themen, die man gut zu Ende bringt, die Gesetze, die man beschließt, wirklich den Bürgern näher zu bringen. Das ist eine Aufgabe von uns allen, der Bundesregierung insgesamt, den Koalitionsfraktionen. Und da werden wir in den nächsten Wochen sicher noch drüber sprechen, wie uns das besser gelingen kann.
1: Kanzleramtsministerin Warken. In mehreren Regionen Frankreichs sind wieder Waldbrände ausgebrochen. Im südfranzösischen Departement Var, wo zuvor schon Feuer gewütet haben, mussten etwa 700 Menschen in Sicherheit gebracht werden. Ein weiterer Brand wurde aus dem Wald von Fontainebleau südlich von Paris gemeldet, wo es vor 2 Wochen schon einmal gebrannt hat. In der Nähe der Großstadt Dijon ist ebenfalls ein Feuer ausgebrochen. Auch aus anderen Regionen in Europa werden neue Waldbrände gemeldet. Aus Spanien, Griechenland und der Türkei. Die Europäische Fußballunion hat die Mitgliedsverbände für heute zu einer Krisensitzung eingeladen. Grund sind die Investorenpläne des Weltverbands FIFA. Er will eine Tochtergesellschaft für die kommerziellen WM-Rechte gründen und private Investoren daran beteiligen. Das hat in Europa Entrüstung ausgelöst. Im Raum steht die Forderung, die nächste Weltmeisterschaft zu boykottieren. Das Wetter in Deutschland. Am Tage zunächst heiter, später einzelne, teils kräftige Schauer und Gewitter. Höchstwerte 25 Grad an der Nordsee bis teilweise 40 Grad im Süden. Am Freitag dann zeitweise freundlich, vor allem im Westen später Schauer und Gewitter, 20 bis 38 Grad. Am Sonnabend teils heiter, im Süden und Osten Schauer oder Gewitter bei 20 bis 34 Grad. Es ist 4.03 Uhr.
4: Und hier der Verkehrsservice in der ARD-Hitnacht. Immer noch aktuell der Falschfahrer auf der A1, Fehmarn-Lübeck. Zwischen Oldenburg-Süd und Lensahn kommt Ihnen ein Falschfahrer entgegen. Fahren Sie bitte äußerst rechts und überholen Sie nicht. Auf der A1, Fehmarn-Lübeck, zwischen Oldenburg-Süd und Lensahn ist ein Falschfahrer unterwegs. Vorsicht dort in beiden Richtungen. Eine weitere Gefahreninformation jetzt für Baden-Württemberg. In Höhe der A6 Weinsberg kommt es durch einen ausgedehnten Brand zu starker Rauchentwicklung. Dadurch kann es auf der A6 Nürnberg-Heilbronn zwischen Kreuz Weinberg, Weinsberg und Heilbronn-Neckarsulm

0: zu Sichtbehinderungen kommen. Bitte fahren Sie dort besonders vorsichtig. Die A60 Mainz Richtung Rüsselsheim ist zwischen Rüsselsheim Mitte und Rüsselsheim Königstetten nach einem Unfall gesperrt. Die A71 Richtung Schweinfurt ist zwischen Arnstadt Süd und Stadtilm wegen Wartungsarbeiten im Tunnel Behringen noch bis etwa 6 Uhr gesperrt. Und die A293 Oldenburg West, Oldenburg Nord ist zwischen Kreuz Oldenburg Nord und der B211 wegen einer Nachtbaustelle in beiden Richtungen noch bis etwa 5 Uhr gesperrt. Allen unterwegs eine gute und sichere Fahrt.
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0: Ich glaube, jetzt können wir so die schönsten Temperaturen genießen, bevor uns dann spätestens in den Mittagsstunden schon wieder die Zunge raushängt. Ein heißer Tag steht wieder bevor und da ist uns doch heiße Musik einiges lieber, oder? Hier aus dem Dresdner Studio mit Heiko Rasch. Ich grüße Sie. Schönen guten Morgen.

4:09 Uhr. Hier nochmal der Verkehrsservice. Gute Nachrichten, eine Entwarnung auf der A1 Fehmarn-Lübeck. Zwischen Oldenburg-Süd und Lensahn ist kein Falschfahrer mehr unterwegs. Und wir wünschen allen unterwegs gute Fahrt.

0: Erinnerung an den Sommer 1967, lange her. Ein Sommerhit von Scott McKenzie bringt ja heute noch Sommerlaune und passt auch so gut zu diesem Morgen heute, bevor wir dann wieder den nächsten Schub Sommerhitze bekommen. Scott McKenzie ist ja damit auch viel mehr gelungen als nur ein Song. Der Titel steht für eine ganze Epoche, ein Lebensgefühl, die Sehnsucht nach Freiheit und Abenteuer, so wie damals in der Hippie-Kultur aufgekommen. Und der Song hat Eindruck hinterlassen. Mehr als 40 Coverversionen sind danach erschienen und es wurde auch in verschiedenen Filmen wurde die Melodie verwendet und auch der Song, wie zum Beispiel in Forrest Gump. Und wir bleiben beim Sommerfeeling jetzt hier in der ARD-Hitnacht mit Chris Rehr. On the Beach.
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0: 4:25 Uhr. Schönen guten Morgen.

0: Kurz nach 17:30, schönen guten Morgen. Hier der aktuelle Verkehrsservice in der ARD Hitnacht. Die A60 Mainz Richtung Rüsselsheim ist zwischen Rüsselsheim Mitte und Rüsselsheim Königstetten nach einem Unfall gesperrt. Die A71 Richtung Schweinfurt ist zwischen Arnstadt Süd und Stadtilm wegen Wartungsarbeiten im Tunnel Behringen bis ca. 6 Uhr noch gesperrt. Die A72 Chemnitz Richtung Leipzig ist zwischen Rochlitz und Geithain nach einem Wildunfall gesperrt. Und die A293 Oldenburg West, Oldenburg Nord ist zwischen Kreuz Oldenburg Nord und der B211 wegen einer Nachtbaustelle in beiden Richtungen noch bis etwa 5 Uhr gesperrt. Allen unterwegs eine gute und hoffentlich auch entspannte Fahrt. Jetzt mit Sting.
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Eric Clapton hier in der ARD-Hitnacht, ein Meister auf der Gitarre. Schon Anfang der 70er Jahre hat er sein erstes Album in den Charts platzieren können und das auch schon beidseits des Atlantiks. Und er gibt ja heute noch seine Konzerte. 4.40 Uhr, schönen guten Morgen. Und Sie haben ja schon in den 60er Jahren Ihre Urlaubs-, Surf- und Strandmusik auf Platte gebracht. Hier sind die Beach Boys.

Die Suite hier in der ARD nach 10 vor 5, 4.50 Uhr. Schönen guten Morgen. Und so geht die ARD-Hitnacht für einige Radioprogramme auch gleich zu Ende. Denn gleich starten Ihre Frühprogramme, aber einigen bleiben wir noch bis um 6 erhalten. Kommen Sie weiter gut durch diesen Donnerstag.

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1: Um 5 Uhr mit Christine Beidt. Die Deutsche Bahn hat in den ersten 6 Monaten dieses Jahres offenbar zum ersten Mal seit 7 Jahren schwarze Zahlen geschrieben. Mehrere Medien berichten, der Staatskonzern habe einen Überschuss im dreistelligen Millionenbereich eingefahren. Aus der Nachrichtenredaktion Janine Artist.
2: Die Bahn soll auch einen Fahrgastrekord verzeichnet haben. Im ersten Halbjahr haben demnach 960 Millionen Fahrgäste DB-Züge genutzt. Das sei der höchste Wert seit der Corona-Pandemie. Im vergangenen Jahr waren es im selben Zeitraum 17 Millionen Reisende weniger. Hauptgrund für den Anstieg sind nach Einschätzung des Unternehmens die hohen Kraftstoffpreise. Zahlreiche Pendler seien vom Auto auf die Bahn umgestiegen. Das gleiche gelte auch für den Fernverkehr. Bahnchefin Palla will die Halbjahreszahlen heute offiziell vorstellen.
1: Auf der griechischen Insel Kreta müssen tausende Menschen wegen eines Waldbrandes den Ferienort Aia Galina verlassen. Auch in anderen Regionen des Landes sind Feuer ausgebrochen, so wie auch in der Türkei. Dort ist unter anderem die Urlaubsregion rund um Antalya betroffen. Die Behörden in Spanien und Frankreich melden ebenfalls neue Waldbrände. So brennt es in einem Nationalpark an der spanisch-portugiesischen Grenze. Auch im südfranzösischen Departement Var mussten hunderte Menschen wegen eines Feuers in Sicherheit gebracht werden. Die USA haben eine neue Angriffswelle auf den Iran gestartet. Das US-Militär teilte mit, es reagiere damit auf die jüngsten iranischen Attacken auf seine Stützpunkte im Nahen Osten. Die USA hatten nach eigenen Angaben in der Nacht auf Mittwoch mehrere Raketen des Iran abgewehrt. Zudem griffen sie gemeinsam mit Saudi-Arabien Ziele im Irak an, um, wie es hieß, vom Iran unterstützte Milizen zu treffen. FIFA-Chef Infantino hat seine Pläne verteidigt, Anteile an Turnieren wie der Fußball-WM an private Investoren verkaufen zu wollen. Er sagte in einem Video, dabei handle es sich nur um einen Vorschlag. Mats Nicholson berichtet.
3: Es sei eine Gelegenheit, aber keine Verpflichtung. Er verwies auf den demokratischen Beratungsprozess. Laut internationalen Medienberichten sollen die Mitgliedsverbände bis zum 19. September zustimmen. Ihnen seien dabei hohe Zahlungen aus den Anteilsverkäufen in Aussicht gestellt worden. Der Europäische Fußballverband UEFA hatte die FIFA-Pläne hart kritisiert. Heute soll eine Sitzung mit Vertretern aller 55 europäischen Verbände folgen, um das gemeinsame Vorgehen abzustimmen. Das bestätigte der norwegische Fußballverband.
1: Das waren die Nachrichten mit Christine Beidt.
4: Dankeschön und guten Morgen. Es ist gleich 3:05 und wir schauen auf die Straßen mit Simone.
5: Hallöchen, guten Morgen. Die A60 Mainz Richtung Rüsselsheim. Zwischen Rüsselsheim-Mitte und Rüsselsheim-Königstetten ist der rechte Fahrstreifen wegen Bergungsarbeiten in der Baustelle gesperrt. Bitte in der Baustelle den nach links versetzten Fahrstreifen benutzen. Danke und Ihnen allen eine gute und sichere Fahrt.
4: Ich habe gestern eine 40 in der Wettervorhersage gesehen.
5: Oha. Ich weiß nicht, ob wir die erreichen. Vielleicht tatsächlich im Landkreis Offenbach heute, und zwar in Seligenstadt. Da könnten es tatsächlich heute Nachmittag bis zu 40 Grad werden. Jetzt aber nochmal durchatmen in Sontra. Da lässt sich's gut aushalten. Jetzt momentan bei 12 Grad in Sachsenberg, im Landkreis Waldeck-Frankenberg 15 Grad, in Gelnhausen, in Main-Kinzig-Kreis 17, in Bärfelden allerdings, im Odenwaldkreis haben wir jetzt schon 24 Grad. Also das wird heute heiß. Machen wir es kurz, 34 bis, wie gesagt, maximal 40 Grad.
4: Und dann kommt der Sturm und dann wird's kühler.
5: Richtig.
4: Aha.
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4: Sontra mit dem offiziellen Beinamen Alte Berg- und Hänselstadt. Warum Hänsel? Weil man dort nur auf den Markt kommen durfte, um was zu verkaufen, wenn man davor die Hänselei der anderen Marktteilnehmer überstanden hat. Tatsächlich, Hänselei kommt daher.
5: Also jemanden hänseln?
4: Ja, Alte Ehrlich? Berg- und Hänselstadt. So nennen die sich offiziell. Ich habe doch dieses Besserwisser-Buch hier irgendwie.
5: Ja, warte mal.
4: Ich finde, das wäre doch jetzt einfach mal wieder ein Eintrag wert.
5: Aber sowas von recht.
4: Alte Berg- und Hänselstadt Sontra im Werra-Meißner-Kreis.

0: die Punkte, die müssen.
1: Geht ja gut los irgendwie. Heute Morgen hier. Such du mal, ich mache
2: einfach gute Musik.
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2: Genau meins.
0: Sind die besser? Hier. Ja, da, ja.
1: Damit.
0: Also einer gibt es. Einen gibt es dafür. Ja.

0: Die machen gute Musik, oder?
1: Absolutes Megabrett.
0: Ja, finde ich auch. Frauenrock, wobei auch ein Mann mit dabei war. Ganz am Anfang zumindest an der Gitarre noch, aber egal. Die Stimmen kommen den Schwestern übrigens. Die Wilson Sisters in dem Fall. Ach, wir bleiben in den 80ern. Ist das schön?
1: Das ist so ein Song, wenn sie jetzt tatsächlich noch liegen, kann man noch mal so kurz wegschlumsen, oder?
0: Nein.
1: Ach so.
0: Die Pflicht ruft. Aufstehen.
1: Nein.
0: Guten Morgen.
1: Oh.
0: Trotz Schmusi-Wusi-Musik.

0: Supertramp für Ihren Donnerstagmorgen. Es ist jetzt 19 Minuten nach 5.
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0: von Pfarrerin Tanja Griesel aus Fritzlar.
2: Ein Freund verabschiedet sich von mir. Wir werden uns länger nicht sehen. Für ein halbes Jahr ist er beurlaubt. In dieser Zeit wird er Japan bereisen. Damit erfüllt er sich einen großen Traum und einen wichtigen Punkt auf seiner persönlichen Bucketlist. Der Begriff stammt aus dem Englischen Kick the Bucket. Das ist eine Redewendung. Umgangssprachlich steht sie für das Sterben oder den Tod. Sinngemäß beschreibt die Liste also Wünsche oder Träume, die man sich noch erfüllen möchte, bevor es zu spät ist. Eine Bucketlist zu führen, ist schon fast ein Lifestyle-Trend geworden. Besondere Reisen, Projekte, Träume füllen diese Liste. Doch nicht jeder ist in der glücklichen Lage, seine Träume auch wahr werden zu lassen, so wie mein Freund es tut. Manchmal werden Träume auch nur in Listen sicher verwahrt, aufgeschoben auf ein unbestimmtes Später, wenn ich die Zeit, das Geld oder auch den Mut dafür habe. Der deutsche Singer-Songwriter Enno Bunger widmet der Bucketlist einen eigenen Song. Er fragt kritisch nach: Wann fängst du an und erfüllst dir deine größten Träume? Warum nicht heute? Ich schieb nichts mehr auf meine Bucketlist. Ich leg jetzt los, bevor alles im Eimer ist. Diese Worte klingen für mich wie ein Weckruf. Warum warten? Irgendwann ist es vielleicht zu spät. Das Leben passiert heute. Die Bibel rät: Sorgt euch nicht um morgen, der morgige Tag wird für sich selbst sorgen. Ich weiß nicht, was die Zukunft bringt, aber ich habe diesen Moment hier und jetzt. Der muss gar nicht spektakulär werden oder perfekt. Und wenn ich so Schritt für Schritt meinen Weg gehe, kleine Träume lebe und den Moment schätze, dann wächst vielleicht etwas Größeres daraus. Dann kann ich irgendwann im Rückblick auf mein Leben schauen und zufrieden lächeln. Darum weniger planen, mehr leben. Oder wie Enno Bunger singt: Ich werde nicht länger warten. Ab heute folgen Taten.
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0: Guten Morgen, es ist jetzt 5.32 Uhr.
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0: Und wir schauen heute Morgen traurig nach Lauterbach im Vogelsberg. Es hat dort gebrannt, mitten am Marktplatz. Im Mittelpunkt der Stadt, Restaurants, Geschäfte. Insgesamt wohl 5 Fachwerkhäuser, die davon betroffen waren. 300 Einsatzkräfte waren vor Ort, um das Feuer irgendwie unter Kontrolle zu bringen. Der Bürgermeister Holger Marx hat uns gesagt:
2: Ich muss mich auf jeden Fall erstmal ganz herzlich bei den Einsatzkräften bedanken oder bei der ganzen Blaulichtfamilie, also Feuerwehr sowieso. Auch die umliegenden Feuerwehren sind ja auch alle hier in Lauterbach, weil es ist ja eine größere Geschichte. Aber auch dem DRK, dem THW, alle haben hier Hand in Hand zusammengespielt. Auch alle anderen, also egal ob jetzt Ulrich Stein oder Herb Stein oder alle Beteiligten haben hier Hand in Hand gespielt. Und das ist bei so einer Lage auch ganz, ganz wichtig.
0: Ein Großfeuer am Marktplatz von Lauterbach, das ist eine Katastrophe für die Stadt. Es gibt aber zumindest eine gute Nachricht, es gibt keine Toten. 5 Menschen sind mit Rauchgasverletzungen ins Krankenhaus gekommen. Über 31 mussten aus ihren Häusern raus und werden jetzt in der Jugendherberge von Lauterbach untergebracht und versorgt. Und mehr Informationen dazu natürlich hier bei uns im Lauf des Morgens.
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0: Und jetzt gucken wir auf die Straßen um 5.33 Uhr.
3: Die A4 Erfurt Richtung Kirchheimer Dreieck wird zwischen Friedewald und Bad Hersfeld wegen Reparaturarbeiten an einer Leitplanke von 6 bis 8 Uhr gesperrt. Großraumtransporte können die Bedarfumleitung aber nicht umfahren. Die gibt es und zwar bei Sorge auf die B62 und die B27 fahren. Das ist die Umleitung. Die A60 Mainz Richtung Rüsselsheim. Zwischen Rüsselsheim Mitte und Rüsselsheim Königstetten ist der rechte Fahrstreifen wegen Bergungsarbeiten weiterhin gesperrt. Bitte in der Baustelle den linken Fahrstreifen benutzen. Gute Fahrt wünschen wir.
0: Es wird heiß und stürmisch heute.
3: Auf jeden Fall, da kommt einiges an Wind auf uns zu. Das bedeutet aber nicht gleichermaßen, dass es dann überall auch Schauer oder Gewitter geben kann. Also das ist wirklich tatsächlich örtlich abhängig. Das meiste, was vielleicht runterkommen könnte, wäre in Nordhessen der Fall. Die Temperaturen heute Morgen teilweise noch erträglich. 12 Grad im Werra-Meißner-Kreis, 17 im Main-Kinzig-Kreis, im Odenwald-Kreis messen wir bereits 24 Grad. Und die Temperaturen heute sehr heiß. 34 bis tatsächlich maximal 40 Grad.
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0: Und vielleicht können Sie im Rückblick sagen, an diesem Tag, wo wir fast 40 Grad bei uns in Hessen bekommen haben, habe ich ganz früh, als es noch kühl war, mit Simone und Tim telefoniert.
3: 069 155 und 4x1. Rufen Sie uns an und erzählen Sie, warum Sie eigentlich jetzt schon so früh wach sind. Was treibt Sie raus? Gibt es irgendeine bestimmte Aufgabe? Oder sagen Sie, nee, bei mir war es halt einfach schon zu warm, ich konnte nicht so gut schlafen.
0: Und dann sind Sie Mitglied bei uns im 5 Uhr Club und bekommen Ihr Frühaufsteher-Zertifikat. Nochmal die Nummer für
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0: Einen wunderschönen guten Morgen. 5.42 Uhr, hier ist hr1 und wir haben heute ein Mitglied im 5-Uhr-Club, die aus der Stadt von Simones Lieblingsfreibad kommt, nämlich aus Ortenberg, die Kerstin. Hallo!
1: Hallihallo!
2: Hallo!
1: Guten Morgen, ja, hi!
0: Na, du bist schon so früh wach, weil ein Festivalwochenende steht an, erzähl.
1: Also ich bin normal immer eine Lerche, ab und zu auch meine Eule. Aber in der Regel bin ich heute halt schon so voll drauf im Endeffekt, weil heute geht's halt auf den Herzberg. Und da war ich nur einmal im Leben gewesen, da war ich ungefähr, also war ich 16.
0: Oha!
2: Also und das Herzberg-Festival ist es, ne?
1: Genau, ja. Im Breitenbach da oben. Das ist das größte Hippie-Festival. Und der Knaller ist, ich bin eigentlich dieses Jahr des Besseren belehrt worden. Ich habe ja immer gedacht, das wäre so ein Ableger von Woodstock. Aber jetzt halt euch fest, ja. Das ist eigentlich... Woodstock ist ein Ableger so. Von Herzberg.
2: So, jetzt bist du nämlich krass. Dann auf dem Original.
0: Das gibt's nicht. Und das ist bei uns in Hessen, ha? Wahnsinn.
1: Genau. Und da freut mich natürlich. Ich meine, das wird der Knaller hochziehen. Ich war vor 2 Jahren schon mal in Lotzhausen. Aha. Das war jetzt letztes Wochenende. Das war auch super toll. Das ist natürlich eine ganz andere Nummer. Das sind, glaube ich, nur so circa 2.500 Leute. Aha. Und Herzberg sind so circa 10.000 oder 12.000.
0: So riesig ist das. Ja, das krass.
1: Ja, genau. Also von daher ist das halt schon ein bisschen, da gibt es 5 Bühnen und ich meine einfach reden pur. Und ich denke, wer da nicht gut drauf ist,
0: ja, das verstehe ich auch nicht.
1: Der gehört nicht auf diese Welt.
0: Love, Sex and Peace, alles was dazu. Aber spiegelt sich das ansonsten in deinem Leben auch so ein bisschen wieder? Also würdest du sagen, du bist so ein bisschen auf der Hippie-Spur?
1: Ja, ich bin nicht der Oberhippie. Ich bin eigentlich schon so busy. Aber ich bin schon, also ein Hippie bin ich schon immer im Herzen irgendwo, auf jeden Fall.
0: Hast ein paar
1: das
0: lange...
1: Ist mehr mein Ding. Ich meine, ich finde auch Wacken und so cool, sage ich jetzt mal. Aber ich würde da nie hinwollen. Das ist jetzt nicht so mein Ding, ja.
0: Ich habe jetzt gehört, in Wacken, da die dürfen kein deutsches Bier mehr trinken, weil das an einen irgendwie amerikanischen Bier-Dings da verkauft wurde. Das scheint mir sehr kommerziell mittlerweile zu sein. Ich glaube, da ist der Herzberg. Das
1: also ich sage jetzt mal, davon abgesehen, das weiß ich jetzt nicht, das habe ich auch nicht verfolgt, weil es mich halt auch nicht interessiert als solches. Ich fand halt auch immer die Gemeinschaft cool, ist aber nicht so mein Ding. Hippie ist so mehr so, wo ich denke, boah, ist einfach. Sowas muss man mal mitgemacht haben und da wird wirklich die Seele und der Körper...
0: Ja.
1: Das ist einfach Frieden
0: pur. Eine letzte Frage.
1: Auf dieser nicht friedenvollen Welt hier.
0: Da hast du vollkommen recht, Kerstin. Eine Frage habe ich noch. Du hast gesagt, du warst mit 16 zum letzten Mal da. Wie viele Jahre liegen da jetzt dazwischen?
2: 5.
1: Warte mal. 43.
2: Wow.
0: Okay, alles klar.
2: Das wird ist ja super.
0: Das Mega-Revival.
1: Also quasi vorgestern.
0: Ja, klar. Du wirst alles wiedererkennen.
2: Ein paar daher ist es.
0: Du, ganz, ganz viel Spaß. Klasse, dass du angerufen hast. Wir wünschen dir ganz viel Spaß, ja?
2: Und ewige Liebe.
1: Auf jeden Fall euch aber auch, gell?
0: Dankeschön. Ja. Also. Die haben wir hier sowieso. Spaß und Liebe.
1: Ja, super. Danke.
0: Tschüss, Kerstin. Ciao.
2: Ciao.
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0: sagen Sie selbst, Frau Reuthal.
1: Das ist ein absoluter Motivationssong.
0: Ist das ein Song, der uns wach macht?
1: Aber sowas von.
0: Whitesnake, Here I Go Again. Einfach gute Musik in HR1. Komm, ich hau direkt den nächsten raus.
1: Jawohl, Herr Frühling. Ah.

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1: 6 Uhr. Großer Brand in Innenstadt von Lauterbach im Vogelsbergkreis. Bahn macht zum ersten Mal seit 7 Jahren wieder Gewinn. Waldbrände in Südeuropa weiten sich aus. Das Wetter, erst Sonne, später auch heftige Gewitter, 35 bis 40 Grad. Die Nachricht mit Volker Kinkel. Guten Morgen. In der historischen Innenstadt von Lauterbach im Vogelsberg hat es einen Großbrand gegeben. Verletzt wurde niemand, aber 5 Fachwerkhäuser sind nicht mehr bewohnbar. HR-Reporter Andreas Gerlach.
2: In der Spitze waren 300 Einsatzkräfte vor Ort, um auch umliegende Gebäude vor den Flammen zu schützen. Die Löscharbeiten sind die ganze Nacht über weitergegangen. 5 Menschen sind leicht verletzt durch Rauchgasvergiftung. Die betroffenen Bewohner der zerstörten Häuser sind unter anderem in der Jugendherberge untergekommen. Das hat Bürgermeister Marx organisiert. Die Brandursache ist unklar. Die Feuerwehr schätzt die Schadenshöhe auf mehrere Millionen Euro.
1: Zum ersten Mal seit 7 Jahren hat die Deutsche Bahn wieder Gewinn gemacht. Die Rede ist von einem 3-stelligen Millionengewinn. Das melden verschiedene Medien vorab. Heute Vormittag legt das Unternehmen dann sämtliche Zahlen offiziell vor. Einer der Gründe wohl deutlich angestiegene Fahrgastzahlen wegen der hohen Spritpreise. Wenige Wochen vor der Landtagswahl in Sachsen-Anhalt führt die AfD die Umfragen weiter klar an. Nach aktuellen Daten des Instituts Infratest DIMAP liegt die AfD bei 41% und damit weit vor der CDU mit 24%. AD-Reporter Jochen Müller.
3: Die Linke gewinnt leicht dazu und käme auf 13%. Die SPD bliebe mit 7% immerhin im Landtag, genau wie die Grünen, die auf 5% kämen. Fakt ist, die AfD ist stark, kann aber nicht zulegen. Die übrigen Parteien kommen zusammen auf 48%, allerdings nur, wenn man die Linkspartei dazu nimmt. Und genau damit hat vor allem die CDU ein Problem, denn zur Linkspartei gibt es weiterhin den Unvereinbarkeitsbeschluss.
1: Im Süden Europas kämpfen Feuerwehrleute weiter gegen verheerende Waldbrände. In Frankreich haben Temperaturen von bis zu 41 Grad und starker Wind das Feuer nahe Bordeaux angefacht. Im Departement Var in der Provence mussten rund 700 Menschen in Sicherheit gebracht werden, weil auch dort wieder ein Brand ausgebrochen ist. In Spanien konnten Anwohner bei Madrid zwar wieder zurück in ihre Häuser, nahe der Grenze zu Portugal brennt es allerdings in einem Nationalpark. Und auch in Griechenland gibt es Waldbrände. Das schlimmste Feuer wütet auf Kreta. Ab heute lebt die Menschheit auf der Erde über ihre Verhältnisse. Rein rechnerisch sind jetzt alle Rohstoffe aufgebraucht, die die Erde innerhalb eines Jahres erneuern kann. Das hat die Organisation Global Footprint Network ausgerechnet. Letztes Jahr fiel der Erdüberlastungstag schon auf den 24. Juli. Insgesamt ist die Entwicklung aber negativ. Und Deutschland hat seine Ressourcen schon im Mai aufgebraucht. Das passiert heute noch. Der UN-Sicherheitsrat hält eine erste Testabstimmung über die Nachfolge von UN-Generalsekretär Guterres ab. Das soll zeigen, wer die besten Chancen hat. Der Bundesgerichtshof verhandelt die Frage, ob und wann private Chatnachrichten an Dritte weitergeleitet werden dürfen. Es geht um 2 frühere Freundinnen, die in Frankfurt geklagt hatten. Und heute ist auch der Internationale Tag der Freundschaft. Er soll an die Bedeutung von Freundschaft zwischen Menschen, Ländern und Kulturen erinnern. Das waren die Nachrichten.
4: Dankeschön, Volker, und schönen guten Morgen um 6:03. Wir schauen auf die Straßen mit Simone.
5: Die A4 Erfurt Richtung Kirchheimer Dreieck ist zwischen Friedewald und Bad Hersfeld wegen Reparaturarbeiten an einer Leitplanke bis 8 Uhr gesperrt. Für Autos gibt es eine Umleitung, und zwar gibt es eine extra Ausfahrt bei Sorger auf die B62 und die B27, und die LKWs führen ab Friedewald über die U80. Die A60 Mainz Richtung Rüsselsheim in Höhe Rüsselsheim-Königstetten laufen Bergungsarbeiten, das Ganze dort auf dem Abbiegestreifen. Allen unterwegs wünschen wir eine gute und sichere Fahrt.
4: Es wird heiß heute und dann windig.
5: Ja, genauso kann man es zusammenfassen. Aktuell liegen die Temperaturen noch in diesem Bereich, wo man auf jeden Fall noch mal kurz durchlüften kann. Im Laufe des Tages viel Sonnenschein, heiße Temperaturen. 34 Grad erwarten wir in Usseln. In Stadt-Allendorf werden es 37 und in Seligenstadt voraussichtlich bis zu 40 Grad. Dazu, und du hast es erwähnt, gibt es tatsächlich stürmische Böen, teilweise sogar Extrem-Orkanböen. Um 120 Stundenkilometer werden erwartet. Ansonsten kann es vielleicht einen Regenschauer oder auch ein Gewitter geben, das dann am ehesten in Nordhessen.
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4: Könnte also noch ein anstrengender Tag werden. Genießen wir die Ruhe am Morgen, oder?
5: Auf jeden Fall mit.
4: Bei

0: Monster.
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0: Wir möchten mit Ihnen feiern zur Musik der 80er. Und das Ganze übernächsten Samstag im Deutsche Bank Park in Frankfurt mit 1000 Bands. Wir haben es gerade aufgezählt, das ist der Hammer. Also alles, was
1: die 80er
0: Sie
1: live, das wird ein toller Abend.
0: An CDs noch bei sich zu Hause stehen haben. Und Leitung 3, da müsste jetzt die Gabi sein, hat man mir gesagt. Gabi?
2: Ja, hallo, morgen, Tim.
0: Mosche, hallo, na, alles klar?
2: Ja, alles bestens, dankeschön.
0: Was läuft denn normalerweise so an diesem Morgen, wenn du jetzt nicht gerade mit uns telefonieren würdest? Womit warst du beschäftigt?
2: Ich bin schon auf dem Weg zur Arbeit, beziehungsweise ich bin schon auf der Arbeit angekommen, weil ich fange morgens schon früh an. Höre euch auch jeden Morgen im 5 Uhr Club.
0: Ja. Bist du schon Mitglied?
2: Nein, noch nicht.
0: Ah, du rufst nur an, wenn es die dicken Sachen zu gewinnen gibt.
2: Nee, noch nicht. Aber wie gesagt, als ihr das doch morgens um 5 oder kurz nach 5 gemacht habt, ja, da war ich immer noch im Bad, da habe ich es noch nicht geschafft. Und jetzt bin ich um die Zeit, wenn ihr jetzt startet, bin ich schon fast aufgesprungen aus dem Haus.
0: Okay, alles klar. Aber
2: das
0: du hättest
2: das jetzt nicht.
0: Übernächsten Samstag musst du nicht arbeiten, da könntest du Party machen.
2: Richtig. Und das würde ich auch sehr gerne.
0: Sehr gut. Und wer geht da mit?
2: Mein Freund.
0: Sehr schön.
1: Na und dann.
0: Ihr seid so richtige 80er Kinder.
2: Absolut, ja. In der Zeit groß geworden, in der Zeit alle Clubs durchgemacht, alle Discos durchgemacht. Ja. Die 80er noch im CD-Regal stehen, also von der Seite alles gut.
0: Ihr seid dabei!
1: Juhu! Ja. Herzlichen Glückwunsch!
2: Ja, dankeschön. Ja, freuen wir uns.
0: Und den Mann hier werdet ihr auch sehen, live, der hier bei dieser Band singt. Und das ist Tony Hadley von Spandau Ballet, live auf der Bühne. Und Gabi steht davor und danst mit. Ganz viel Spaß wünschen wir dir.
2: Dankeschön.

0: Einen schönen guten Morgen um 6.23 Uhr. Hier ist HR1. Heute vor genau 35 Jahren hält ein Polizist in L.A. ein Auto an, das sich nicht regelkonform verhalten hat. Und was musste er dann feststellen?
1: Da drin sitzt ein Rockstar, und zwar Axl Rose. Der war auf dem Weg zu seinem Konzert mit Guns N' Roses.
0: Haben 20.000 Menschen auf ihn gewartet und der Polizist sagt, sie kriegen jetzt einen Strafzettel. Da tickt Axl Rose völlig aus und sagt, okay, wenn ich jetzt den Strafzettel bezahlen muss, dann gibt's hier auch kein Konzert. Dann hat der Polizist eine kurze Abwägung gemacht und hat gesagt, na gut, Axl Rose.
1: Abfahrt.
0: Fahr weiter. Ich frage mich gerade, Simone, sind wir schon prominent genug, um uns sowas auch leisten zu können?
1: Du kannst ja mal probieren.
0: Mach's nett.

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9: Einen schönen guten Morgen. Es ist jetzt 6:30. HR1 ist hier. Die Deutsche Bahn hat seit Jahren mal wieder Gewinn gemacht. Volker Kinkel aus unseren Nachrichten.
10: Es geht um einen Millionenbetrag und zwar dreistellig, berichten mehrere Medien schon vorab. Die kompletten Zahlen für das erste Halbjahr legt das Unternehmen heute Vormittag offiziell vor. Gewinn hat die Bahn seit 7 Jahren nicht mehr gemacht. Zusammenhängen könnte das mit deutlich mehr Fahrgästen. 960 Millionen sollen es gewesen sein. Das wäre der höchste Wert seit der Corona-Zeit. Als Hauptgrund dafür sieht die Bahn die stark gestiegenen Spritpreise. Viele Menschen seien deshalb umgestiegen. Und das ist heute auch noch Thema. In Lauterbach im Vogelsbergkreis hat es in der historischen Innenstadt gebrannt. 5 Fachwerkhäuser sind unbewohnbar. Und auch in Südeuropa brennt es weiter. Neben den großen Waldbränden in Frankreich und Spanien lodern jetzt auch große Feuer in Griechenland und der Türkei.
9: Und bei uns jetzt mehr Aktuelles aus unseren Regionalstudios.
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12: Auch heute hängt das falsche Nauheim-Schild hier im Landkreis Groß-Gerau noch an der Landstraße. Für viel Verwirrung hat es wohl nicht gesorgt. Die Autos, die fahren hier unbeirrt in den Ort rein oder auch wieder raus. Die Gemeinde ist über das zusätzliche N im Namen Nauheim nicht sauer, eher amüsiert. Denn hier bei der Einfahrt in den Ort hängt immer noch die Ortskennung Nauenheim. Wie das passieren konnte, das ist noch nicht klar, hat mir ein Sprecher von Hessenmobil gesagt. Das Schild soll in den nächsten Wochen aber abgehängt und ersetzt werden. Was danach damit passiert? Die Gemeinde würde die falsche Ortskennung gerne behalten. Für das Ortsmuseum zum Beispiel. Vom Ortsschild in Nauheim, Helene Wilke.
13: Was haben das katholische Pfarr- und Jugendheim in Oberabtsteinach, das Biblisser Rathaus und der Nibelungengarten in Neckarsteinach gemeinsam? Alle drei sind sie als kühle Orte auf der Übersichtskarte vom Landkreis Bergstraße verzeichnet, zu finden auf der Homepage des Landkreises. Denn gerade an so heißen Tagen wie im Moment, da braucht man manchmal einfach ein schattiges Plätzchen, ein kühles Gebäude für ein Päuschen oder auch einfach einen Ort, um seine Wasserflasche aufzufüllen. Die Karte soll helfen, diese zu finden und sie soll noch wachsen. Wer weitere kühle Plätzchen kennt, kann sie gerne melden, ebenfalls einfach über die Internetseite vom Kreis Bergstraße. Petra Demand, Studio Südhessen.
9: 6.32 Uhr, schönen guten Morgen. Wir schauen mit Simone auf die Straßen.
14: Und zwar auf die A4 Erfurt Richtung Kirchheimer Dreieck. Die ist zwischen Friedewald und Bad Hersfeld wegen Reparaturarbeiten an einer Leitplanke noch bis 6 Uhr gesperrt. Dadurch staut sich's. Es gibt eine Umleitung für Autos, die führt bei Sorga auf die B62 oder aber auch die B27. Dadurch staut sich's aber auch vor der Lomo-Kreuzung bereits. Und Lkw werden vorher quasi abgeleitet ab Friedewald über die U80. Allen unterwegs wünschen wir eine gute und sichere Fahrt.
9: Es gibt heute Hitze und Sturm. Das ist keine ganz alltägliche Kombination. Die Einzelheiten hat Martin Gutt.
15: Zuerst haben wir es hier in Südhessen mit der Hitze zu tun. Da geht es heute Vormittag ganz schnell nach oben. Es wird rasch sehr heiß mit extremen 35 bis knapp 40 Grad. Dann wird es windig und am Nachmittag setzen schlagartig Sturmböen ein bis zu 80 km/h schnell. Örtlich begleitet von Gewittern, vor allem später über dem südlichen Odenwald. Damit wird die Hitze vertrieben. Mit den Böen wird die Luft zum Abend hin deutlich erträglicher.
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9: Wo du gerade die Bahn erwähnt hattest, Volker, ich bin am Sonntag ja ganz früh mit meinem Fahrrad für eine große Tour nach Gernsheim gefahren, im Regionalexpress nach Mannheim.
14: Okay.
9: Und da hatte ich einen Zugbegleiter, das war ein Gentleman-Zugbegleiter.
14: Wirklich?
9: Der hat alle Leute in diesem Zug behandelt, wie in der Business Class im Flugzeug. Der war so höflich, der hat super Durchsagen gemacht.
14: Wie toll.
9: Richtig klasse. Und dann waren zwei Touristen aus Asien da, die ein Ticket nach Baden-Baden kaufen wollten. Und der hat eine Beratung mit denen gemacht. Das war also so ein super Typ. Und ich könnte mir vorstellen, vom Aussehen her, ein bisschen Zielgruppe HR1, falls ihr zuhört.
14: Hast du ihn nicht direkt angesprochen?
9: Tolles Erlebnis. Nee, ich dachte, kann ich übers Radio machen, kann man ja nachholen.
14: Ja.
9: War super.

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0: Ein Song von Queen, der sofort gute Laune macht. Schönen guten Morgen, es ist jetzt 19 Minuten vor 7, hier ist HR1. Es wird heute wieder richtig heiß, bis zu 40 Grad werden in Südhessen erwartet. Das heißt, gerade die Städte werden sich da wieder ordentlich aufheizen. Was kann man tun, damit es dort kühler bleibt? Man hat das Gefühl, dieses Thema taucht immer mal wieder auf. Es wird darüber gesprochen, aber so richtig viel gemacht, ja, wird dann nicht. Das stimmt nicht ganz, denn es gibt bei uns in Hessen schon Projekte, die gehen in diese Richtung. In Darmstadt, da steht ein Neubauviertel und da spielen Wein und Bordsteinkanten eine besondere Rolle. HR-Reporterin Katharina Wilhelm ist bei uns. Schönen guten Morgen.
1: Guten Morgen.
0: Du hast dir das vor Ort mal angeschaut. Was hat es damit genau auf sich?
1: Ja, beim Wein geht es nicht ums Trinken, sondern darum, dass wilder Wein an den Gebäuden entlang wächst. Also die Begrünung von Fassaden und Dächern ist nichts ganz Neues, aber wird noch viel zu wenig gemacht. Denn das hat tatsächlich einen ganz krassen Effekt. Ich habe mir das vor Ort angeschaut, auch mit einer Wärmebildkamera. Das macht teilweise bis zu 10 Grad aus an der Fassade eines Gebäudes, ob da eben grün entlang wächst oder ob wir einfach nur eine Fassade haben. Und das heißt, da wird das sehr konsequent gemacht, dass man eben an verschiedenen Rankkonstruktionen diesen Wein entlang wachsen lässt.
0: Idealerweise könnten ja vielleicht auch noch ein paar Träubchen wachsen, sag ich jetzt mal.
1: Das wäre schön, oder?
0: Schön, ne?
1: Ja, genau. Toller Nebeneffekt. Und diese Bordsteinkante auch, super simpel, habe ich aber so noch nie gesehen. Und zwar Bordsteinkanten kennen wir natürlich auch, aus Beton zum Beispiel. Und da gibt es immer wieder versetzt Metallbordsteinkanten mit so einer Aussparung, mit so einer Öffnung. Mhm. Und die sind tatsächlich dafür da, dass da einfach das Regenwasser, wenn es viel regnet, durchläuft und in so Grünanlagen fließt, um dann zum Beispiel die Sträucher oder Bäume zu bewässern. Total simpel, ehrlich gesagt, aber bringt ganz viel. Und dahinter steckt ein Prinzip, nämlich das Schwammstadtprinzip, hat man vielleicht schon mal gehört, dass eben das Wasser im Stadtteil bleibt oder im Quartier bleibt und dort eben für Feuchtigkeit sorgt, natürlich die Pflanzen auch versorgt. Mhm. Und vor allem bei Starkregen, das ist ein anderes großes Thema tatsächlich, dass es da abgeführt wird und nicht, dass wir Überschwemmungen erleben.
0: Weil ansonsten geht es einfach am Rinnstein entlang in den Gulli, der kann dann überfluten zum Beispiel.
1: Genau.
0: Oder es geht einfach in den Fluss, wo es auch nicht so viel bringt wie in der Natur.
1: Richtig.
0: Das heißt, das ist so ein bisschen ein kleiner Blick in die Zukunft, was du da in Darmstadt gesehen hast, oder?
1: Genau, das sind viele kleine oder größere Maßnahmen, wo man echt sagen kann, da kann man sich was abgucken. Manche sind auch super simpel, zum Beispiel alte Bäume stehen lassen. Hm. In so einem Neustadtquartier, oft werden ja Sachen dann auch abgerissen, aber so ein alter Baum, der spendet nicht nur Schatten, der sorgt auch für Feuchtigkeit, für die Umgebung. Und den zu ersetzen, das ist eigentlich unmöglich. Der braucht 30, 40 Jahre, um so zu werden, eben wie wir ihn brauchen. Also auch da war so ein bisschen der Appell, überlegt mal wirklich, wenn ihr neu baut, was kann man auch erhalten in der Natur?
0: Was tut Darmstadt, um die Stadt kühler zu halten, wenn die große Hitze kommt? Unsere Reporterin Katharina Wilhelm hat sich ein paar Beispiele dort angeschaut. Danke dir.

0: cooler Song, oder? Hier von No Doubt.
1: Mega gut.
0: Hab mich gerade gefragt, ist das schon Ska? Ska, das ist doch so schneller Reggae. Ein bisschen schon, oder?
1: Ich würde sagen, es ist Rock.
0: Das ist Rock. Das
1: ist rockisch.
0: Ist einfach gut. Hier, was soll's?
1: Ich weiß, ist doch egal.
0: Muss man denn immer alles kategorisieren?
1: Nein.
0: Ein super Song
1: gewesen. Wenn es gut ist, ist es gut.
0: So schaut's aus.

0: 7:07 HR1 ist hier. Wir müssen heute Morgen nochmal nach Lauterbach schauen im Vogelsberg. Die Stadt ist, ja, man muss es so sagen, nur knapp an einer großen Katastrophe vorbeigeschrammt. 5 Fachwerkhäuser standen da mitten in der Altstadt am Marktplatz in Flammen. Die Feuerwehren aus Lauterbach und Umgebung und waren im Einsatz und haben noch Schlimmeres verhindert. Holger Marx, der Bürgermeister, war voller Dankbarkeit, als man die Lage so langsam in den Griff bekommen hatte.
1: Ich muss mich auf jeden Fall erstmal ganz herzlich bei den Einsatzkräften bedanken oder bei der ganzen Blaulichtfamilie, also Feuerwehr sowieso. Auch die umliegenden Feuerwehren sind ja auch alle hier in Lauterbach, weil es ist ja eine größere Geschichte. Aber auch dem BRK, dem THW, alle haben hier Hand in Hand zusammengespielt. Dafür ein ganz, ganz großes Lob. Und möchte mich natürlich auch bei den Bürgerinnen und Bürgern bedanken, dass die auch jetzt hier auch so einsichtig waren und auch hier nicht den ganzen Einsatz irgendwo da in Frage gestellt haben oder im Weg standen. Das, denke ich, ist auch ganz wichtig.
0: Und in der Altstadt muss es heute Morgen wirklich wüst aussehen. Überall liegt noch der Löschschaum auf dem Boden. Die Dächer, es ragen die einzelnen Balken in den Himmel. Und die vielen Betroffenen, von denen die Häuser in Schutt und Asche liegen, konnten unkompliziert erstmal untergebracht werden, auf die Schnelle in der Jugendherberge.
1: Es sind so 18, 20 Personen da jetzt erstmal untergebracht und ich denke, das ist auch gut. Die sind da gesichert, die haben ihre eigenen Zimmer und haben auch da Essen und Getränke fertig. Und wir haben auch hier für die Einsatzkräfte alles vorbereitet. Die Sparkasse, einen großen Dank dafür, die Aula ist geöffnet. In der Volksbank ist hier unten der Keller auf, wo die sich auch, die Einsatzkräfte, auch mal ausruhen können und auch mal einfach ganz mal aufs Klo gehen können. Und auch hier für Essen und Verpflegung ist auch gesorgt, da auch für vielen herzlichen Dank.
0: Schwerer Brand in der Altstadt von Lauterbach, die gute Nachricht. Es ist niemand schwer verletzt worden, niemand gestorben, aber ja, der Sachschaden ist eben wirklich sehr hoch dort.
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0: haben sich leicht verletzt mit Rauchvergiftungen. 5 Fachwerkhäuser sind jetzt unbewohnbar. Der Schaden liegt nach einer ersten Schätzung bei mindestens 5 Millionen Euro. Bis zu 300 Einsatzkräfte aus der ganzen Umgebung waren im Einsatz, sagt Lauterbachs Bürgermeister Marx.
1: Wir wissen auch, was unsere Feuerwehr kann, aber auch alle anderen. Also egal, ob jetzt Ulrich Stein oder Herbstein oder alle Beteiligten haben hier Hand in Hand gespielt. Und das ist bei so einer Lage auch ganz, ganz wichtig.
0: Zum ersten Mal seit 7 Jahren hat die Deutsche Bahn wieder Gewinn gemacht. Die Rede ist von einem 3-stelligen Millionengewinn. Das melden verschiedene Medien vorab. Heute Vormittag legt das Unternehmen dann sämtliche Zahlen offiziell vor. Einer der Gründe wohl deutlich angestiegene Fahrgastzahlen wegen der hohen Spritpreise. Dürfen private Chatnachrichten an Dritte weitergeleitet werden? Darüber berät ab heute der Bundesgerichtshof in Karlsruhe. Konkret geht es um den Rechtsstreit zwischen zwei ehemaligen Freundinnen. HR-Reporter Andreas Gerlach.
2: Beide Frauen haben über die Verhältnisse in einer Schönheitsklinik gelästert, in der die Klägerin gearbeitet hatte. Nach einem Streit leitete die Beklagte die Nachrichten an die Office-Managerin der Praxis, die auch die Lebensgefährtin des Arztes war, weiter. Die Klägerin wurde daraufhin entlassen. Sie verlangt von ihrer ehemaligen Freundin deshalb mindestens 7.500 Euro Schadenersatz. Beim Landgericht Frankfurt bekam sie Recht, beim Oberlandesgericht blitzte sie ab mit der Begründung, die Datenschutzregeln gelten nicht für ausschließlich persönliche oder familiäre Tätigkeiten.
0: Wäre nächsten Sonntag schon Landtagswahl in Sachsen-Anhalt, käme die AfD auf 41% der Stimmen. Das zeigt die aktuelle Umfrage von Infratest DIMAP. Damit bleibt die AfD weiter stärkste Kraft, vor der CDU auf Platz 2 mit 24%. Linke, SPD und Grüne liegen demnach bei 13, 7 und 5% und wären auch im Landtag in Magdeburg vertreten. Die Wahl in Sachsen-Anhalt ist am 6. September. Rein rechnerisch haben die Menschen heute sämtliche Ressourcen aufgebraucht, die die Erde innerhalb eines Jahres erneuern kann. Es ist der Erdüberlastungstag, den die Organisation Global Footprint Network berechnet hat. Der Wissenschaftsreporter Frank Bäumer.
3: An diesem Tag überschreitet der sogenannte ökologische Fußabdruck, den wir auf der Erde mit unserem Verbrauch von natürlichen Ressourcen hinterlassen, die Fähigkeit der Natur, sich zu regenerieren. Zu diesem Fußabdruck gehört etwa das Roden von Wäldern oder die Fischerei, aber auch der Ausstoß von klimaschädlichen Gasen wie CO2. Laut Berechnungen der Organisation bräuchten wir bei unserem derzeitigen Verbrauch mehr als 1,7 Erden, damit sich die Natur von sich aus wieder regenerieren kann.
0: Und das passiert heute noch. Der UN-Sicherheitsrat hält eine erste Testabstimmung über die Nachfolge von UN-Generalsekretär Guterres ab. Es soll zeigen, wer die besten Chancen hat. Der Deutsche Wetterdienst in Offenbach zieht Monatsbilanz für Juli. Es ist eine vorläufige Schätzung der wichtigsten Wetterwerte. Und das Herzberg-Festival geht wieder los. Es nennt sich selbst das älteste Hippie-Festival Europas. Das waren die Nachrichten.
4: Dankeschön, Volker. Und wir haben es heute Morgen mit einem größeren Problem im Nordosten Hessens zu tun.
5: Und zwar die A4 Erfurt Richtung Kirchheimer Dreieck ist zwischen Friedewald und Bad Hersfeld wegen Reparaturarbeiten an der Leitplanke bis noch circa 8 Uhr, also eine Stunde ungefähr, gesperrt. Dadurch haben wir 2 Kilometer Stau dort. Autos werden umgeleitet und zwar bei Sorger auf die B62 und dann auf die B27. Aber wir haben schon Stau ab Sorger bis zur Lomo-Kreuzung und Lkw werden ab Friedewald über die U80 umgeleitet. Die A60 Mainz Richtung Rüsselsheim zwischen Ginsheim-Gustavsburg und Bischofsheim 3 Kilometer stockender Verkehr und die A66 Fulda Richtung Frankfurt zwischen Gründau-Rotenbergen und Langensäbolder Dreieck 4 Kilometer Stau. Da gab es einen Unfall mit 2 Autos und einem Lkw. Es ist nur der linke Fahrstreifen frei. Bitte kommen Sie gut und sicher an.
4: Es erwartet uns heute ein extrem heißer Tag und später auch noch ein kräftiger Sturm. Wie es in Ihrer Region aussieht, weiß Martin Gutt.
6: Hier in Südhessen ist das schon eine krasse Zweiteilung beim Wetter. Zunächst brennt die Sonne einfach nur und sie jagt die Temperatur nach oben auf nahe 40 Grad. Dann wird es windig und am Nachmittag folgen schlagartig Sturmböen aus Südwest, zum Teil bis 80 km/h schnell. Die sind später vor allem über dem südlichen Odenwald von Gewittern begleitet und vertreiben die Hitze. Bis zum Abend sind sie verschwunden. Neue Gewitter gibt's dann aber schon wieder morgen früh.
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4: Mikrofon auf.
5: Das ist aber süß, dass dir das auch passiert. Mir geht es auch manchmal und ich rede schon und stell fest, huch, hört ja gar keiner.
4: Das Lustige ist, ungefähr seit 30 Jahren in diesem Studio, aber immer wieder so.
5: Naja, es passieren halt so Sachen.
4: Wir wollten Ihnen ja nur höflich einen guten Morgen
5: wünschen. Genau.

0: 13 nach 7. Schönen guten Morgen. Es geht um einen Musikschnipsel von 2 Sekunden Länge. Metall auf Metall von Kraftwerk. Aber die beschäftigen seit, Achtung, 21 Jahren die Gerichte. Und jetzt wohl das letzte Mal, der Bundesgerichtshof verhandelt nämlich.
1: In einem uralten Streit zwischen der Band Kraftwerk und dem Frankfurter Rapper Moses P. geht es nämlich darum, darf man einen Minischnipsel Musik von anderen für eigene Songs benutzen, ohne zu fragen?
0: Ja, also Moses P. hat aus diesem Song hier, wir spielen es nochmal ganz kurz an, von Kraftwerk diesen Schnipsel rausgenommen und dafür Sabrina Settler drüber singen lassen. Ja, man erkennt es schon irgendwie, aber naja. Machen viele Künstler, hier war es halt jetzt ohne Genehmigung. Musikrechtsanwalt Christian Solmecke verfolgt diesen Prozess schon seit Jahren. Schönen guten Morgen.
2: Schönen guten Morgen.
0: Wie kann das bitte sein, dass 2 Sekunden Musik für so einen langen Rechtsstreit sorgen?
2: Ja, das ist schon wirklich ein bisschen einer der längsten Urheberrechtsstreitigkeiten in der deutschen Geschichte. Liegt allerdings auch daran, dass sich im Laufe der Jahrzehnte das Recht immer wieder gewandelt hat und deswegen sich die Grundlagen für die Verwendung dieser Musik immer wieder verändert haben und jetzt gerade sich der BGH beschäftigt mit Urheberrechtsrichtlinie der Europäischen Union und die hat einen ganz neuen Begriff eingeführt, nämlich den Begriff der Pastiche. Und danach ist es wahrscheinlich möglich, dass man einfach 2 Sekunden aus einem anderen Song nimmt, den samplet und in einem eigenen Song verwendet.
0: Aber so ein Streit kann ja auch nur so lange gehen, wenn sozusagen der Kläger immer darauf weiter insistiert und sagt, ja, ich möchte weiter. Also worum geht es Kraftwerk wirklich? Um die Kunst, ums Geld?
2: Also ums Geld kann es definitiv nicht gehen. Die 2 Sekunden Lizenzgebühren, die werden sich im Rahmen halten. Es geht denen offenbar mittlerweile, wie einigen im Recht, ums Prinzip. Mhm. Denn die Anwaltskosten, die dürften locker einen 6-stelligen Bereich erreicht haben, weil es so viele Gerichte über so viele Jahrzehnte beschäftigt hat.
0: Aber das klingt ja jetzt so, wenn es da eine Neuregelung gibt, dass dann eventuell doch Moses P. Recht bekommen könnte. Oder wie würden Sie es einschätzen?
2: Ich glaube das schon. Es geht darum, dass man sich, wenn man Musikstückchen nimmt, aus einem anderen Song mit dem anderen Song auseinandersetzen muss. Und bei all den Gerichtsentscheidungen, die es in den letzten Jahren gab, hat das Oberlandesgericht genau das schon mal gesagt, dass das fast eine Hommage an Kraftwerk ist, was Moses P. da gemacht hat. Und wenn das eine Auseinandersetzung ist, dann ist nach diesem neuen Begriff Pastiche ist tatsächlich erlaubt, kleine Schnipselchen zu entnehmen. Hier geht es wirklich nur um 2 Sekunden.
0: Tja, die einen nennen es eben Hommage, die anderen Diebstahl. Heute geht der Streit um 2 Sekunden Musik auf die Ziellinie. Der Bundesgerichtshof ist dran und das Urteil in Sichtweite oder Hörweite. Wir haben gesprochen mit dem Musikrechtsanwalt Christian Solmecke. Vielen Dank.
2: Sehr gerne.

0: Warte mal.
1: Hast du gerade Zombie gesagt oder haben die gerade?
0: Das ist mir zum ersten Mal gerade aufgefallen. Das
1: ich
0: ja
1: dachte,
0: so
1: deshalb habe ich mich gerade zu dir umgedreht, weil ich dachte so, hast du da jetzt so reingehaucht?
0: Das haben die gemacht.
2: Zombie.
1: Das ist ja voll cool.
0: Die Hooters, all your zombies. Und jetzt pass auf, jetzt kommt's richtig gut hier.
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2: Es ist kurz vor 8:30. Einen schönen guten Morgen. HR1 ist hier. Im ersten Halbjahr sind wieder deutlich mehr Menschen mit der Bahn gefahren. Volker Kinkel aus unseren Nachrichten.
3: Na, als Hauptgrund glaubt die Bahn, dass es die stark gestiegenen Spritpreise sind. Die hätten viele Leute dazu gebracht, das Auto stehen zu lassen und stattdessen eben mit der Bahn zu fahren. Das wirkt sich dann auch auf den Gewinn aus. Zum ersten Mal seit 7 Jahren hat die Bahn wieder Gewinn gemacht. Mehrere Medien berichten, dass es sich um einen dreistelligen Millionenbetrag handelt. Alle Zahlen für das erste Halbjahr legt das Unternehmen dann heute Vormittag offiziell vor. Und das ist heute auch noch Thema. In Lauterbach im Vogelsbergkreis hat es in der historischen Innenstadt gebrannt. 5 Fachwerkhäuser sind unbewohnbar. Und der Bundesgerichtshof verhandelt die Frage, ob und wann private Chatnachrichten an Dritte weitergeleitet werden dürfen. Es geht um 2 frühere Freundinnen. Einer von beiden war gekündigt worden wegen eines weitergeleiteten privaten Chats.
2: Und jetzt gibt's mehr Aktuelles aus unseren Regionalstudios.
4: Hier ist das Studio Darmstadt.
5: Riedstadt fehlt Geld in der Stadtkasse. Helfen soll da die gestiegene Grundsteuer B, die Hauseigentümer einmal pro Jahr zahlen müssen. Auf 1.760 Prozentpunkte soll der Hebesatz bis nächstes Jahr steigen, 2028 sogar auf 1.850. Damit ist Riedstadt hessenweit Spitzenreiter. Und weil diese Steuer meist auch an die Mieter von Wohnungen weitergegeben wird, sind alle betroffen und das stinkt den Riedstädtern gewaltig. Um die Grundsteuer wieder zu senken und anders Geld einzusparen, haben einige jetzt eine Online-Petition gestartet und gehen zusätzlich von Haus zu Haus, um Unterschriften zu sammeln. Mehr als 2.500 haben die Petition schon unterschrieben. Petra Demand, Riedstadt.
6: Ein Funken und die Bäume brennen lichterloh. Genau das ist 2022 im Gemeindewald Münster bei Dieburg passiert. Der Brand hat eine Fläche von 35 Hektar zerstört. Eben diese Fläche hat das Dieburger Forstamt aber genutzt, um dem Wald etwas Gutes zu tun. Sie haben ihn sich selbst überlassen. Mittlerweile wachsen hier Birken und Pappeln, so hoch wie ein Mensch. Auch im Stadtwald Heusenstamm ist 2023 eine 3 Hektar große Waldfläche zerstört worden. Das Forstamt Heusenstamm hat ebenfalls ein Experiment gewagt und auf einer kleinen Fläche Edelkastanien angepflanzt. Das Ziel bei der Forstämter? Auf den abgebrannten Ebenen sollen gesunde Mischwälder entstehen. Denn die halten den steigenden Temperaturen besser stand. Olga Eisenmann, Darmstadt.
2: Guten Morgen, 7.31 Uhr. Hier kommt die Verkehrsübersicht mit Simone.
7: Hallo und Vorsicht bitte auf der A3 Frankfurt Richtung Würzburg. Zwischen Frankfurt Süd und dem Offenbacher Kreuz, da liegt ein Metallteil auf dem linken Fahrstreifen. A4 Erfurt Richtung Kirchheimer Dreieck. Zwischen Friedewald und Bad Hersfeld streckenweise stockender Verkehr. Aber die Reparaturarbeiten, die sind beendet. Die Fahrbahn ist wieder frei. A60 Mainz Richtung Rüsselsheim zwischen Ginsheim-Gustavsburg und Rüsselsheim-Königstetten streckenweise stockend. Und die A66 Fulda Richtung Frankfurt zwischen Gründau-Roten Bergen und Langen-Selbolder Dreieck 5 Kilometer Stau. Hier gab es einen Unfall mit 2 Autos. Es ist nur der linke Fahrstreifen frei. Gutes Ankommen wünschen wir.
2: Ja, beim Wetter kommt heute etwas nicht Alltägliches auf uns zu. Erstmal große Hitze und dann ein kräftiger Sturm. Und deswegen haben wir unseren Kollegen Martin Gutmer live ins Studio geholt. Schönen guten Morgen.
8: Einen schönen guten Morgen, hallo.
2: Erzähl, was geht da und wann?
8: Naja, zuerst kommt eben die Hitze und das geht ganz, ganz schnell, dass wir jetzt, also am Vormittag, jetzt momentan noch erträgliche Temperaturen haben und heute Mittag schon nahe 40 Grad zum Beispiel in Hanau oder in Aschaffenburg. Und dann kommt eben der große Umschwung. Erst spüren Sie das in Form von einem milden, sehr heißen Wind, aber dieser Wind wird irgendwann nach 14 Uhr schlagartig von Sturmböen abgelöst und die machen es innerhalb von wenigen Minuten 10 Grad kühler. Und nicht nur das, auch hier und da sind Gewitter dabei und zwar umso stärker, je weiter es Richtung Nordhessen geht. Und wenn wir uns alle den Kopf geschüttelt haben und es geht Richtung Abend, haben wir 10 Grad weniger und die Luft ist erträglicher.
2: Aber es können halt leicht Äste runterbrechen bei den vertrockneten Bäumen oder auch Staub aufgewirbelt werden und dann sieht man plötzlich nichts mehr. Also nicht ganz ungefährlich wahrscheinlich, ne?
8: Ja, diese Sturmböen sind vor allen Dingen über 80 km/h schnell in Nordhessen, auch in Südhessen ziemlich gewaltig. Und du hast es schon gesagt, weil eben alles ausgetrocknet ist, fliegt eben alles am Nachmittag quer einfach mal durch die Landschaft uns ins Gesicht. Und es ist eben kein Spaß mal, so eine halbe Stunde, wenn die Sturmböen über Hessen hinwegziehen. Und dann zum Abend hin, wenn sie dann etwas vorhaben, dann hat sich die Atmosphäre beruhigt und wir können wieder unserer normalen Alltagsgeschäfte nachgehen.
2: Danke, lieber Martin.
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2: Und ich sag mal so, wir wussten ja, dass es so heiß wird und haben deswegen eine Kleinigkeit für Sie vorbereitet. Das Ganze für morgen. Wir werden es Ihnen gleich erzählen. Und Sie sollten aber mal dranbleiben, wenn Sie eine exklusive Abkühlung suchen, dann sind Sie hier in diesem Sender genau richtig.

0: Das wird ein guter Tag. Rod Stewart läuft im Radio. Es ist jetzt 18 Minuten vor 8. Wir wünschen einen schönen guten Morgen und wir haben uns was Fantastisches für Sie ausgedacht. Bei der Hitze hilft ja nur abkühlen und deswegen gehen wir morgen gemeinsam schwimmen. Simone lädt Sie ein ins idyllische Quellwasserschwimmbad in Friedberg-Ockstadt im Wetteraukreis, nördlich von Frankfurt. Das macht normalerweise erst später auf, aber wir haben das Bad exklusiv reserviert ab 7.30 Uhr und da schwimmen dann nur ein paar wenige hr1-Hörerinnen und Hörer.
1: Das ist wirklich eine tolle Sache. Ja. Das Schwimmbad finanziert sich außerdem durch den Förderverein. Es ist tatsächlich ehrenamtlich gemanagt und der erste Vorsitzende, Stefan Ewald, der ist na klar morgen auch mit dabei. Schönen guten Morgen.
2: Guten Morgen.
0: Stefan, wir freuen uns total, dass ihr extra für uns euer tolles Freibad öffnet. Was erwartet uns denn da?
2: Auf jeden Fall kühles Wasser. Das ist auf jeden Fall das, was wir haben. Also ich bin jetzt gerade im Schwimmbad und habe mir das mal angeguckt. Also wir haben jetzt Außentemperatur um die 18 Grad und unser Wasser hat 21,5 Grad. Es bleibt kühl. Das ist eigentlich unsere Hauptattraktion im Schwimmbad bei uns.
1: Ja. Naja gut, wenn man ins Schwimmbad geht, erwartet man natürlich ein kühles Becken bzw. ein Schwimmbecken. Wie sieht es denn bei euch aus?
2: Früher haben wir immer gesagt, das schönste Schwimmbad im Wetteraukreis, aber mittlerweile müssen wir schon sagen, Rhein-Main-Gebiet. Also es kommen viele Leute von weit, weit, weit her. Ich sag mal, keine Riesenrutsche, kein Erlebnisbad. Also wir sind eher so das kleine Quellwasserschwimmbad und dann halt die Quelle mit, läuft jetzt gerade rein, habe ich auch gemessen, 12 Grad haben wir momentan in der Quelle.
1: Also das heißt, da wird permanent Frischwasser in das Becken gepumpt quasi.
2: Richtig, genau. Wir haben wenig Chlor. Das ist halt auch ein Vorteil. Also wir haben viele Gäste, die freuen sich immer. Die sagen dann, ach, das Wasser ist so herrlich und die Haut und es tut gut. Keine brennenden Augen. Es läuft kühl rein und erfrischt und es ist sehr angenehm.
1: Es ist auf jeden Fall fantastisch. Und die Fotos sehen auch sehr, sehr schön und idyllisch aus. Ich freue mich wahnsinnig, morgen mit 20 Hörerinnen und Hörern von hr1 bei euch vorbeizukommen zum quasi exklusiven Frühschwimmen.
2: Richtig. Und wir haben ein bisschen Kuchen da, also für die Gäste. Und wir haben immer Schwierigkeiten gehabt mit unserem Kiosk. Und seit, ja, jetzt das dritte Jahr betreibe ich das mit meiner Frau zusammen. Also nebenher, wir sind noch berufstätig. Ich werde morgen dann auch das Kiosk früh öffnen um 7.30 Uhr. Ich werde natürlich auch da sein. Und dann gibt es einen Kaffee, auf jeden Fall Kuchen. Und später legen wir noch eine Portion Pommes drauf für jeden Badegast.
1: Wow. Also da sind wir natürlich, freuen wir uns mega. Cool. Und ich sag mal so, ich back glaube ich auch noch einen Kuchen, bring noch einen mit.
0: Auch noch?
1: Ja, und Sie können mit dabei sein, wenn Sie jetzt anrufen. Ja. Wir gehen zusammen ins Quellwasserschwimmbad in Ockstadt bei Friedberg im Wetteraukreis.
0: Das sperrt extra für uns früher auf, macht sonst nicht. Sie kriegen das exklusiv und da sind nur wenige Menschen da drin. Sie können sich erfrischen an diesem heißen Tag morgen. Das liegt auch super zentral in Hessen. Da kommt man von überall aus gut hin. Deswegen haben wir das extra ausgesucht. Sie können jetzt anrufen. 069 155 und 4 mal die 1, wenn Sie Lust haben, ins kühle Nass zu springen.
1: Ich freue mich.

0: Das haben wir mit Kalkül gespielt an dieser Stelle. An einem der heißesten Tage des Jahres dachte ich, ein bisschen finnischer Dark Rock, das könnte ein bisschen runterkühlen, oder?
1: Da hast du recht.
0: Aber jetzt,
1: was kommt denn da hier? Oh. Romantisches um die Ecke.
0: Hallo, wer schleicht sich denn da rein? Ist das nicht der Glenn Frey? Ha?
1: Engtanz ist jetzt angesagt. Nicht zwischen uns natürlich.
0: Mir zu warm.

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4: 8 Uhr. Bahn macht zum ersten Mal seit 7 Jahren wieder Gewinn. 5 Häuser unbewohnbar nach Großbrand in Lauterbach im Vogelsberg. Petition gegen höhere Grundsteuer in Riedstadt. Das Wetter, erst Sonne, später heftige Gewitter, 35 bis 40 Grad. Die Nachrichten mit Volker Kinkel. Guten Morgen. Zum ersten Mal seit 7 Jahren hat die Deutsche Bahn offenbar wieder einen Gewinn gemacht. In Medienberichten ist die Rede von einem Überschuss im dreistelligen Millionenbereich in den ersten 6 Monaten des Jahres.

0: Vogelsberg hat ein Brand mehrere Fachwerkhäuser zerstört. Die Feuerwehr war die ganze Nacht im Einsatz, um die Flammen zu löschen. Sie schätzt den entstandenen Schaden auf mindestens 5 Millionen Euro. Aus Lauterbach, hr-Reporter Jörn Perske.
1: Drei Häuser am Marktplatz sind direkt vom Brand betroffen. Insgesamt sind 5 Gebäude unbewohnbar. 5 Menschen sind durch Rauchgase verletzt worden. Im Einzelnen 2 Einsatzkräfte und 3 Anwohner. Das Feuer ist in einem Restaurant ausgebrochen und hat sich schnell ausgebreitet. In der eng bebauten Altstadt mit Fachwerkhäusern springt das Feuer schnell über. Am Morgen bietet sich in der Altstadt ein Bild der Zerstörung. Von dem Restaurant ist nur noch eine Brandruine übrig. Die Brandursache ist noch unklar.
0: Wäre nächsten Sonntag schon Landtagswahl in Sachsen-Anhalt, käme die AfD auf 41% der Stimmen. Das zeigt die aktuelle Umfrage von Infratest DIMAP. Damit bleibt die AfD weiter stärkste Kraft, vor der CDU auf Platz 2 mit 24%. Linke, SPD und Grüne liegen demnach bei 13, 7 und 5% und wären auch im Landtag in Magdeburg vertreten. Die Wahl in Sachsen-Anhalt ist am 6. September. Proteste in Riedstadt im Kreis Groß-Gerau. Viele Bürger wollen nicht hinnehmen, dass die Grundsteuer bis 2028 auf 1.850% steigen soll. HR-Reporterin Petra Demand.
2: Weil diese Steuer meist auch an die Mieter von Wohnungen weitergegeben wird, sind alle betroffen und das stinkt den Riedstädtern gewaltig. Um die Grundsteuer wieder zu senken und an das Geld einzusparen, haben einige jetzt eine Online-Petition gestartet und gehen zusätzlich von Haus zu Haus, um Unterschriften zu sammeln. Mehr als 2.500 haben die Petition schon unterschrieben.
0: Im Süden Europas kämpfen Feuerwehrleute weiter gegen verheerende Waldbrände. In Frankreich haben hohe Temperaturen und starker Wind das Feuer nahe Bordeaux angefacht. In Spanien konnten Anwohner bei Madrid zwar wieder in ihre Häuser zurück, nahe der Grenze zu Portugal brennt es aber jetzt in einem Nationalpark. Auch in Griechenland gibt es Waldbrände. Das schlimmste Feuer wütet auf Kreta. Und das passiert heute noch. Der UN-Sicherheitsrat hält eine erste Testabstimmung über die Nachfolge von Generalsekretär Guterres ab. Das soll zeigen, wer die besten Chancen hat. Der Bundesgerichtshof verhandelt die Frage, ob und wann private Chatnachrichten an Dritte weitergeleitet werden dürfen. Es geht um einen Fall aus Hessen. Und das Statistische Bundesamt gibt die Juli-Inflationsrate für Hessen und später auch für den Bund bekannt. Nach Ende des Tankrabatts könnte die Teuerungsrate wieder angestiegen sein. Das waren die Nachrichten.
3: Guten Morgen um 8:03. Wir schauen mit Simone auf die Straßen.
4: Eine Meldung haben wir da von der A66 Fulda Richtung Frankfurt zwischen Gründau, Rothenbergen und dem langen Selbolder Dreieck. 7 Kilometer Stau, hier laufen Bergungsarbeiten auf dem rechten Fahrstreifen. Gute Fahrt, wenn Sie unterwegs sind.
3: Wir erwarten heute einerseits extreme Hitze, andererseits geht es in Sachen Sturm am Nachmittag ordentlich ab. Ihre Region hat Martin Gutt im Blick.
5: Hier in Südhessen ist das schon eine krasse Zweiteilung beim Wetter. Zunächst brennt die Sonne einfach nur und sie jagt die Temperatur nach oben auf nahe 40 Grad. Dann wird es windig und am Nachmittag folgen schlagartig Sturmböen aus Südwest, zum Teil bis 80 km/h schnell. Die sind später vor allem über dem südlichen Odenwald von Gewittern begleitet und vertreiben die Hitze. Bis zum Abend sind sie verschwunden. Neue Gewitter gibt's dann aber schon wieder morgen früh.
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3: Hallo, guten Morgen. Das wunderbare Quellwasserfreibad in Friedberg-Ockstadt sperrt morgen nur für die hr1-Hörer schon um 7.30 Uhr auf, sonst viel später.
4: Sonst glaube ich erst ab 11 machen die normalerweise erst auf. Also für uns öffnet das Freibad schon ganz früh.
3: Simone ist auch mit dabei, hat versprochen Kuchen zu backen.
4: Ich backe auf jeden Fall auch einen, weil der Stefan Ewald, der erste Vorsitzende vom Freibad, hat gesagt, sie öffnen den Kiosk, sie bereiten Frühstück vor und da habe ich gedacht, boah nee, wenn die sich schon so eine Mühe machen, dann helfe ich wenigstens ein bisschen mit.
3: Und Tatjana aus Friedberg hat gewonnen. Sie ist eine richtige Wasserratte.
7: Oh ja, ich liebe Wasser. Wasser ist auch gerade bei dem Wetter. Ich habe hier so ein Mini-Planschi und das wäre ja mal was Richtiges, so mit Abtauchen und so. Mega.
3: Wir wünschen allen, die mit dabei sind, viel Spaß morgen und werden natürlich nach Ockstadt schalten.
4: Natürlich, ich freue mich drauf.

0: Es ist 8:12. Wir wünschen einen schönen guten Morgen hier in hr1 und wir trauern mit den Menschen in Lauterbach, denn es hat gebrannt in der schönen historischen Altstadt am Marktplatz. Insgesamt 5 Fachwerkhäuser, 300 Einsatzkräfte waren da vor Ort, um das Feuer irgendwie unter Kontrolle zu bringen. Unser Reporter Jörn Perske ist jetzt dort am Marktplatz. Wie sieht's um dich herum gerade aus?
1: Ja, das Restaurant, in dem das Feuer gestern ausgebrochen ist, es hat eigentlich eine weiß-braune Fassade, aber mittlerweile ist es ziemlich schwarz gefärbt. Vom Dachstuhl ist nur noch ein Gerippe übrig, das ist komplett eingestürzt. Ziegel liegen auf dem Boden, ein großer weißer Löschwasserteppich mit Schaum. Das Restaurant ist komplett zerstört und die Feuerwehrleute, die hier auch im Hintergrund wahrscheinlich noch zu hören sind, haben hier alle Hände noch voll zu tun mit den Nachbereitungen.
0: Genau, man hört sie immer noch. Es sind jetzt immer noch Nacharbeiten nötig. Was passiert da genau?
1: Ja, also ich habe eben gesehen, wie Feuerwehrleute über große Drehleitern oben noch Wasser und Schaum in das Gebäude reingespritzt haben. Hier wird noch allerhand koordiniert, hier rangieren viele Einsatzfahrzeuge durch die Gegend und man sieht, dass hier schwer gearbeitet worden ist. Hier stehen ohne Ende Wasserkästen auf dem Boden. Es muss eine ganz heiße Nacht für die Retter gewesen sein.
0: Und die Menschen, die in diesen Häusern gewohnt haben, sind ja mehrere Fachwerkhäuser betroffen. Wo sind die untergekommen? Was hat man mit denen gemacht?
1: Ja, also der Brand ist direkt in 3 Häusern gewesen. 5 Häuser sind insgesamt halt betroffen, einsturzgefährdet, nicht mehr bewohnbar. Die meisten Leute sind in eine Jugendherberge untergekommen, wie ich gehört habe.
0: Hast du denn schon Lauterbacher sprechen können, wie die auf diesen Verlust reagieren?
1: Ja, die sind absolut fassungslos und bestürzt. Ich habe eben mit einem Nachbarn gesprochen, der eine Straße weiter wohnt. Der hat das ganze Unheil von Anfang an gesehen. Der ist gestern Nachmittag hier angekommen, hat gesehen, wie Rauch aus dem Gebäude drang und wie die Feuerwehr anrückte. Er hat sich aber keine sonderlich große Sorgen gemacht, weil er offenbar großes Vertrauen in die Arbeit der Feuerwehrkräfte hatte. Sie haben tatsächlich hier auch ein Desaster halt so verhindert, dass in der Lauterbacher Altstadt, die mit vielen Fachwerkhäusern halt so bestückt ist aus dem 18. Jahrhundert, dass das sich nicht weiter ausgebreitet hat. Und er kennt auch die Leute aus dem Restaurant, der sagt, die sind am Boden zerstört, die haben ihre Existenz verloren.
0: Also es hätte vielleicht sogar noch schlimmer kommen können, aber 5 Häuser sind zerstört in der Altstadt von Lauterbach. Informationen von unserem Reporter Jörn Perske.
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0: 8.22 Uhr, guten Morgen. Es gibt eine Warnmeldung.
1: Vorsicht bitte auf der A4, Erfurt Richtung Kirchheimer Dreieck. Zwischen Wildeck, Hönebach und Friedewald befindet sich ein Reh im Bereich der Fahrbahn. Bitte fahren Sie hier vorsichtig.
0: Und Achtung, in Ihrem Lieblingssender HR1 läuft jetzt eine rare Kürperle. 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
7: 8.31 Uhr. Guten Morgen, hier ist hr1. Die Deutsche Bahn hat seit Jahren mal wieder Gewinn gemacht. Volker Kinkel aus unseren Nachrichten.
8: Es geht um einen Millionenbetrag und zwar dreistellig, berichten mehrere Medien schon vorab. Die kompletten Zahlen für das erste Halbjahr legt das Unternehmen heute Vormittag offiziell vor. Gewinne hat die Bahn seit 7 Jahren nicht mehr gemacht. Zusammenhängen könnte das mit deutlich mehr Fahrgästen. 960 Millionen sollen es gewesen sein. Das wäre der höchste Wert seit der Corona-Zeit. Als Hauptgrund dafür sieht die Bahn die stark gestiegenen Spritpreise. Viele Menschen seien deshalb umgestiegen. Und das ist heute auch noch Thema. In Lauterbach im Vogelsbergkreis hat es in der historischen Innenstadt gebrannt. 5 Fachwerkhäuser sind unbewohnbar. Und auch in Südeuropa brennt es weiter. Neben den großen Waldbränden in Frankreich und Spanien lodern jetzt auch große Feuer in Griechenland und der Türkei.
7: Und jetzt mehr Aktuelles aus unseren Regionalstudios.
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9: Schwerer Verkehrsunfall heute Morgen im Süden von Frankfurt auf der Isenburger Schneise. Dort ist ein Mann gestorben und 3 weitere schwer verletzt worden. Einer davon schwebt in Lebensgefahr. Laut Polizei sind ein Radfahrer und 2 Autos beteiligt. Eines ist gegen einen Baum geprallt. Die Straße war in der Nacht gesperrt. Einen weiteren schweren Verkehrsunfall gibt's heute Morgen auf der Autobahn A60 bei Rüsselsheim. Ein 38-jähriger Mann überquert die Fahrbahn und wird dann von einem LKW erfasst. Der Mann wird schwer verletzt und wird mit Rettungshubschrauber ins Krankenhaus geflogen. Bei beiden Unfällen muss die Ursache noch genauer ermittelt werden. Ricardo Mastrocola, Rüsselsheim.
10: Nach dem Waldbrand am Melibokus in Zwingenberg gestern Abend waren Feuerwehr und Behörden weiterhin vor der hohen Waldbrandgefahr in Südhessen. Gegen 19 Uhr werden die 144 Einsatzkräfte der Freiwilligen Feuerwehr alarmiert. Rund 3000 Quadratmeter Wald brennen bei Zwingenberg. Gelöscht wird bis in die Nacht. Bei heißen Temperaturen Feuerlöschen ist ziemlich anstrengend. Deshalb sind die Feuerwehrleute von einem Supermarkt in der Nähe des Feuers mit Eis versorgt worden. Nach ersten Erkenntnissen könnten tatsächlich Menschen den Brand ausgelöst haben. Bei anhaltender Trockenheit und Hitze kann so eine Unachtsamkeit schnell zu einem Waldbrand werden. Auch heute steht die Waldbrandgefahrenstufe rund um Darmstadt-Dieburg auf der Stufe 5. Deshalb ist besondere Vorsicht geboten. Helene Wilke, Zwingenberg.
7: Guten Morgen um 8.33 Uhr. Wir schauen auf die Straßen mit Simone.
11: Weiterhin Vorsicht bitte auf der A4 Erfurt Richtung Kirchheimer Dreieck in Höhe Friedewald. Da befindet sich immer noch ein Reh im Bereich der Fahrbahn. Bitte passen Sie da auf. Und die A66 Fulda Richtung Frankfurt zwischen Gründer-Rotenbergen und Langenselbader Dreieck. 2 Kilometer stockender Verkehr. Die Unfallstelle ist aber mittlerweile geräumt. Kommen Sie gut an.
7: Es gibt heute eine seltene, aber ein bisschen explosive Kombination beim Wetter. Erst große Hitze und dann schwerer Sturm. Martin Gutt.
12: Zuerst haben wir es hier in Südhessen mit der Hitze zu tun. Da geht es heute Vormittag ganz schnell nach oben. Es wird rasch sehr heiß mit extremen 35 bis knapp 40 Grad. Dann wird es windig und am Nachmittag setzen schlagartig Sturmböen ein, bis zu 80 km/h schnell, örtlich begleitet von Gewittern, vor allem später über dem südlichen Odenwald. Damit wird die Hitze vertrieben. Mit den Böen wird die Luft zum Abend hin deutlich erträglicher.
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7: Schönen guten Morgen, hallo, schön. Weißt du, was für mich überhaupt nichts wäre?
11: Was denn?
7: Gar nichts.
11: Sag's.
7: Wacken.
11: Das, okay. Ja, das stimmt, klar. Ich kann
7: kein,
11: nicht mehr.
7: Es gibt nee, keinen Menschen mehr.
11: Ich weiß.
7: Zelt,
11: aber ich, ja.
7: Rock,
11: Gummistiefel,
7: Dreck.
11: Matsch, Schlamm.
7: So, und jetzt gibt's auch noch Ärger ums Bier. Das erzählen wir Ihnen gleich.
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0: Achtung! Die Spiele sind eröffnet. Lasst die Löwen rein! Nee, Quatsch. Wacken ist eröffnet. Gestern ging's los. Und diese Fanfare, das ist wohl tatsächlich Kult bei diesem Festival in diesem kleinen Dorf in Schleswig-Holstein. Und dann alle ab auf den heiligen Boden und den Boden küssen. Gehört wohl auch dazu, Tradition. Ja.
1: Und feiern, genau wie das Bier, das gehört auch traditionell einfach dazu. Aber da gibt es jetzt tatsächlich ein bisschen Ärger. Es gibt nämlich einen neuen Bierausrüster und der kommt aus den USA. Mm. Ziemlich dünn das Ganze, sagen Kenner. Und klar geht natürlich auch ums Festivalgefühl, das Dorf, die Tradition, das Bodenständige. Ja. Und wenn da plötzlich so ein internationaler Großkonzern Bier liefert, fragen manche natürlich, passt das noch zu Wacken?
0: Gerade wo die USA auch momentan sehr hoch im Kurs stehen. Naja, wir könnten vielleicht eine Lösung anbieten aus Hessen. Es gibt nämlich, habe ich geguckt, in Wacken auch tatsächlich Apfelwein. Applevoy von einer Kälterei aus dem Odenwald aus abgefüllt. Wird da hingebracht? Also, woher braucht denn dann noch dieses komische Ami-Bier da, oder?
1: Und bisschen, bei der Hitz ist doch eh so ein Gespritzte.
0: Hessen auf dem Holy Ground und vielleicht zwischen auch Def Leppard, den ersten Äppler im Leben überhaupt. Die waren noch nie da, aber heute Abend in Wacken. Und jetzt schon.

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0: und so langsam gehen die Temperaturen nach oben und das werden sie heute ziemlich weit nach oben tun. Bis zu fast 40 Grad werden erwartet. Dann kommt ein kräftiger Wind, Sie sollten vorsichtig sein. Der sorgt dafür, dass es ein bisschen kühler wird, aber so richtig kalt wird es auch nicht. Und wenn Sie eine Abkühlung suchen morgen früh, dann ja.
1: Dann gibt's die, und zwar im Freibad in Ockstadt. Ja. Ein Quellwasserfreibad, das ehrenamtlich betrieben wird. Und das Tolle ist, die öffnen extra für uns ihre Türen. Ab 7:30 dürfen wir da zusammen mit 20 Hörerinnen und Hörern von hr1 rein und schwimmen.
0: Haben wir vorhin verlost. Kleiner Hinweis für Sie. Beim nächsten Mal früher einschalten, dann sind Sie vielleicht auch mit dabei. Die gewonnen haben, freuen sich schon wahnsinnig drauf.
2: Ja, sicher, ich bin dabei, weil das ist das geilste Schwimmbad, was es gibt.
3: Ach, das ist ja wunderbar, herrlich.
4: Mega, mega, freue ich mich, cool.
5: Ich mache das einfach vor der Arbeit, mache ich das, wie man das so macht beim Frühschwimmen.
6: Ich komme gerade vom Frühschwimmen, von daher freue ich mich auf morgen.
0: Ja, und das Coole ist halt, es ist einfach kein großer Rummel, denn es sind einfach nur 20 Leute, gell, und Simone. Richtig. Und Kuchen.
1: Und Kuchen, ja, ich backe heute noch ein, es gibt Frühstück für alle morgen. Ach, das wird herrlich.
0: Die sperren auch den Kiosk auf, also für das leibliche Wohl ist ebenfalls gesorgt. Morgen in Ockstadt im Quellwasserfreibad. Das heißt, ich muss dich ein bisschen ausleihen. Ich bin morgen alleine hier, oder wie?
1: Ja, sieht so aus. Das schaffst du, oder?
0: Du bist schwimmen.
1: Ich melde mich zwischendurch mal.
0: Lass dir es schön gut gehen. Und
1: danke.
0: Sie sich auch. Gleich kommt Jürgen Rasper. Wir wünschen Ihnen einen schönen Tag. Aber jetzt pass auf, jetzt habe ich noch einen, Simone. Hm? Hör mal hier. Wem ist die Gitarre?
1: Das kann nur Mark Knopfler sein, oder?
0: Genius.

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7: 9 Uhr. Bahn macht zum ersten Mal seit 7 Jahren wieder Gewinn. Städtetag fordert mehr Geld für Hitzeschutz. 5 Häuser unbewohnbar nach Großbrand in Lauterbach im Vogelsberg. Das Wetter, erst Sonne, später auch heftige Gewitter. 35 bis 40 Grad. Die Nachrichten mit Volker Kinkel. Guten Morgen. Bahnchefin Paller legt heute die Halbjahresbilanz des Konzerns vor. Laut Medienberichten hat die Deutsche Bahn zum ersten Mal seit 7 Jahren wieder Gewinn gemacht. Aus der Nachrichtenredaktion Joachim Dangel.
8: Dem Bericht zufolge hat die Bahn von Januar bis Juni einen Überschuss im dreistelligen Millionenbereich eingefahren. In diesem Zeitraum nutzten 960 Millionen Menschen die Züge des Unternehmens. Das sei der höchste Wert seit der Corona-Zeit. Verglichen mit dem Vorjahreszeitraum sind es 17 Millionen Fahrgäste mehr. Den Hauptgrund für den Anstieg sieht die Bahn in den hohen Kraftstoffpreisen.
7: Gewinneinbruch dagegen bei BMW. Laut Konzern ist das Ergebnis im zweiten Quartal auf 1,2 Milliarden Euro nach Steuern gesunken, ein Drittel weniger als vor einem Jahr. Der Umsatz ging um knapp 8% zurück auf gut

0: begrenzt und Grünflächen angelegt werden, um Städte natürlich herunterzukühlen. Sonnensegel in Innenstädten oder auf Spielplätzen sollen Schatten spenden. Klimaanpassungsmaßnahmen wie diese kosten Geld. Der Deutsche Städtetag spricht von Milliardensummen, die in den nächsten Jahrzehnten investiert werden müssen.
1: Nach einem Großbrand in der Innenstadt von Lauterbach im Vogelsberg sind 5 Fachwerkhäuser unbewohnbar. Der Schaden liegt bei mindestens 5 Millionen Euro. Nach ersten Erkenntnissen war das Feuer in einem Restaurant ausgebrochen. Insgesamt waren bis zu 300 Einsatzkräfte vor Ort. 5 Menschen erlitten Rauchvergiftungen. Es gilt als das größte und älteste Freiluft-Hippie-Festival Europas, das Herzberg-Festival in Breitenbach in Osthessen. Heute geht das Musik- und Campingspektakel los. Bis Sonntag werden rund 10.000 Menschen erwartet. HR-Reporter Jörn Perske.
2: Beim Herzberg-Festival soll allen Besuchern und Besucherinnen etwas geboten werden. Der Musikmix ist bunt. Rock und Jazz, Reggae und Elektro sowie Singer-Songwriter. Mehr als 200 Künstlerinnen und Künstler treten auf 5 Bühnen auf. Headliner sind etwa Wolfmother aus Australien, Bluesrocker Walter Trout und die Berliner Band Kadaver. Neu in diesem Jahr ein gemeinschaftliches Singen der Festivalbesucher. Als Rahmenprogramm gibt es viele Workshops, zum Beispiel zu Yoga und Achtsamkeit und einen bunten Markt.
1: Und das passiert heute noch. Der UN-Sicherheitsrat hält eine erste Testabstimmung über die Nachfolge von UN-Generalsekretär Guterres ab. Das soll zeigen, wer die besten Chancen hat. Das Statistische Bundesamt veröffentlicht am Vormittag die aktuellen Zahlen für das Bruttoinlandsprodukt. Trotz Iran-Krieg machen jüngste Konjunkturdaten etwas Hoffnung. Und der Deutsche Wetterdienst in Offenbach zieht die Monatsbilanz für Juli. Es ist eine vorläufige Schätzung der wichtigsten Wetterwerte für Hessen und Deutschland. Das waren die Nachrichten.
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4: Schönen guten Morgen, es ist 9:03. Vorsicht bitte auf der A67 Mönchhof-Dreieck Richtung Darmstadt, am Rüsselsheimer Dreieck auf der Verbindung zur A60 in Richtung Mainz. Da liegen Reifenteile auf der Fahrbahn. A5 Kassel Richtung Frankfurt zwischen Grünberg und dem Reiskirchener Dreieck. 5 Kilometer Stau wegen einer Tagesbaustelle auf der linken Fahrspur. Und A45 Gießen Richtung Aschaffenburg zwischen Alzenau-Mitte und Karlstein gibt es 2 Kilometer Stau. Wo immer Sie heute Vormittag unterwegs sind, bitte fahren Sie vorsichtig.
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4: Heute erwarten uns ja auf der einen Seite extreme Hitze und auf der anderen Seite geht es in Sachen Sturm am Nachmittag vor allen Dingen dann ordentlich ab. Wie es in Ihrer Region genau ausschaut, das weiß Martin Gutt.
5: Hier in Südhessen ist das schon eine krasse Zweiteilung beim Wetter. Zunächst brennt die Sonne einfach nur und sie jagt die Temperatur nach oben auf nahe 40 Grad. Dann wird es windig und am Nachmittag folgen schlagartig Sturmböen aus Südwest, zum Teil bis 80 km/h schnell. Die sind später vor allem über dem südlichen Odenwald von Gewittern begleitet und vertreiben die Hitze. Bis zum Abend sind sie verschwunden. Neue Gewitter gibt's dann aber schon wieder morgen früh.
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4: Hallo zusammen, schönen Donnerstagvormittag und wir starten mit einem echten Klassiker in diesen Donnerstag rein. Hier sind Hall & Oates mit Man Eater. Viel Spaß.
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dem Titel stelle ich mir immer vor, wie Bon Jovi nachts am Hotelzimmer sitzt, ganz allein am Klavier mit Heimweh und diesen Titel schrieb und schreibt. Bed of Roses war ein Riesenhit, hat er eigentlich nur für sich geschrieben, aber er hat ihn dann tatsächlich rausgebracht, nachdem er eben diese Nacht im Hotelzimmer verbracht hat. Und es wurde ein Riesenhit und ich finde einer der allerschönsten Balladen von Bon Jovi. Hier ist HR1, hier ist der Donnerstagvormittag mit Musik aus Deutschland. Hier sind Fury and the Slaughterhouse. Time to Wonder.

0: Klangwerk oder vom allerfeinsten Jean-Michel Jarre in HR1. Ja, wir alle verschicken SMS, schreiben WhatsApp oder andere Messenger-Dienste. Und mal ganz ehrlich, da wird dann auch mal was geschrieben, was vielleicht nicht unbedingt für Dritte bestimmt ist. Kennen Sie, oder?
1: Ich schreibe auch viel über private Sachen eigentlich mit meinen Freundinnen. Und ich gehe dann schon sehr davon aus, dass sie das nicht weitergeben.
2: Ich würde es auch selbst nicht weitergeben und dementsprechend erwarte ich das auch von den anderen Leuten, mit denen ich in dem Moment schreibe.
0: Ja, doch nicht alle sehen das so. In einem Chat von zwei Freundinnen hat die eine über ihren Arbeitgeber eine Schönheitsklinik gelästert. Dann haben sich die beiden verkracht und sie waren keine Freundin mehr. Ja, und dann gab es noch Stutenbissigkeit und die andere hat den Chatverlauf mit dem Geläster an die Schönheitsklinik weitergeleitet. Die Folge: die andere wurde entlassen. Daraufhin hat die dann beim Landgericht Frankfurt auf mindestens 7.500 Euro Schadenersatz geklagt. Mittlerweile liegt der Fall beim höchsten deutschen Zivilgericht, dem BGH. Den Chatverläufe sind eigentlich datenrechtlich geschützt. Doch es gibt eine Einschränkung, wie Kolja Schatz von der ARD-Rechtsredaktion erklärt.
3: Dieser Anspruch besteht aber dann nicht, wenn es um Nachrichten geht, die ausschließlich im persönlichen oder familiären Bereich weitergeleitet werden. Das ist die sogenannte Haushaltsausnahme. Ob die in Fällen wie diesem hier aber noch greift, ist von den Gerichten noch nicht endgültig geklärt.
0: Dürfen private Chatnachrichten einfach weitergegeben werden? Der BGH, der verhandelt es heute und wir halten Sie in den HR1-Nachrichten auf dem Laufenden.
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15: Es ist gleich 9.30 Uhr.
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15: Und hier ist Volker Kinkel.
16: Dieses Jahr sind nach Schätzungen des Robert-Koch-Instituts deutschlandweit schon fast 10.000 Menschen wegen hoher Temperaturen gestorben. Das steht im aktuellen RKI-Wochenbericht. Das ist mehr als in jedem ganzen Jahr seit 2016. Im ersten Halbjahr sind wieder deutlich mehr Menschen mit der Bahn gefahren. Hauptgrund wohl die stark gestiegenen Spritpreise. Die haben laut Bahn viele Leute dazu gebracht, das Auto stehen zu lassen und mit der Bahn zu fahren. Das wirkt sich auch auf den Gewinn aus, der ist seit Jahren mal wieder positiv. Der Bundesgerichtshof verhandelt die Frage, ob und wann private Chatnachrichten an Dritte weitergeleitet werden dürfen. Es geht um 2 frühere Freundinnen aus Hessen. Einer war gekündigt worden wegen eines weitergeleiteten privaten Chats. Und jetzt mehr Aktuelles aus unseren Regionalstudios.
0: Hier ist das Studio Darmstadt.
17: Riedstadt fehlt Geld in der Stadtkasse. Helfen soll da die gestiegene Grundsteuer B, die Hauseigentümer einmal pro Jahr zahlen müssen. Auf 1.760 Prozentpunkte soll der Hebesatz bis nächstes Jahr steigen, 2028 sogar auf 1.850. Damit ist Riedstadt hessenweit Spitzenreiter. Und weil diese Steuer meist auch an die Mieter von Wohnungen weitergegeben wird, sind alle betroffen und das stinkt den Riedstädtern gewaltig. Um die Grundsteuer wieder zu senken und anders Geld einzusparen, haben einige jetzt eine Online-Petition gestartet und gehen zusätzlich von Haus zu Haus, um Unterschriften zu sammeln. Mehr als 2.500 haben die Petition schon unterschrieben. Petra Demand, Riedstadt.
18: Auch heute hängt das falsche Nauheim-Schild hier im Landkreis Groß-Gerau noch an der Landstraße. Für viel Verwirrung hat es wohl nicht gesorgt. Die Autos, die fahren hier unbeirrt in den Ort rein oder auch wieder raus. Die Gemeinde ist über das zusätzliche N im Namen Nauheim nicht sauer, eher amüsiert. Denn hier bei der Einfahrt in den Ort hängt immer noch die Ortskennung Nauenheim. Wie das passieren konnte, das ist noch nicht klar, hat mir ein Sprecher von Hessenmobil gesagt. Das Schild soll in den nächsten Wochen aber abgehängt und ersetzt werden. Was danach damit passiert? Die Gemeinde würde die falsche Ortskennung gerne behalten. Für das Ortsmuseum zum Beispiel. Vom Ortsschild in Nauheim, Helene Wilke.
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15: Die A5 Kassel Richtung Frankfurt zwischen Grünberg und dem Reiskirchener Dreieck. 4 Kilometer stockender Verkehr wegen einer Tagesbaustelle auf der linken Fahrspur. A45 Gießen Richtung Aschaffenburg zwischen Alzenau Mitte und Karlstein. 2 Kilometer Stau. Und die B43a Hanauer Kreuz in Richtung Obertshausen zwischen Hanau Hafen und Hanau Steinheim. Stockender Verkehr nach einem Unfall auf dem linken Fahrstreifen. Fahren Sie vorsichtig.
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15: Ja, die Sonne, die gibt heute alles. Die brennt richtig und es wird immer heißer. Nachher kommt dann aber auch noch Sturm dazu. Einzelheiten zum Wetter gibt's jetzt von Martin Gutt.
4: 35 bis nahe 40 Grad. Das sind hier in Südhessen die extremen Hitzegrade jetzt in den nächsten Stunden. Zur Sonne folgen am Nachmittag schlagartig Sturmböen bis zu 80 km/h schnell. Örtlich sind auch Gewitter und kräftige Regengüsse dabei, zum Beispiel im Odenwald. Damit geht es um 10 Grad nach unten. Heute Abend kehrt schließlich Ruhe ein. Aber die Gewitter kommen wieder, schon morgen früh und dann morgen Nachmittag. Es bleibt dazu 32 Grad heiß.
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7: Hallo zusammen, schönen Donnerstagvormittag. Jetzt gibt's Musik von Hot Chocolate. Schön, dass Sie dabei sind.

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0: 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Cheer und Just Like Jesse James in HR1. Ja, bei dem Wetter, ja, geht ja eigentlich nur eins. Ab in einen der hessischen Badeseen. Die Wasserqualität, die kann man auch selbst ganz gut testen. Das sagt Winfried Staud vom Hessischen Landesamt für Naturschutz.
1: Wenn man mit dem Hüfte im Wasser steht und die Füße nicht mehr sieht, dann sollte man besser nicht reingehen.
0: Ja, die gute Nachricht, 44 von 61 gemeldeten Badeseen in Hessen, die sind uneingeschränkt nutzbar, das sagt das Landesamt für Naturschutz. In einigen, da wird allerdings vom Baden abgeraten. Einer davon ist der Offenbacher Schultheißweiher. Der gilt schon seit Anfang Juli mit Badeverbot. Und Jörg Nitsch vom Bund Hessen, der sagt, dass das Problem die sogenannten Blaualgen sind.
2: Es sind aber gar keine Algen, sondern Cyanobakterien. Die kommen hier im Schultheißweiher in Offenbach jedes Jahr zur sogenannten Algenblüte. Das heißt, sie vermehren sich massenhaft. Und es wird immer problematischer, weil wir ja immer wärmere Sommer bekommen und sich dadurch auch die Gewässer entsprechend mehr aufheizen und auch länger warm bleiben.
0: Ja, in Freibädern, da gibt es natürlich kein Problem mit Blaualgen. Und in einigen haben Kinder und Jugendliche ja sogar freien Eintritt. Es sind auch noch Schulferien in den Frankfurter Bädern. Da gilt das für alle Kids bis 14. In Wiesbaden während der Ferien sogar für alle unter 18. Und mein persönlicher Freibadheld, der kommt im Übrigen aus Schwalmstadt, ist ein anonymer Spender. Und dank ihm können in diesem Sommer alle Kinder umsonst ins Freibad Ziegenhain.
3: Ich find's toll. Ich find's auch recht schön, denn ich bin eigentlich recht viel im Freibad.
4: Also Dankeschön. Und ich finde das eine richtig tolle Aktion.
0: Ja, und im Freibad in Frankfurthausen, da wurde sogar schon heute ganz, ganz früh geschwommen. Lena war schon um 6:30 im frischen Wasser.
5: Ja, das Schöne ist hier im Freibadhausen, dass es eben schon so früh aufmacht, dass man es auch vor der Arbeit noch in den Alltag integrieren kann und trotzdem halbwegs früh in den heißen Feierabend starten kann. Weil auch die Nacht ja schon relativ warm war, wollten wir wenigstens gut erfrischt starten, wenn die Wohnung schon warm genug ist für uns beide.
0: Das hat Elena richtig gemacht, oder? Das klingt doch toll. Also raus aus der Werkstatt oder dem Büro und rein ins nasse Vergnügen. Hessen Schwimmbäder und die Badeseen, die freuen sich auf sie.
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HR1 am Donnerstagvormittag mit Helden meiner Kindheit, Duran Duran. In den 90ern waren die plötzlich wieder da. Es gab ein riesen Comeback und ich war wieder Fan. Dank dieses Songs hier finde ich heute noch klasse. Hier ist Ordinary World, jetzt in HR1.

Oh, da müssen wir Huey Lewis kurz unterbrechen. Wichtige sofort in hr1. 10:04 ist es. Vorsicht bitte auf der B45 Hanau Richtung Dieburg. Zwischen Rottgau und Niederroden und der Eppertshausener und dem Eppertshausener Dreieck ist eine Person auf der Fahrbahn. Vorsicht auf der B45 Hanau in Richtung Dieburg. Zwischen Rottgau und Niederroden und Eppertshausener Dreieck ist eine Person auf der Fahrbahn. Wenn Sie dort auch gerade fahren, dann bitte entsprechend vorsichtig.

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1: 10 Uhr. Hohe Zahl an Hitzetoten, schätzt das AKI. Bahn macht zum ersten Mal seit 7 Jahren wieder Gewinn. Fachwerkhäuser unbewohnbar nach Großbrand in Lauterbach im Vogelsberg. Das Wetter, erst Sonne, später auch heftige Gewitter, 35 bis 40 Grad. Die Nachrichten mit Volker Kinkel. Fatale Folge der Hitzewellen in diesem Sommer. Nach Schätzung des Robert-Koch-Instituts sind in diesem Jahr in Deutschland schon fast 10.000 Menschen infolge der Hitze gestorben. Maren Weil aus der Nachrichtenredaktion.
2: Das sind mehr Todesfälle als sonst in einem ganzen Jahr. Die Experten können die genauen Zahlen nur schätzen, denn die eigentliche Todesursache ist nur ganz selten ein Hitzschlag. Oft sind es auch Folgen von Dehydrierung, Herz-Kreislauf- oder Nierenversagen oder auch ein Schlaganfall. Deshalb vergleichen die Experten die Fälle mit Werten aus Zeiten, in denen es kälter war. Besonders gefährlich sei Hitze für ältere Menschen, Kleinkinder und Patienten, die schon Vorerkrankungen haben.
1: Die Deutsche Bahn legt gleich ihre Halbjahreszahlen vor und nach Medienberichten fällt sie gut aus. Zum ersten Mal seit 7 Jahren hat der bundeseigene Konzern demnach im Kerngeschäft wieder Gewinn gemacht, und zwar im dreistelligen Millionenbereich. Außerdem seien so viele Menschen mit der Bahn gefahren wie seit Jahren nicht mehr. Als Hauptgrund werden die hohen Spritpreise genannt. In der historischen Altstadt von Lauterbach im Vogelsberg hat ein Brand mehrere Fachwerkhäuser zerstört. Die Feuerwehr war die ganze Nacht im Einsatz, um die Flammen zu löschen. Sie schätzt den entstandenen Schaden auf mindestens 5 Millionen Euro. Aus Lauterbach, HR-Reporter Jörn Perske.
3: Drei Häuser am Marktplatz sind direkt vom Brand betroffen. Insgesamt sind 5 Gebäude unbewohnbar. 5 Menschen sind durch Rauchgase verletzt.

0: Soja wird unter anderem als Fleischersatz genutzt, ist aber auch bei proteinreicher Ernährung beliebt. Ende des Jahres scheidet UN-Generalsekretär Guterres aus seinem Amt aus. Im UN-Sicherheitsrat in New York beginnt heute der mehrstufige Auswahlprozess für seine Nachfolge. Bisher bewerben sich 4 Frauen und 3 Männer. AD-Korrespondent Martin Ganselmeier.
1: 15 Staaten sitzen im UN-Sicherheitsrat, darunter die 5 Vetomächte. Alle 15 geben heute in einer ersten geheimen Testabstimmung ihr Urteil zu den bisherigen 7 Bewerberinnen und Bewerbern ab. Dabei haben sie 3 Möglichkeiten abzustimmen: zuraten, abraten oder keine Meinung. Erforderlich ist die Zustimmung von mindestens 9 der 15 Staaten im Sicherheitsrat. Und die noch größere Hürde: man darf keine Nein-Stimme von einer der 5 Vetomächte bekommen.
0: Der Europäische Fußballverband UEFA bereitet laut Medienberichten eine Sondersitzung vor. Denn die Zeit drängt. Bis Mitte September müssen die Verbände weltweit erklären, ob sie für oder gegen die Pläne des Weltverbands FIFA sind, Teile der Rechte an der Fußballweltmeisterschaft an private Investoren zu verkaufen. Damit will die FIFA Milliarden zusätzlich einnehmen. Das waren die Nachrichten.
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3: 10:03 ist es. Schönen guten Tag. Vorsicht bitte auf der A5 Frankfurt Richtung Kassel. Zwischen Homberg-Ohm und dem Umtal-Dreieck liegt ein Metallteil auf der rechten Fahrspur. Und noch immer Vorsicht auf der B45 Hanau Richtung Dieburg. Zwischen Rottgau-Niederroden und dem Eppershausener Dreieck ist eine Person auf der Fahrbahn. Die A5 Kassel Richtung Frankfurt zwischen Grünberg und dem Reiskirchener Dreieck. 2 Kilometer Stau und stockender Verkehr nach einem Unfall. Der linke Fahrstreifen, der ist gesperrt. Bitte bilden Sie eine Gasse für die Rettungs- und Einsatzfahrzeuge. B43A Hanauer Kreuz in Richtung Obertshausen zwischen Hanau-Wolfgang und Hanau Hauptbahnhof. Stockender Verkehr nach einem Unfall, nur ein Fahrstreifen ist frei. Und A44 Kassel Richtung Dortmund zwischen Marsberg und Lichtenau-Westfalen. 2 Kilometer stockend wegen einer Tagesbaustelle auf der rechten Fahrspur. Wo immer Sie unterwegs sind, fahren Sie vorsichtig.
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3: Tja, heute ist es eine nicht alltägliche Kombination, was das Wetter betrifft. Hitze trifft auf Sturmböen. Die genauen Aussichten, die gibt es nun von Martin Gutt.
4: Momentan brennt die Sonne, die Hitze weiter nach oben. Nahe 40 Grad gibt es in Südhessen. Es wird windig und aus dem Wind werden am Nachmittag schlagartig kräftige Sturmböen aus Südwest verbunden mit Gewittern. Dann wird die Luft erträglicher. Heute Abend ist es am Himmel wieder ruhig. Allerdings kommen die Gewitter schon bald wieder. Morgen früh, morgen Nachmittag und dann bis zum Samstag. Dabei bleibt es mit 32 Grad rund um Darmstadt weiter heiß.
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3: Hi zusammen, schönen Donnerstagvormittag. Die Weather Girls haben wir mit It's Raining Men und R.E.M. Losing My Religion.
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die Weather Girls bei uns im HR1. Es gibt ja Songs, bei denen ich gefühlt sofort wieder 18 bin, sobald die ersten Takte kommen, wie hier. Policy of Truth. Da bin ich gedanklich schon wieder auf der Tanzfläche einer Disco in den 90ern unterwegs. Ich find's immer noch klasse. Hier sind die Depeche Mode.

0: der Donnerstagvormittag in HR1 mit den Stones. Ja, es ist ein Jahr der Rekordhitze. Heute in Hessen ja teils 40 Grad. Und sich bei dem Wetter im Auto aufzuhalten, das kann ja richtig gefährlich werden. Da können auch schon weniger dramatische Temperaturen wirklich zum Problem werden. Levin Salamon aus der ARD-Verbraucherredaktion. Wie schnell wird denn so ein Auto dann zum Brutkasten?
1: Ich habe mich mal mit dem ADAC unterhalten. Bei Werten weit unter 30 Grad haben sie ein Auto mal für 1,5 Stunden in der prallen Sonne gelassen. Und da kam raus, dass es im Innenraum bereits über 60 Grad heiß war. Zum Vergleich, man sagt, dass es bereits ab 40 Grad für Babys, Kleinkinder und auch ältere Menschen schon lebensgefährlich werden kann. Fabian Fährmann vom ADAC hat mir dann auch noch verraten, dass nicht nur die Luft gefährlich heiß wird, sondern auch die Oberflächen im Auto.
2: Da haben wir tatsächlich Temperaturen von über 70 Grad gemessen, die man zum Beispiel auf dem Armaturenbrett finden kann. Da herrscht im Zweifelsfall Verbrennungsgefahr. Und zum anderen heißt das aber auch, man sollte gewisse Gegenstände nicht im Auto lassen. Also zum Beispiel Feuerzeuge oder ein Handy oder so. Das sollte nie in der prallen Sonne liegen, weil da können dann ernsthafte Schäden entstehen.
0: Tja, und ich habe noch einen Tipp für Sie. Sollten Sie so eine Alumatte im Auto haben, die hält also nicht nur Eis und Schnee im Winter fern, die hilft jetzt auch hervorragend, um das Auto zumindest ein bisschen kühl zu halten. Also einerseits guter Tipp, probieren Sie es mal aus.
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7: Um 10.30 Uhr mit Volker Kinkel.
8: Die besonders hohen Temperaturen in diesem Jahr haben zu deutlich mehr Todesfällen als üblich geführt. Laut Robert-Koch-Institut sind bis zum 19. Juli fast 10.000 Menschen an den Folgen der Hitze gestorben. Das sind mehr als in jedem einzelnen Jahr insgesamt seit 2016. Zum ersten Mal seit 7 Jahren hat die Deutsche Bahn wieder Gewinn gemacht. Die Rede ist von einem dreistelligen Millionengewinn. Das melden verschiedene Medien vorab. Gleich legt das Unternehmen die Zahlen offiziell vor. Einer der Gründe wohl deutlich angestiegene Fahrgastzahlen wegen der hohen Spritpreise. Und auch das Statistische Bundesamt hat gerade eine aktuelle Zahl vorgelegt. Die deutsche Wirtschaft ist trotz der Belastungen durch den Iran-Krieg im zweiten Quartal gewachsen, im Vergleich zum Vorquartal um 0,2%. Urlaubsfeeling in Nordhessen. Auf dem Wasserspielplatz in Homberg-Efze sind kleine Krebse aufgetaucht. Die Stadt sagt, es sind wahrscheinlich Signalkrebse, die ungefährlich sind, solange man sie nicht anfasst. Dann schnappen sie nämlich. Woher die Krebse kommen, ist völlig unklar. Und weil es nur einzelne sind, sieht die Stadtverwaltung in Homberg auch keinen Handlungsbedarf. Das waren die hr1 Nachrichten.
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9: Vorsicht bitte auf der A5 Frankfurt Richtung Darmstadt. Zwischen Langenmerfelden und Weiterstadt steht ein defektes Fahrzeug auf dem mittleren Fahrstreifen im Baustellenbereich. Die weiteren Meldungen, die A5 Kassel Richtung Frankfurt. Zwischen Grünberg und dem Reiskirchener Dreieck 4 Kilometer Stau und stockender Verkehr nach einem Unfall. Der linke Fahrstreifen, der ist gesperrt. Bitte eine Gasse für die Rettungs- und die Einsatzfahrzeuge bilden. A44 Kassel Richtung Dortmund. Zwischen Marsberg und Lichtenau-Westfalen 3 Kilometer Stau und stockender Verkehr wegen einer Tagesbaustelle auf dem rechten Fahrstreifen. Und die B43a Hanauer Kreuz in Richtung Obertshausen. Zwischen Hanau-Wolfgang und Hanau Hauptbahnhof stockender Verkehr nach einem Unfall. Nur der linke Fahrstreifen. Der ist frei.
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9: Die Sonne brennt und es wird immer heißer heute. Und nachher kommt dann auch noch Sturm dazu. Alle Einzelheiten zum Wetter gibt's von Martin Gutt.
10: 35 bis nahe 40 Grad. Das sind hier in Südhessen die extremen Hitzegrade jetzt in den nächsten Stunden. Zur Sonne folgen am Nachmittag schlagartig Sturmböen bis zu 80 km/h schnell. Örtlich sind auch Gewitter und kräftige Regengüsse dabei, zum Beispiel im Odenwald. Damit geht es um 10 Grad nach unten. Heute Abend kehrt schließlich Ruhe ein. Aber die Gewitter kommen wieder, schon morgen früh und dann morgen Nachmittag. Es bleibt dazu 32 Grad heiß.
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9: Hallo zusammen und hier sind Katrina and the Waves mit Walking on Sunshine. Einen schönen Donnerstagvormittag.

0: Genesis in HR1. Das hier kennen wir. Alice Cooper, ja, und mancher muss man auch den Mut haben, sich neu zu erfinden. Genau das hat er getan. Mehr dazu jetzt.
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2: Die frühen 70er, das waren die fetten Jahre für Schockrocker Alice Cooper. Aber danach ging es steil bergab. Alice Cooper war plötzlich nicht mehr angesagt. Seine Alben floppten und der Sänger verfiel Alkohol und Drogen. Und wenn er in den Schlagzeilen war, dann eher durch Skandale. Doch 1983 ändert sich das. Vincent, wie Alice eigentlich heißt, begibt sich in Therapie. Er ändert sein Leben und kommt weg von der Sucht. Stück für Stück arbeitet er an der Rückkehr in den Rock-Olymp. Und Alice Cooper-Konzerte ziehen noch immer und begeistern die Fans. Das läuft also schon mal Mitte der 80er. Nur die Plattenverkäufe sind mau, bis Alice sich zu einem drastischen Schritt entscheidet. Generalsanierung. Neues Label, weg von der alten Plattenfirma. Neuer Sound, poppiger, sodass seine Musik auch in den normalen Radios läuft, die sonst keinen harten Rock spielen. Und am besten gleich ein eingängiger Hit dazu. Der Erfolgsautor Desmond Childs soll's richten mit dem Charterfolg. Der weiß, wie das geht. Mit seinen Songs hat er schon Kiss oder Bon Jovi in die Hitparaden gewuppt. Zusammen entwerfen sie eine Rockballade über ein unwiderstehliches Mädchen. Laut, aber nicht zu sehr. Wild, aber gerade noch okay. Und dieser Mix trifft 1989 einen Nerv. Der Musikkanal MTV hatte bis daher im normalen Programm nie Videos von Cooper gesendet. Das zu diesem Song aber läuft dauernd und auch die Radios steigen ein. Alice Cooper gelingt so nicht nur ein Riesenhit, sondern auch das lang erhoffte Comeback. Seine Strategie geht auf. Dank Poison.
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Der großartige Barry White in hr1. 10:50 Uhr ist es. Kurzer Blick auf Hessen Straßen. Wichtiges sofort. Vorsicht bitte auf der A5 Frankfurt Richtung Darmstadt zwischen Frankfurt Westhafen und Frankfurt Niederrad. Da steht ein defekter LKW auf dem rechten Fahrstreifen und es liegen Fahrzeugteile auf der Fahrbahn. Es gibt ja Songs, bei denen ich zumindest sofort das Autofenster ein Stück runterkurbel, egal ob Sommer oder Winter, ja, und eigentlich dann Lust habe mitzusingen. Mir geht's bei diesem Titel wirklich immer so. Bryan Adams und Mel C. When you're gone.

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1: 11 Uhr. Hohe Zahl an Hitzetoten, schätzt das AKI. Deutsche Wirtschaft ist minimal gewachsen. 5 Millionen Euro Schaden nach Großbrand in Lauterbach im Vogelsberg. Das Wetter erst Sonne, später auch heftige Gewitter, 35 bis 40 Grad. Die Nachrichten mit Volker Kinkel. Fatale Folge der Hitzewellen in diesem Sommer. Nach Schätzung des Robert-Koch-Instituts sind in diesem Jahr in Deutschland schon fast 10.000 Menschen infolge der Hitze gestorben. Maren Weil aus der Nachrichtenredaktion.
2: Das sind mehr Todesfälle als sonst in einem ganzen Jahr. Die Experten können die genauen Zahlen nur schätzen, denn die eigentliche Todesursache ist nur ganz selten ein Hitzschlag. Oft sind es auch Folgen von Dehydrierung, Herz-Kreislauf- oder Nierenversagen oder auch ein Schlaganfall. Deshalb vergleichen die Experten die Fälle mit Werten aus Zeiten, in denen es kälter war. Besonders gefährlich sei Hitze für ältere Menschen, Kleinkinder und Patienten, die schon Vorerkrankungen haben.
1: Trotz des Iran-Kriegs und seiner Folgen ist die deutsche Wirtschaft auch im zweiten Quartal leicht gewachsen. In einer Schätzung geht das Statistische Bundesamt von einem Plus zwischen April und Juni von 0,2% aus, verglichen mit dem ersten Quartal. Vor allem die Exporte hätten zugelegt. Bei dem Großbrand in der historischen Altstadt in Lauterbach ist ein Schaden von mindestens 5 Millionen Euro entstanden. Davon geht die Feuerwehr aus. Die Einsatzkräfte waren die ganze Nacht im Einsatz, um 4 brennende Fachwerkhäuser am Marktplatz zu löschen. Weitere Gebäude wurden stark beschädigt. Das Feuer ist vermutlich in einem Restaurant ausgebrochen. Stadtbrandinspektor Eifert hat dem HR gesagt:
3: Die Feuerwehr befindet sich aktuell in Nachlöscharbeiten. Des Weiteren sind wir in Klärung mit der Bauaufsicht des Landkreises und verschiedenen Experten, wie die Gebäudestandfestigkeit ist. Das muss überprüft werden, um weitere Maßnahmen jetzt abzustimmen und dann auch letztendlich umzusetzen.
1: Ein WhatsApp-Chat führt zu einer Kündigung. Zu Recht, darum geht es vor dem Bundesgerichtshof. Zwei Freundinnen hatten miteinander gechattet und dabei auch über die Arbeit und den Chef der einen hergezogen. Die wurde dann gekündigt, weil die Freundin nach einem Streit die WhatsApp-Nachrichten an den Arbeitgeber weitergeleitet hatte. Über den Fall hatten auch schon Gerichte in Frankfurt verhandelt, aber mit unterschiedlichem Ergebnis.

0: gut zu überstehen. Nun sind die Temperaturen etwas heruntergegangen. Es gibt vereinzelt leichten Regen. In mehreren anderen Regionen Frankreichs sind neue Feuer ausgebrochen. Im Hinterland der Côte d'Azur bei Brignoles mussten mehrere hundert Menschen evakuiert werden. Auch im Wald von Fontainebleau bei Paris wurden neue Feuer gemeldet.
1: Das Herzberg-Festival geht wieder los in Breitenbach im Kreis Hersfeld-Rotenburg. Es nennt sich selbst das älteste Hippie-Festival Europas. Von heute Abend bis Sonntag werden da rund 10.000 Menschen erwartet. Auf 5 Bühnen treten in der Zeit mehr als 200 Bands, Künstlerinnen und Künstler auf. Das waren die Nachrichten.
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3: Vorsicht bitte auf der A5 Frankfurt Richtung Darmstadt zwischen Frankfurt-Westhafen und Frankfurt-Niederrad. Da steht ein defekter LKW auf der rechten Fahrspur und es liegen noch immer Fahrzeugteile auf der Fahrbahn. A7 Würzburg Richtung Fulda zwischen Bad Brückenau-Wildflecken und Bad Brückenau-Volkers. Streckenweise Stau und stockender Verkehr. Und die A44 Kassel Richtung Dortmund zwischen Marsberg und Lichtenau-Westfalen. 3 Kilometer Stau und stockender Verkehr wegen einer Tagesbaustelle auf dem rechten Fahrstreifen.
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3: Der ist heute eine nicht alltägliche Kombination. Es gibt nämlich auf der einen Seite Hitze und auf der anderen Seite dann die Sturmböen. Und die genauen Aussichten für Ihre Region, die gibt's jetzt von Martin Gutt.
4: Momentan brennt die Sonne die Hitze weiter nach oben. Nahe 40 Grad gibt es in Südhessen. Es wird windig und aus dem Wind werden am Nachmittag schlagartig kräftige Sturmböen aus Südwest verbunden mit Gewittern. Dann wird die Luft erträglicher. Heute Abend ist es am Himmel wieder ruhig. Allerdings kommen die Gewitter schon bald wieder. Morgen früh, morgen Nachmittag und dann bis zum Samstag. Dabei bleibt es mit 32 Grad rund um Darmstadt weiter heiß.
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5: Hallo zusammen, einen schönen Donnerstag und hier gibt's Musik von David Bowie. Jetzt viel Spaß.

Kleine Frage, was machen Sie heute in einer Woche? Na, ganz einfach. Ich hoffe, da treffen wir uns alle und zwar in Bad Wildungen. Da startet die HR-Radtour mit dem Open Air und einem gigantischen Konzert und einer tollen HR1-Party. Denn Sie sind bei uns auf der Bühne. Starship. Und ich bin mir sicher, das hier spielen Sie auf jeden Fall. It's not enough.

0: Heute in einer Woche Starship in Hessen auf der HR1-Bühne in Bad Wildungen bei der HR-Radtour. Alle Infos dazu gibt's natürlich bei uns auf der Homepage. Klicken Sie mal rein auf hr1.de. Und das hier ist Gordon Lightfoot.
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0: immer wieder schön. Gordon Lightfoot bei uns in HR1. Einen schönen Donnerstag. Vormittag wünschen wir Ihnen. Und es gibt ja Dinge, die schmecken an heißen Tagen eben ganz besonders gut. Zum Beispiel eine kalte Wassermelone, oder?
1: Melone, Melone, Melone.
0: Natürlich. Am liebsten frisch, süß, gesund und lecker. Und die Melonen, die haben ja meist einen ziemlich weiten Weg. Die kommen dann aus Griechenland, Spanien, Italien und der Türkei. Tja, Melonen aus Hessen, die gibt's eben nicht, oder? Doch, die gibt's. Und zwar bei Landwirt Nils Christian aus Eschborn. Und der ist bei mir am HR1-Telefon. Schönen guten Tag.
2: Hallo, guten Tag.
0: Bei Ihnen gibt's ja nicht die dicksten Kartoffeln in Hessen, sondern die dicksten Melonen. Seit 4 Jahren pflanzen Sie mitten im Rhein-Main-Gebiet an. Wie sind Sie denn darauf gekommen?
2: Ich habe einfach gesucht nach Alternativen, die man irgendwie hier anbauen kann, um neue Märkte zu erschließen. Und da bin ich auf die Melonen gekommen und im Fokus jetzt auf die Wassermelonen.
0: Ihr normales Geschäft, das ist ja Weizen, Gerste, Zuckerrüben. Was haben denn Ihre Kollegen gesagt, als Sie gesagt haben, ich pflanze jetzt demnächst Melonen an?
2: Die Rückmeldung war erstmal ein bisschen überrascht und kritisch. Na, Melonen in Eschborn. Das wächst doch nicht, das wird doch nicht. Aber nachdem sie die ersten probiert haben, war das Bild auf einmal ein ganz anderes und alle waren ganz begeistert.
0: Ja genau, wie groß sind denn die Melonen? Wie schmecken die und vor allen Dingen, wo gibt es denn die zu kaufen?
2: Bei mir gibt es sogenannte Mini-Wassermelonen. Die sind genetisch angelegt, dass sie nur 2 bis 3 Kilo ungefähr wiegen. Also relativ klein, vielleicht so fußballgroß, bisschen größer als fußballgroß. Und die sind überraschend süß. Und ich glaube, das liegt einfach daran, dass die Melonen nicht so groß sind und deswegen mehr Geschmack und mehr Zucker ansetzen können.
0: Wie sieht's mit dem Preis aus? Sind die billiger als die aus Südeuropa?
2: Das würde ich nicht sagen. Ich würde sagen, dass der Preis gibt sich am Ende nicht viel. Ich habe zwar keine Transportwege, aber dafür sind die Kosten für Arbeitserledigung hier ein bisschen höher. Also das ist ähnlich.
0: Haben Sie schon Pläne für die Zukunft? Demnächst Bananen oder Orangen?
2: Ich liebe Äugel seit einigen Jahren eigentlich mit Avocado-Bäumen, aber die haben einen so hohen Wasserbedarf, dass ich nicht glaube, dass ich die anbauen kann. Aber der Blick geht immer mal ein bisschen weiter. Ich habe ein paar Auberginenpflanzen dieses Jahr gepflanzt, einfach mal, um es auszuprobieren.
0: Also da bin ich sehr gespannt, was da noch kommt. Der Landwirt Nils Christian aus Eschborn, der pflanzt bei uns in Hessen Wassermelonen an. Vielen Dank.
2: Sehr gerne.
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6: Und hier ist Volker Kinkel.
8: Dieses Jahr sind nach Schätzung des Robert-Koch-Instituts deutschlandweit schon fast 10.000 Menschen wegen hoher Temperaturen gestorben. Das steht im aktuellen RKI-Wochenbericht. Das ist mehr als in jedem ganzen Jahr seit 2016. Die deutsche Wirtschaft ist trotz der Belastungen durch den Iran-Krieg im zweiten Quartal gewachsen. Im Vergleich zum Vorquartal um 0,2%. Das hat das Statistische Bundesamt nach ersten Schätzungen mitgeteilt. Vor allem die Exporte hätten zugelegt. Nach dem Großbrand in der historischen Altstadt in Lauterbach ist die Feuerwehr jetzt mit Nachlöscharbeiten beschäftigt. Das Feuer war gestern Abend am Marktplatz ausgebrochen, vermutlich in einem Restaurant. 4 Fachwerkhäuser standen in Flammen, weitere Gebäude wurden beschädigt. 6 Menschen erlitten Rauchvergiftungen, insgesamt mussten 31 Anwohner ihre Wohnungen verlassen. Der Europäische Fußballverband UEFA bereitet laut Medienberichten eine Sondersitzung vor, denn die Zeit drängt. Bis Mitte September müssen die Verbände weltweit erklären, ob sie für oder gegen die Pläne des Weltverbands FIFA sind, Teile der Rechte an der Fußballweltmeisterschaft an private Investoren zu verkaufen. Damit will die FIFA Milliarden zusätzlich einnehmen. Das waren die HR1 Nachrichten.
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9: A5 Frankfurt Richtung Darmstadt, zwischen Frankfurt-Westhafen und Frankfurt-Niederrad. Da gab es einen Unfall auf der linken Fahrspur. A7 Würzburg Richtung Fulda, zwischen Bad Brückenau-Wildflecken und Bad Brückenau-Volkers. Streckenweise Stau und stockender Verkehr. A7 Fulda Richtung Würzburg, zwischen Fulda-Dreieck und Bad Brückenau-Volkers. 3 Kilometer Stau und stockender Verkehr. A44 Kassel Richtung Dortmund, zwischen Marsberg und Lichtenau-Westfalen. 4 Kilometer Stau und stockender Verkehr wegen einer Tagesbaustelle auf dem rechten Fahrstreifen. Und die A60 Rüsselsheim Richtung Bingen, zwischen Hechtsheim-West und Mainz-Finden, 3 Kilometer Stau.
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9: Tja, die Sonne, die brennt und es wird noch heißer und nachher kommt dann auch noch Sturm dazu. Alle Einzelheiten zum Wetter gibt's jetzt von Martin Gutt.
10: 35 bis nahe 40 Grad. Das sind hier in Südhessen die extremen Hitzegrade jetzt in den nächsten Stunden. Zur Sonne folgen am Nachmittag schlagartig Sturmböen bis zu 80 km/h schnell. Örtlich sind auch Gewitter und kräftige Regengüsse dabei, zum Beispiel im Odenwald. Damit geht es um 10 Grad nach unten. Heute Abend kehrt schließlich Ruhe ein. Aber die Gewitter kommen wieder, schon morgen früh und dann morgen Nachmittag. Es bleibt dazu 32 Grad heiß.
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9: Hallo zusammen.

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0: Kravitz in HR1. Es wird geschwitzt in Hessen. Wir haben gerade nochmal nachgeschaut. Aktuelle Temperatur im Rhein-Main-Gebiet 33, 34, dem einen oder anderen auch sogar 35 Grad. In Nordhessen bei Kassel 30 Grad. Und das mittags kurz vor 12. Also da tropft der Schweiß. Aber es wird heute wohl auch wirklich noch richtig nass von oben. HR1 Wetterexperte Martin Gut. Über Regen, Martin, sprechen wir gleich. Vorher müssen wir noch über den Wind sprechen. Was erwartet uns da heute?
1: Eine nicht alltägliche Kombination aus extremer Hitze und auch Sturmböen, was so in der Form sehr, sehr selten vorkommt. Aber es ist nun mal so, du hast ja eben die Hitze gerade schon angesprochen und das geht so krass nach oben, dass die Natur da eigentlich gar nicht mehr anders kann, als irgendwie für Ausgleich zu sorgen. Und das geschieht in Form eben von Sturmböen und Gewittern. Diese Sturmböen sind jetzt noch sehr weit weg, scheint es. Und zwar westlich von Luxemburg über Nordfrankreich, aber das geht ratzfatz nachher. Nach 14 Uhr schon kommt der Wind, also wird der Wind schlagartig zu Sturmböen, zum Beispiel rund um Limburg. Und von da an zieht diese sogenannte Sturmfront einmal quer, ja, innerhalb von 2 oder 3 Stunden über Hessen hinweg. Und da erreicht der Wind tatsächlich über 60, an manchen Orten über 80 Kilometer pro Stunde. Und das heißt natürlich bei der Trockenheit, da fliegt der Staub, da können Äste abbrechen. Das wird ganz anders sein als jetzt.
0: So, aber jetzt mal zum Regen. Mit was müssen wir da rechnen?
1: Auch das ist sehr ungewöhnlich, weil der Regen nur an manchen Stellen eben mit dem Wind aufkommt. Speziell bei Ihnen in Nordhessen, also generell so zwischen dem Taunus, dem Westerwald und dann vor allem in der Nordhälfte von Hessen, da stecken dann auch Gewitter drin. Und je weiter es nach Nordhessen geht, umso schwerer werden auch diese Gewitter. Und dann kann der Wind auch schwere Sturmböen eben zustande bringen. Aber an manchen Orten, zum Beispiel auch im Rhein-Main-Gebiet, dann läuft diese Sturmfront einfach nur trocken über die Landschaft, weil die Feuchtigkeit so gering ist. Das ist das Komische daran. Und da das Ganze so schnell geht, ist es heute Abend schon wieder vorbei. Dann schütteln wir uns und die Natur sieht dann heute Abend so aus, als wäre nie etwas gewesen.
0: Also es ist eine wilde Kombi heute. Aus Sonne, Regen, aber auch eben dann der Sturm. Wir halten Sie natürlich auf dem Laufenden. Dankeschön, Martin.
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0: Und ganz aktuell von Hessen Straßen. Vorsicht bitte auf der A3. Köln Richtung Frankfurt zwischen Limburg Süd und Bad Camberg. Da sind Kinder auf der Fahrbahn. Vorsicht auf der A3. Köln Richtung Frankfurt zwischen Limburg Süd und Bad Camberg. Kinder auf der Fahrbahn.

Nick Drake Band oder Walk in the Park in HR1. Und das hier ist ein Song, bei dem ich doch sofort gute Laune bekomme. Kaum läuft der Anfang, bin ich gedanklich schon auf der nächsten Sommerparty. Hier sind Van Halen. Why can't this be love in HR1?

Rock'n'Roll Dreams Come True und der Meet in HR1, 12:04 ist es. Das war der Vormittag mit Jürgen Rasper. Gleich viel Spaß nach 12 mit Klaus Reichert und einen schönen Tag.

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1: 12 Uhr. Bahn macht erstmals seit 7 Jahren wieder Gewinn. Wirtschaft in Deutschland leicht gewachsen. Hessen-Metall beklagt Nachwuchsmangel in der Industrie. Das Wetter sonnig, später auch Schauer und Gewitter bei 33 bis 40 Grad. Mein Name ist Frank Hornert. Die Deutsche Bahn hat zum ersten Mal seit 7 Jahren wieder Gewinn gemacht. Im ersten Halbjahr waren es 147 Millionen Euro. Das hat der bundeseigene Konzern mitgeteilt. Bahnchefin Palla sprach von einem Erfolg. Auch bei der Zahl der Reisenden gibt es ein deutliches Plus. Rund 960 Millionen Menschen seien von Januar bis Juni mit den Zügen der DB unterwegs gewesen. 17 Millionen mehr als letztes Jahr in diesem Zeitraum. Die deutsche Wirtschaft hat im 2. Quartal ein Mini-Wachstum geschafft. Trotz der Belastungen durch den Iran-Krieg hat das Bruttoinlandsprodukt um 0,2% zugelegt, verglichen mit dem 1. Vierteljahr. Das hat das Statistische Bundesamt in Wiesbaden anhand vorläufiger Daten ausgerechnet. Aus Wiesbaden HR-Reporter Alexander Schmidt.
2: Nach Aussage der Statistiker haben deutsche Firmen mehr Waren ins Ausland verkauft. Die Konsumausgaben hingegen entwickelten sich verhalten. Die Investitionen seien trotz staatlicher Milliardeninvestitionen in die Infrastruktur sogar zurückgegangen. Im 1. Vierteljahr hatte die Wirtschaftsleistung vor allem wegen höherer Exporte um 0,4% zugelegt.
1: In diesem Sommer hat es laut Robert-Koch-Institut in Deutschland so viele Hitzetote gegeben wie noch nie. Demnach sind bis Mitte Juli rund 9.800 Menschen im Zusammenhang mit der Hitze gestorben. Das RKI errechnet die Todeszahlen mit Hilfe statistischer Modelle aufgrund von Temperaturen und Übersterblichkeit. ARD-Wissenschaftsreporterin Daniela Remus.
3: Die hitzebedingten Todesfälle sind schwer zu erfassen. Denn Hitze wird nur ausnahmsweise als direkte Todesursache angegeben, zum Beispiel bei einem Hitzschlag. Verantwortlich für die meisten Todesfälle ist eine Kombination aus Hitze und bestehenden Vorerkrankungen. Sie führen gerade bei älteren und alten Menschen zu Dehydrierung, Nierenversagen oder Herz-Kreislauf-Versagen.
1: Unternehmen in der hessischen Metall-, Elektro- und IT-Industrie wollen nach wie vor ausbilden, aber es fehlen ihnen passende Bewerber. Laut Arbeitgeberverband Hessen Metall hat das eine Umfrage in der Branche zum Start des neuen Ausbildungsjahres ergeben. HR-Reporterin Jutta Nieswand.
4: Demnach haben mehr als ein Drittel der befragten Unternehmen ihre Ausbildungsplätze für das neue Ausbildungsjahr nicht vollständig besetzt. Vielen Jugendlichen mangele es an beruflicher Orientierung und an Kompetenzen, wie Arbeits- und Sozialverhalten,

0: stimmen geheim über die Kandidatinnen und Kandidaten ab. Nötig für die Wahl sind mindestens 9 Stimmen. Von den 5 Vetomächten darf es kein Nein geben. Das waren die Nachrichten.
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2: A7 Würzburg Richtung Fulda, zwischen Bad Brückenau Wildflecken und Raststätte Utrichshausen, streckenweise Stau und stockender Verkehr. A7 Fulda Richtung Würzburg, zwischen Fulda Dreieck und Bad Brückenau Volkers 3 Kilometer Stau und stockender Verkehr. A44 Kassel Richtung Dortmund, zwischen Marsberg und Lichtenau 4 Kilometer Stau und stockender Verkehr wegen einer Tagesbaustelle auf dem rechten Fahrstreifen. Und A60 Mainz Richtung Bingen, zwischen Kreuz Mainz Süd und Mainz Finden 1 Kilometer Stau nach einem Unfall auf dem linken Fahrstreifen.
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2: Einzelne heftige Gewitter, im Extremfall Orkanböen könnten heute auf Sie zukommen. Also besser mal die Gartenstühle reinräumen und die Sonnenschirme zumachen. Die Schauer und Gewitter ziehen aber rasch wieder ab. 33 Grad in Willingen, 40 Grad in Darmstadt und im Ried. Auf dem Ettelsberg und der Neunkircher Höhe 32 bis 36 Grad. Morgen dann Sonne und Wolken. Nachmittags und abends wieder kräftige Schauer und Gewitter 27 bis 34 Grad.
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2: Schönen guten Tag, ich freue mich, dass Sie dabei sind. Los geht's in dieser Stunde mit einem Hit von Status Quo. Ja, die machen ja nicht nur Musik zum Headbangen, es geht auch ein Tick langsamer. Eher sowas zum Mitnicken. You are in the Army now.
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Melissa gibt alles nach dem Wind, den Melissa Etheridge hier jetzt gemacht hat, muss ich mir erstmal wieder die Haare richten. Ne? Hammer-Song von einer Hammerfrau, I'm the only one, damit der Puls jetzt wieder ein bisschen runtergeht, spiele ich eine kuschelige Nummer von REO Speedwagon, Take It on the Run.

0: sicherlich einer der schönsten Songs von Elton John, Your Song.
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0: Ein Großfeuer hat in Lauterbach im Vogelsberg Teile der historischen Altstadt zerstört. 5 Gebäude sind nach einem Brand derzeit unbewohnbar. Auf dem malerischen Marktplatz sieht man stark in Mitleidenschaft gezogene Fassaden, geborstene Fenster und abgedeckte Dächer. Der Schaden ist riesengroß. HR-Reporter Rainer Battefeld.
2: Gestern am frühen Abend in Lauterbach, Sirenen heulen. Feuerwehrleute laufen zu ihren Fahrzeugen. Gemeldet wird ein Wohnhausbrand in einem Fachwerkhaus am Marktplatz. Auch vor Ort der Lauterbacher Cengiz Karaman.
3: Wir hatten einen Treffpunkt mit einer Mitarbeiterin hier um 16.30 Uhr. Dann haben wir Feuerwehr hören und dann kamen wir Richtung Büro und links nebenan war das Feuer schon. Und dann haben wir gesehen, wie das Feuer auf dem Dachstuhl war. Feuerwehr, alle mit allen Möglichkeiten, mit vielen Wagen waren die hier.
2: Schnell wird klar, dass es um weit mehr geht als bloß um einen Wohnhausbrand. Denn in der eng bebauten historischen Altstadt stehen die Häuser dicht an dicht. Und obwohl die Lauterbacher Feuerwehr Verstärkung aus Nachbarkommunen bekommt, springt das Feuer auf weitere Häuser über. Fassungslos sieht Augenzeuge Rifat Güneser, wie Menschen vor den Flammen fliehen.
4: Nebendran die Häuser, alle müssen sie ihre Wohnung raus, die Geschäftsleute müssen auch raus. Und da war die Straße gesperrt und der ganze Lauterbach war da.
2: Stundenlang dauern die Löscharbeiten, doch sie sind erst in den frühen Morgenstunden weitgehend abgeschlossen. Lauterbachs Stadtbrandinspektor Jürgen Eifert muss auch Verletzte beklagen.
5: Es gab im Laufe des Einsatzes 4 Verletzte, die einen Rauchgasintox haben. Die wurden durch den Rettungsdienst dann versorgt und in umliegende Krankenhäuser verlegt. Und es gab 31 betroffene Personen, die hier lokal in der Jugendherberge und anderen Beherbergungsbetrieben untergebracht wurden.
2: Am frühen Morgen zeigt sich das ganze Ausmaß des Brandes. In 4 Häusern hat es gebrannt. Durch weitere Schäden sind sogar 5 Häuser derzeit unbewohnbar. Darunter auch komplette Ladengeschäfte. Der Schaden beläuft sich nach ersten Schätzungen auf 5 Millionen Euro. Lauterbachs Bürgermeister Holger Marx befürchtet, dass die historische Altstadt für längere Zeit nicht mehr so aussieht, wie man sie in Erinnerung hat.
6: Also ich denke mal, dass die Decken oder was durch das Wasser natürlich auch beschädigt ist. Die werden auch teilweise runterkommen, aber das wird lange, lange dauern, bis das wahrscheinlich wieder so steht.
2: Warum es gebrannt hat, muss nun die Kripo ermitteln. Womöglich brach das Feuer in einem Restaurant im Erdgeschoss aus. Die Brandermittler können die einsturzgefährdeten Gebäude aber noch nicht betreten.
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6: Es ist wie verhext mit dem kleinen Bahnübergang zwischen Bürstadt und Biblis. Zu Beginn der Riedbahnsanierung vor 2 Jahren wird er geschlossen. Aber auch als auf der Riedbahn wieder die Züge rollen, bleibt der besonders für Landwirte, Radfahrer und Pferdehalter wichtige Übergang zu. Denn die geplante Technik passt nicht zu der neuen an der Bahnstrecke. Anfang August sollte alles umgebaut sein. Jetzt die neue Nachricht von der Bahn. Es wird nichts draus. Die Bautrupps mussten nach einem Böschungsbrand an der Main-Weser-Bahn bei Reparaturen helfen. Neuer Öffnungstermin für den Bahnübergang zwischen Biblis und Bürstadt? Fehlanzeige. Petra Demand, Biblis.
7: Nach dem Waldbrand am Melibokus in Zwingenberg gestern Abend waren Feuerwehr und Behörden weiterhin vor der hohen Waldbrandgefahr in Südhessen. Gegen 19 Uhr werden die 144 Einsatzkräfte der Freiwilligen Feuerwehr alarmiert. Rund 3000 Quadratmeter Wald brennen bei Zwingenberg. Gelöscht wird bis in die Nacht. Bei heißen Temperaturen Feuerlöschen ist ziemlich anstrengend. Deshalb sind die Feuerwehrleute von einem Supermarkt in der Nähe des Feuers mit Eis versorgt worden. Nach ersten Erkenntnissen könnten tatsächlich Menschen den Brand ausgelöst haben. Bei anhaltender Trockenheit und Hitze kann so eine Unachtsamkeit schnell zu einem Waldbrand werden. Auch heute steht die Waldbrandgefahrenstufe rund um Darmstadt-Dieburg auf der Stufe 5. Deshalb ist besondere Vorsicht geboten. Helene Wilke, Zwingenberg.
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4: A5, Frankfurt Richtung Kassel, zwischen Bad Homburger Kreuz und Friedberg, 3 Kilometer Stau nach einem Unfall auf dem linken Fahrstreifen, dann die A7 Würzburg Richtung Fulda, zwischen Bad Brückenau Wildflecken und Raststätte Udrichshausen, streckenweise Stau und stockender Verkehr. A44 Kassel Richtung Dortmund, zwischen Marsberg und Lichtenau, 4 Kilometer Stau und stockender Verkehr wegen einer Tagesbaustelle auf dem rechten Fahrstreifen. A60 Mainz Richtung Bingen, zwischen Kreuz Mainz Süd und Mainz Finden, 1 Kilometer Stau nach einem Unfall auf dem linken Fahrstreifen. Und die A67 Darmstadt Richtung Mönchhof-Dreieck, zwischen Rüsselsheimer Dreieck und Mönchhof-Dreieck 4 Kilometer Stau wegen eines defekten LKW auf dem rechten Fahrstreifen.
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4: Heftige Gewitter sind heute möglich, vereinzelt mit Orkanböen bis 120 Stundenkilometer. Vorsicht, das kann richtig heftig werden. Später ziehen die Gewitter Richtung Thüringen weiter. 33 Grad im Upland bis 40 Grad bei Frankfurt und Offenbach, der Wasserkuppe und am Hohe Rootskopf 22 bis 36 Grad. Am Freitag schwül mit Sonne und Wolken, später kräftige Schauer und Gewitter, 27 bis 34 Grad. Klaus Reichert ist hier. Einen schönen guten Tag wünsche ich Ihnen. Rod Stewart spiele ich jetzt für Sie. Rhythm of My Heart.
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Horst Schlemmer sucht das Glück und Mareike Horitzki wird ein bisschen mitsuchen. Sie kommt aus Groß-Umstadt, sie ist durchgekommen bei uns und sie geht zum Kinosommer zum Schlossberg in Dillenburg und da kann sie sich den Film heute Abend anschauen. Sie hat gerade Pause gemacht und arbeitet beim Amtsgericht, hat dann bei uns angerufen und sie geht da heute Abend mit ihrer Mama hin. Also ich wünsche euch einen schönen Abend. Es war in den späten 80ern oder frühen 90ern, da war ich auf einem Konzert von A-ha in der Festhalle in Frankfurt. Morten Harket stand damals stocksteif am Mikrofon, weil er einen Hexenschuss hatte. Jede Bewegung hat ihm höllisch wehgetan, aber der Arme hat sich tapfer durch das Konzert gekämpft. Und nicht nur das, er hat auch mit steifem Rücken geliefert. Toller Typ, toller Song, an den ich jedes Mal beim Physio denken muss, wenn er mir den Rücken einrenkt. 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
1: 13 Uhr. Bahn meldet Millionengewinn und Fahrgastplus. Inflationsrate in Hessen gestiegen. Ärzte-Siegel müssen laut BGH strenge Kriterien erfüllen. Das Wetter meist noch sonnig, später teils kräftige Schauer und Gewitter bei 33 bis 40 Grad. Mein Name ist Frank Bornert. Trotz unpünktlicher Züge und maroder Infrastruktur, die Deutsche Bahn hat im ersten Halbjahr einen Gewinn von 147 Millionen Euro erwirtschaftet. Das hat der Konzern in Berlin mitgeteilt. Es ist das erste Mal seit 7 Jahren, dass die Bahn schwarze Zahlen schreibt. ARD-Korrespondent Sören Hinze.
2: Grund sind laut Konzernangaben vollere Fernzüge, vor allem seit dem Monat April. Wegen Rabattaktionen und hoher Spritpreise seien vor allem Pendler vom Auto auf die Bahn umgestiegen. Zugleich habe der Konzern erste Sparpläne umgesetzt. Kosten wurden durch Personalabbau gesenkt, nicht im Zugverkehr, sondern in der Konzernleitung und bei internen Doppelstrukturen. Verluste verzeichnet der Konzern weiterhin in der Güterverkehrssparte, nähert sich dort aber einer ausgeglichenen Bilanz.
1: Die Inflation in Hessen zieht wieder an. Wie das Statistische Landesamt in Wiesbaden meldet, sind die Verbraucherpreise im Juli gegenüber dem Vorjahr um 2,7% gestiegen. Das war der erste Anstieg der Inflation seit diesem März. HR-Wirtschaftsreporterin Ursula Mayer.
3: Vor allem Energie war wieder deutlich teurer infolge des anhaltenden Kriegs im Iran. Allein beim Heizöl gab es im Jahresvergleich einen Preisanstieg von 38%, beim Sprit waren es immerhin noch 26%. Das wurde auch nicht mehr durch den Tankrabatt abgefedert, denn der war schon ausgelaufen. Dagegen mussten Verbraucher für den Einkauf im Supermarkt nicht mehr so tief in die Tasche greifen, denn die Preise für viele Lebensmittel sanken, etwa für Öl, Butter und Milchprodukte.
1: Für Ärzte-Testsiegel müssen strenge Kriterien gelten. Das hat der Bundesgerichtshof in Karlsruhe klargestellt. Konkret ging es um Siegel der Zeitschrift Focus Gesundheit, das Ärztinnen und Ärzte kaufen und damit für sich werben konnten. ARD-Korrespondent Max Bauer.
4: Die Wettbewerbszentrale, ein Verein der deutschen Wirtschaft, der sich für fairen Wettbewerb einsetzt, hat gegen die 2020 und 2021 vergebenen Siegel geklagt. Mit denen würde Focus einen falschen Eindruck erwecken, nämlich dass hinter der Siegelvergabe eine objektive Prüfung durch eine neutrale Stelle stehe. Vor dem Bundesgerichtshof hatte die Wettbewerbszentrale nun Erfolg. Der BGH stellt strenge Anforderungen an Werbung, die das Thema Gesundheit betrifft. Nun muss die Vorinstanz entscheiden, ob die Focus-Ärzte-Siegel irreführend sind.
1: Nach dem Großbrand in der historischen Altstadt in Lauterbach ist die Feuerwehr jetzt mit Nachlöscharbeiten beschäftigt. Das Feuer war gestern Abend am Marktplatz ausgebrochen, vermutlich in einem Restaurant. 4 Fachwerkhäuser standen in Flammen und weitere Gebäude wurden stark beschädigt. 6 Menschen erlitten Rauchvergiftungen. Insgesamt mussten 31 Anwohner ihre Wohnungen verlassen. Die Feuerwehr schätzt den entstandenen Schaden auf mindestens 5 Millionen Euro. Der Zuschauerandrang in der Fußball-Bundesliga bleibt ungebrochen. Nach Angaben der Bundesliga GmbH wurden in der vergangenen Saison so viele Tickets verkauft wie noch nie. Insgesamt setzten die

0: Bahn Raststätte Udrichshausen, streckenweise Stau und stockender Verkehr. A44 Kassel Richtung Dortmund zwischen Marsberg und Lichtenau, 4 Kilometer Stau und stockender Verkehr wegen einer Tagesbaustelle auf dem rechten Fahrstreifen.
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0: Einzelne Schauer und Gewitter, ja, das kann heftig werden, mit Orkanböen bis 120 Stundenkilometern heute. Die Gewitter ziehen dann allerdings schnell wieder ab. 33 Grad bei Korbach bis 40 Grad in Bensheim und Heppenheim, auf dem Taufstein und dem Feldberg 32 bis 36 Grad. Morgen schwül mit Sonne und Wolken, nachmittags und abends kräftige Gewitter, 27 bis 34 Grad.
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0: Einen schönen guten Tag wünsche ich Ihnen. Tina Turner stellt jetzt die entscheidende Frage. Liebe ist schön, aber ja, Selbstrespekt ist wichtiger. Ihr Song ist keine Liebeskummernummer, sondern ein eleganter kleiner Neustart. Großartiges Lied, Tina Turner. What's love got to do with it?
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Ein Song wie ein brüllheißer Sommertag. Also so wie heute. Soundgarden, Black Hole Sun. Wir haben Rock in allen Facetten für Sie. Tom Petty zum Beispiel, Free Fallin' aus den 80ern. Tom Petty rockt ja immer so ein bisschen mit angezogener Handbremse. Ja, aber genau das macht seine wunderbaren Songs aus.

0: Die Eagles, New Kid in Town.
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0: Seitdem aus der Lebensmittelkette Tegut stellt sich die Frage, was wird aus den Läden? Die Firma Tante Enso hat angekündigt, 16 Geschäfte in Hessen übernehmen zu wollen. Voraussetzung wäre, eine Genossenschaft zu gründen. Das würde bedeuten, eine gewisse Anzahl von Bürgern muss als Unterstützer und Kundschaft Anteile erwerben, damit Tante Enso den Laden übernimmt. Gestern Abend sind in Poppenhausen in der Rhön ein paar hundert Bürger ins Dorfgemeinschaftshaus nach Poppenhausen gekommen. Die parteilose Bürgermeisterin Alexandra Ballweg möchte, dass der Laden in ihrem Ort erhalten bleibt.
2: Wenn wir überhaupt keine Einkaufsmöglichkeiten mehr hätten, das wäre natürlich wirklich fatal für einige Bürgerinnen und Bürger, die zum Beispiel kein Auto haben. Aber auch für unsere Gäste, die Touristen, wäre das wirklich ein großes Problem. Denn viele suchen sich auch ihren Urlaubsort danach aus, wo es quasi Einkaufsmöglichkeiten gibt. Und der Trend geht ja schon zu Apartments auch. Und das wäre für unseren Ort wirklich fatal.
0: Tante Enso ist spezialisiert auf Selbstbedienungsläden in ländlichen Regionen. Die Firma übernimmt kleinere Geschäfte, die für Rewe oder Edeka uninteressant sind. Die Tante Enso-Läden sind durchgängig geöffnet. Sie werden nur teilweise von Mitarbeitern betreut und funktionieren mit Selbstzahlerkassen. Für die Teilnehmer beim Infoabend klingt das Konzept gut.
3: Ich habe den Eindruck, dass das eine ganz seriöse Sache ist und auch an vielen Standorten schon erprobt. Und was hier gesagt wurde, hat ja Hand und Fuß.
4: Ich glaube, da wird was draußen. Das wird sich auch halten.
5: Es lohnt sich auf jeden Fall, diese Sache zu zeichnen. Wenn noch Bedenken vorhanden waren, sind die jetzt ausgeräumt.
0: Dann drücken wir die Daumen, dass das, was wird, da in Poppenhausen und die Leute weiter in ihrem Ort einkaufen gehen können.
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11: Es ist 13:30.
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12: Vorsicht auf der A3 Köln Richtung Frankfurt. Zwischen Wiesbadener Kreuz und Rauenheim liegen Gegenstände auf dem rechten Fahrstreifen. Vorsicht auf der A45 Dortmund Richtung Gießen. Zwischen Herborn Süd und Eringshausen liegt eine Holzpalette auf dem rechten Fahrstreifen. A3 Würzburg Richtung Frankfurt. Zwischen Offenbacher Kreuz und Frankfurt Süd 1 Kilometer Stau wegen eines defekten Fahrzeugs auf dem linken und dem mittleren Fahrstreifen. A5 Frankfurt Richtung Kassel. Zwischen Nordwestkreuz Frankfurt und Friedberg 6 Kilometer Stau wegen Bergungsarbeit nach einem Unfall auf dem linken Fahrstreifen. A5 Kassel Richtung Frankfurt zwischen Hattenbacher Dreieck und Alsfeld Ost steht ein defektes Fahrzeug auf dem rechten Fahrstreifen. A7 Würzburg Richtung Fulda zwischen Bad Kissingen Obertulba und Raststätte Utrichshausen streckenweise Stau und stockender Verkehr. A44 Kassel Richtung Dortmund zwischen Marsberg und Lichtenau 4 Kilometer Stau und stockender Verkehr wegen einer Tagesbaustelle auf dem rechten Fahrstreifen. Und die A45 Gießen Richtung Dortmund zwischen Eringshausen und Herborn Süd steht ein defekter LKW auf dem rechten Fahrstreifen. Außerdem liegt eine Metallstange auch auf dem rechten Fahrstreifen.
0: Das Wetter für Hessen.
12: Einzelne heftige Gewitter heute, im Extremfall Orkanböen könnten heute auf Sie zukommen. Also besser mal die Gartenstühle reinräumen und die Sonnenschirme zumachen. Die Schauer und Gewitter ziehen rasch wieder ab. 33 Grad in Willingen, 40 Grad in Darmstadt und im Ried. Auf dem Ettelsberg und der Neunkircher Höhe 32 bis 36 Grad. Morgen dann Sonne und Wolken, nachmittags und abends wieder kräftige Schauer und Gewitter 27 bis 34 Grad.
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12: Klaus Reichert ist hier. Schönen guten Tag wünsche ich Ihnen.

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0: Früh ins Freibad. Ich sage Ihnen, wie es ist. Für mich wäre es nichts, aber es gibt viele, viele Leute, denen macht es großen Spaß. Abkühlen von der warmen Nacht und vorkühlen für den heißen Tag in einigen hessischen Schwimmbädern wie im Frankfurter Stadtteil Hausen. Geht das? HR-Reporter Ricardo Mastrocola war bei den Frühschwimmern.
1: Ich finde, hier seine Bahn zu ziehen morgens macht einfach am meisten Spaß. Deswegen ist man hier immer gerne, vor allem an heißen Tagen.
2: Und das schon ab 6.30 Uhr morgens. Damit ist das Hausener Freibad eins der wenigen in Hessen, die schon so früh öffnen. Und sogar schon vor der Öffnungszeit standen heute Morgen am Kassenhäuschen rund 20 Schwimmlustige. Eine Stunde später im Becken waren es schon rund 100. Darunter Lena und ihr Mann aus dem Frankfurter Stadtteil Bockenheim, die am Beckenrand eine kleine Schwimmpause einlegen.
1: Ja, das Schöne ist hier im Freibadhausen, dass es eben schon so früh aufmacht, dass man es auch vor der Arbeit noch in den Alltag integrieren kann. Weil auch die Nacht ja schon relativ warm war, wollten wir wenigstens gut erfrischt
2: in den Tag starten. So geht's auch Gunther, der seine Tochter in Frankfurt besucht hat, gerade ein paar Runden hinter sich hat, dann nach Hause fährt, nach Limburg.
3: Da, wo ich heute Nacht geschlafen habe, also bei meiner Tochter war es extrem heiß und dann war natürlich der Ansatz schon da, weil ich wusste, dass heute ein heißer Tag wird, sich abzukühlen für den heutigen Tag, weil ich denke, es wird heute schlimm werden. Ja.
2: Die große Frage ist natürlich, reicht die Erfrischung, diese Dosis an Coolness auch für den Rest des Tages?
3: Also der Start in den Tag ist auf jeden Fall super und jetzt ist die Abkühlung da. Ob es heute Mittag bei 40 Grad was bringt, weiß ich nicht.
2: Ein paar Meter weiter unterhält sich die Studentin Lara mit ihrer Freundin im Wasser am Beckenrand. Sie sind oft gemeinsam hier, aber selten so früh, heute aber schon.
4: Wir haben uns gedacht, wir wollen mal an diesem heißen Tag ein bisschen früher kommen und dann den restlichen Tag produktiv sein.
2: Schwimmen am frühen Morgen, nicht die schlechteste Idee an diesen heißen Tagen.
0: Früh ins Freibad geht nicht nur in Frankfurt-Hausen. Zum Beispiel hat an Werktagen auch das Geistheilbad in Bad Hersfeld schon ab 6.30 Uhr geöffnet. Und ab 7 Uhr das Barbarossa-Bad Gelnhausen oder das Freibad Harleshausen in Kassel. Leute, großen Respekt. Ich komme dann um 2, besser um 3.
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Alle, die Iris heißen, dürfen sich jetzt gemeint fühlen. Was heißt gemeint? Die Goo Goo Dolls waren das mit Iris oder Iris, wie der Ami sagt, ne? Da bleiben wir doch noch ein bisschen in der Abteilung große Gefühle in der Mittagspause. Hier kommen Heart, These Dreams.

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9: 14 Uhr. Bahn schreibt zum ersten Mal seit 7 Jahren schwarze Zahlen. Inflationsrate in Hessen gestiegen. Zuschauerrekord in Fußball-Bundesliga. Das Wetter meist noch sonnig, später teils kräftige Schauer und Gewitter bei 33 bis 40 Grad. Mein Name ist Christine Schumann. Trotz unpünktlicher Züge und maroder Infrastruktur, die Deutsche Bahn hat im ersten Halbjahr einen Gewinn von 147 Millionen Euro erwirtschaftet. Das hat der Konzern in Berlin mitgeteilt. Es ist das erste Mal seit 7 Jahren, dass die Bahn schwarze Zahlen schreibt. ARD-Korrespondent Sören Hinze.
10: Grund sind laut Konzernangaben vollere Fernzüge, vor allem seit dem Monat April. Wegen Rabattaktionen und hoher Spritpreise seien vor allem Pendler vom Auto auf die Bahn umgestiegen. Zugleich habe der Konzern erste Sparpläne umgesetzt. Kosten wurden durch Personalabbau gesenkt, nicht im Zugverkehr, sondern in der Konzernleitung und bei internen Doppelstrukturen. Um die Kundenzufriedenheit zu verbessern, setzt der Konzern auf eine umfangreiche Netzsanierung sowie ein Sofortprogramm. Mehr Personal soll Bahnhöfe öfter rein und Schäden schneller reparieren.
9: Die Inflation in Hessen ist wieder gestiegen. Wie das Statistische Landesamt in Wiesbaden mitteilt, haben die Verbraucherpreise im Juli um 2,7% zugelegt im Vergleich zum Vorjahr. Das war der erste Anstieg seit März. Vor allem Energie war wieder deutlich teurer wegen des Iran-Kriegs. Billiger war dagegen das Einkaufen im Supermarkt. Bei vielen Lebensmitteln sanken die Preise, zum Beispiel bei Öl, Butter und Milchprodukten. Immer mehr schwimmende Migranten kommen in der spanischen Exklave Ceuta vor der Küste von Marokko an. Laut den Behörden waren es in den vergangenen Tagen bis zu 2000. Der Präsident der Stadt sagte, die Aufnahmeeinrichtungen seien inzwischen völlig überfüllt. Die Menschen könnten nicht mehr richtig versorgt werden. ARD-Nordafrika-Korrespondent Stefan Ehlert.
11: Er fordert die Ausrufung des nationalen Notstands und die sofortige Abschiebung der Neuankömmlinge. Doch nach einem Urteil des obersten spanischen Gerichts ist eine Direktabschiebung von Menschen, die Ceuta schwimmend erreichen, nicht möglich. Man könne ihnen nicht vorwerfen, dass sie gewaltsam spanische Grenzanlagen überwunden hätten. Das Urteil vom 16. Juni dieses Jahres hat sich möglicherweise unter Migranten herumgesprochen.
9: Nach dem Großbrand in der historischen Altstadt in Lauterbach ist die Feuerwehr jetzt noch mit Nachlöscharbeiten beschäftigt. Das Feuer war gestern Abend am Marktplatz ausgebrochen, vermutlich in einem Restaurant. 4 Fachwerkhäuser standen in Flammen und weitere Gebäude wurden stark beschädigt. 6 Menschen erlitten Rauchvergiftungen. Insgesamt mussten 31 Anwohner ihre Wohnungen verlassen. Die Feuerwehr schätzt den entstandenen Schaden auf mindestens 5 Millionen Euro. Volle Stadien und große Nachfrage. Die Stadien der Fußball-Bundesliga sind so gut besucht wie nie zuvor. HR-Sportreporter Matthias Mergit.
12: Im Schnitt kamen fast 35.000 Zuschauer pro Spiel der ersten und zweiten Liga. In der Bundesliga alleine waren es 41.562. Dies bedeutet einen Anstieg von 9% im Vergleich zur Saison davor. Wesentlichen Anteil an dieser Entwicklung haben die Rückkehr des 1. FC Köln und des Hamburger SV in die Bundesliga. Die durchschnittliche Auslastung der Stadien lag bei rund 96%.
9: Das waren die Nachrichten.
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13: Vorsicht auf der A3 Köln Richtung Frankfurt. Zwischen Idstein und Niedernhausen liegen Spanngurte auf der Fahrbahn. Dann die A5 Frankfurt Richtung Kassel zwischen Nordwestkreuz Frankfurt und Friedberg. 8 Kilometer Stau wegen Bergungsarbeiten nach einem Unfall auf dem linken Fahrstreifen. Außerdem steht zwischen Nordwestkreuz Frankfurt und Bad Homburger Kreuz ein defekter LKW auf dem rechten Fahrstreifen. A7 Würzburg Richtung Fulda zwischen Bad Kissingen Obertulba und Raststätte Utrichshausen. Streckenweise Stau und stockender Verkehr. A7

0: Meter. Vorsicht, das kann wirklich heftig werden heute. Später ziehen die Gewitter Richtung Thüringen weiter. 33 Grad im Upland, bis 40 Grad bei Frankfurt und Offenbach, auf der Wasserkuppe und am Moritzkopf 32 bis 36 Grad. Am Freitag schwül mit Sonne und Wolken, später kräftige Schauer und Gewitter 27 bis 34 Grad.
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0: Einen schönen Nachmittag wünsche ich Ihnen. Steve Perry spiele ich gleich für Sie mit Oh Sherry. Vorher 90er-Hit von Michael Jackson. Hier kommt Black or White.
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aber nicht helfen. Bei dieser Nummer hier sehe ich Lanzen, Kettenhemden und Ritterspiele auf der Ronnebrück, ja. Es ist New Wave und es ist ein toller Song. Und warum dieser Song diese Fantasie bei mir auslöst, darüber sollte ich vielleicht mal mit jemandem reden, der sich auskennt, ja, mit Mittelaltermärkten. OMD, Maid of Orleans.

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0: Hier ist HR1 am Donnerstagmittag. Ein WM-Boykott, eine Zustimmungsfrist zu einem Investorendeal und ein FIFA-Präsident, der sagt, ist alles nur ein Angebot. Es ist ganz schön was los gerade im Weltfußball. FIFA-Präsident Gianni Infantino möchte Anteile an der Fußball-Weltmeisterschaft verkaufen an einen Investor. Aus Europa gibt's massiven Widerstand. Mathis Hohm aus der Sportredaktion. Bei der UEFA soll es heute sogar eine Dringlichkeitssitzung geben. Was ist davon zu erwarten?
1: Ja, vermutlich wird die UEFA da erstmal die gemeinsame Linie gegen diesen Plan der FIFA festlegen. Dabei soll es auch über einen möglichen Boykott von FIFA-Wettbewerben einschließlich der Weltmeisterschaft gesprochen werden. Ein sofortiger Boykottbeschluss gilt aber eher als unwahrscheinlich. Es wird erwartet, dass zunächst mal ein geschlossenes Signal an die FIFA gesendet werden soll. Eine Dringlichkeitssitzung der UEFA gab es übrigens zuletzt 2020. Damals ging es um das Vorgehen während der Corona-Pandemie. Das zeigt, es brennt ganz ordentlich.
0: In Europa bzw. bei der UEFA ist man stinksauer. Wie sieht's im Rest der Welt aus mit den restlichen Verbänden?
1: Naja, vom Verband für Nordamerika, Mittelamerika und der Karibik kommt ebenfalls Kritik an den Plänen, besonders am intransparenten Prozess. In eine ähnliche Richtung hat sich auch der AFC, das ist der Verband Asiens, geäußert. In Afrika immerhin mit 54 Stimmen ein gewichtiger Verband. Da zeigt man sich offen für die Pläne. Die CAF fordert ihre Mitglieder auf, den Vorschlag zu prüfen. Kein Wunder, die vielen kleineren Verbände auch in Afrika hoffen auf zusätzliche FIFA-Gelder. Naja, und die hat Infantino ja mit dem Investorenmodell in Aussicht gestellt.
0: Und der Präsident selbst, Gianni Infantino, der hat geschwiegen bis gestern Abend. Was sagt der jetzt zu dem ganzen Trubel?
1: Ja, er weist die Kritik natürlich zurück in seiner unnachahmlichen Art und Weise, spricht von einem demokratischen Prozess, weil hey, man darf ja immerhin noch abstimmen, ob man dafür ist. Er hat nochmal betont, dass es um zusätzliche Milliarden gehen würde, die weltweit in Infrastruktur, Nachwuchsarbeit und Entwicklung gehen würden. Also keinesfalls ein Ausverkauf der WM, sondern eine Chance für den Weltfußball. Klar, in seiner Welt ist das natürlich so, aber allein die Tatsache, dass den Verbänden eine Frist gesetzt wurde, bis zum wohl 19. September über eine so weitreichende Entscheidung ein Urteil zu fällen, mutet doch sehr seltsam an und deutet einmal mehr darauf hin, worum es Infantino wirklich geht. Möglichst schnell mehr Geld.
0: Nach dem großen Geld jetzt das ganz große Geld. Die FIFA will Investoren ins Boot holen. Mathis Hohm aus der Sportredaktion.
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9: Es ist 14:30.
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10: Mit Annika Hennig, guten Tag. Nach 7 Jahren schreibt die Deutsche Bahn wieder schwarze Zahlen. Im ersten Halbjahr gab es laut dem Konzern einen Gewinn von 147 Millionen Euro. Bei der Pünktlichkeit sieht es nicht ganz so gut aus. Nur 59% der Fernzüge waren von Januar bis Juni pünktlich. In Deutschland hat es in diesem Jahr einen Rekord an Hitzetoten gegeben. Das Robert-Koch-Institut schätzt, dass rund 9.800 Menschen an den Folgen der hohen Temperaturen gestorben sind. Rund die Hälfte gehe auf die Rekordhitzewelle Ende Juni zurück. Und jetzt mehr Aktuelles aus unseren Regionalstudios.
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11: Das kommunale Kino Lichtblick in Mörfelden-Walldorf sammelt gerade Spenden. Der Grund? Der Projektor ist kaputt gegangen und die Reparatur dafür hat rund 10.000 Euro gekostet. Ab dem 6. August läuft das Kinoprogramm zwar wieder, aber schon im nächsten Jahr muss wohl ein neuer Projektor her für rund 50.000 Euro. Geld, das kommunale Kino nicht einfach so hat. Deshalb werden jetzt Spenden gesammelt und am 28. August ein Benefizkonzert veranstaltet mit der Band Handkäs mit Orange. Das kleine Programmkino gibt es schon seit über 30 Jahren und es wird mit viel ehrenamtlichem Engagement betrieben. Gezeigt werden dort internationale Filme, Dokus und Klassiker in gemütlicher, nostalgischer Kinoatmosphäre. Helene Wilke, Mörfelden-Walldorf.
12: Was haben das katholische Pfarr- und Jugendheim in Oberabtsteinach, das Biblisser Rathaus und der Nibelungengarten in Neckarsteinach gemeinsam? Alle drei sind sie als kühle Orte auf der Übersichtskarte vom Landkreis Bergstraße verzeichnet, zu finden auf der Homepage des Landkreises. Denn gerade an so heißen Tagen wie im Moment, da braucht man manchmal einfach ein schattiges Plätzchen, ein kühles Gebäude für ein Päuschen oder auch einfach einen Ort, um seine Wasserflasche aufzufüllen. Die Karte soll helfen, diese zu finden und sie soll noch wachsen. Wer weitere kühle Plätzchen kennt, kann sie gerne melden, ebenfalls einfach über die Internetseite vom Kreis Bergstraße. Petra Demand, Studio Südhessen.
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13: Vorsicht auf der A3 Würzburg Richtung Frankfurt zwischen Offenbacher Kreuz und Frankfurt Süd steht ein PKW mit Wohnwagen auf dem rechten Fahrstreifen. Vorsicht auf der A67 Darmstadt Richtung Mönchhof-Dreieck zwischen Griesheimer Dreieck und Büttelborn liegt ein Baum auf der Fahrbahn. Die A5 Frankfurt Richtung Kassel zwischen Nordwestkreuz Frankfurt und Friedberg 8 Kilometer Stau wegen Bergungsarbeiten nach einem Unfall auf dem linken Fahrstreifen. Außerdem steht zwischen Nordwestkreuz Frankfurt und Bad Homburger Kreuz ein defekter LKW auf dem rechten Fahrstreifen. A7 Würzburg-Fulda zwischen Bad Brückenau-Volkers und Fulda-Dreieck in beiden Richtungen 3 Kilometer Stau. Außerdem liegen Richtung Fulda ein Sack und 2 Metallketten auf der Fahrbahn. A7 Fulda Richtung Kassel zwischen Hattenbacher Dreieck und Kirchheimer Dreieck 2 Kilometer Stau. Die A45 Gießen Richtung Dortmund zwischen Eringshausen und Herborn Süd 3 Kilometer Stau wegen eines defekten LKW auf dem rechten Fahrstreifen. Im weiteren Verlauf in der Abfahrt Herborn Süd steht ein defektes Fahrzeug auf der Fahrbahn. Die B456 Weilburg-Usingen ist zwischen Gräfenwiesbach und dem Abzweig nach Hundstadt wegen Löscharbeiten gesperrt.
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13: Einzelne Schauer und Gewitter, das kann heftig werden mit Orkanen. Böen bis 120 Stundenkilometer heute. Die Gewitter ziehen allerdings schnell wieder ab. 33 Grad bei Korbach bis 40 Grad in Bensheim und Heppenheim auf dem Taufstein und dem Feldberg. 32 bis 36 Grad. Morgen schwül mit Sonne und Wolken. Nachmittags und abends kräftige Gewitter. 27 bis 34 Grad.
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13: Genau meins. Das mit den heftigen Gewittern lassen wir uns gleich ein bisschen genauer erklären. Dann rede ich mit unserem Wetterexperten Martin Gutt. Was kommt da auf uns zu oder ist eventuell schon was da? Also dazu mehr in 5 Minuten.

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0: Queen, Bicycle Race.
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0: Nach der Hitze kommt die Gewitterfront, so ist es eigentlich immer, aber ja, heute nicht. HR1 Wetterexperte Martin Gut, heute kommt die Böenfront. Was genau ist das und ist sie schon da, die Böenfront?
2: Ja, sie ist schon da. Eine Böenfront ist eigentlich das, wenn es aus dem stillen Wetter direkt in den Sturm geht, so wie heute, das ist selten und kommt eigentlich nur vor, wenn die Luft so trocken ist, dass sich kaum Wolken entwickeln und demzufolge auch kaum Schauer und Gewitter. Und so ist das auch jetzt momentan der Fall. Es geht jetzt in diesem Moment im Rheingau und im Rheinhessischen los. Da sind ein paar Wölkchen aufgezogen und auf einmal wird aus dem bisschen südlichen Hitzewind ein richtig stürmischer Südwest. Und diese Böenfront, ich will es mal so nennen, zieht jetzt nach Hessen rein.
0: Was können wir den Leuten denn jetzt noch schnell empfehlen? Also Gartenstühle reinholen, Schirme zumachen?
2: Ja, auf jeden Fall, weil sie wird jetzt nicht extrem, also der Himmel fällt uns jetzt nicht auf den Kopf, aber diese Böen werden schon recht garstig mit 60 bis 80 und in Nordhessen vor allen Dingen mit bis zu 100 Kilometer pro Stunde, weil dort zwischen etwa dem Lahn-Dill-Kreis und dem Kreis Kassel auch noch Gewitter dazukommen und das verstärkt ja noch einigermaßen die Böen und deswegen, wer noch kann, sollte jetzt die Terrasse freiräumen, den Balkon aufräumen. Es lohnt sich, sonst dürften wir das ganze Zeug irgendwo anders suchen. Aber heute Abend ist alles vorbei.
0: Genau, müssen wir glaube ich auch noch sagen, das Ganze dauert nicht so lange.
2: Ja, das ist in 2-3 Stunden einfach eine ganz schnelle Kiste und heute Abend sieht die Natur in Hessen schon wieder so aus, als wäre nie etwas gewesen.
0: Was folgt dann? Regen und weil du sagtest auch Gewitter, was passiert, womit müssen wir da rechnen dann?
2: Ja, das ist in den weiteren Aussichten ist das gar nicht so unerheblich, weil aus der trockenen Hitze wird jetzt eine Gewitterhitze. Das gilt vor allen Dingen für morgen den Freitag, schon morgen früh und dann speziell morgen Nachmittag. Da ist es zwar nicht mehr ganz so heiß, aber wir haben immer noch 30 Grad und dann kommen eben neue Gewitter und die haben es in sich und da kann es hier und da statt einfach nur Hitzewind zu geben, auch mal richtig ordentlich runterplatschen.
0: Also ein bisschen vorsichtig sein, die Böenfront ist über Hessen unterwegs. Martin Gut aus der HR1 Wetterredaktion.
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Duran, Hungry Like the Wolf, erst HR1. Bob Dylan hat sensationelle Songs geschrieben und zum Glück haben sich immer wieder Bands gefunden, die aus diesen Songs dann wahnsinnige Hits gemacht haben. Hier zum Beispiel Guns N' Roses, Knockin' on Heaven's Door.

mit Abstand die beste Version dieses Songs. Guns N' Roses. Soweit HR1 mit Klaus Reichert. Ich sage danke für Ihre Zeit und wünsche Ihnen einen schönen Nachmittag. Bleiben Sie bei uns, geht gleich weiter hier mit Matthias Münch.

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2: 15 Uhr. Verbraucherpreise sind im Juli deutlich gestiegen. Russische Rakete ist offenbar in Polen eingeschlagen. EU startet Milliardenprojekt für 7 Großrechenzentren. Das Wetter zunehmend bewölkt, später teils Schauer und Gewitter bei 33 bis 40 Grad. Mein Name ist Christine Schumann. Das Leben in Deutschland ist im Juli wieder deutlich teurer geworden. Die Verbraucherpreise stiegen laut vorläufigen Zahlen des Statistischen Bundesamtes um 2,8% verglichen mit dem Vorjahresniveau. Grund waren demnach vor allem höhere Energiepreise. Im vergangenen Monat hatte die Inflationsrate noch bei 2,3% gelegen. Ähnliche Zahlen hatte auch das Statistische Landesamt für Hessen herausgegeben. Hier lag die Inflationsrate im Juli bei 2,7%. Trotz unpünktlicher Züge und maroder Infrastruktur, die Deutsche Bahn hat im ersten Halbjahr einen Gewinn von 147 Millionen Euro erwirtschaftet. Das hat der Konzern in Berlin mitgeteilt. Es ist das erste Mal seit 7 Jahren, dass die Bahn schwarze Zahlen schreibt. ARD-Korrespondent Sören Hinze.
3: Grund sind laut Konzernangaben vollere Fernzüge, vor allem seit dem Monat April. Wegen Rabattaktionen und hoher Spritpreise seien vor allem Pendler vom Auto auf die Bahn umgestiegen. Zugleich habe der Konzern erste Sparpläne umgesetzt. Kosten wurden durch Personalabbau gesenkt, nicht im Zugverkehr, sondern in der Konzernleitung und bei internen Doppelstrukturen. Verluste verzeichnet der Konzern weiterhin in der Güterverkehrssparte, nähert sich dort aber einer ausgeglichenen Bilanz.
2: Bei der künstlichen Intelligenz will die Europäische Union ihren Rückstand gegenüber den USA und China aufholen. Die EU-Kommission plant deshalb 7 sogenannte KI-Gigafactories und hat dafür jetzt das Bieterverfahren gestartet. Firmen, öffentliche Stellen und Investoren können sich für den Bau der riesigen Rechenzentren bewerben. Die EU will die KI-Factories mit bis zu 10 Milliarden Euro fördern und hofft auf private Investitionen von mindestens 20 Milliarden. In der Nacht ist ein Flugkörper in den polnischen Luftraum eingedrungen und später abgestürzt. Nach Angaben des polnischen Regierungschefs Tusk könnte es sich um eine russische Rakete handeln, die während eines Angriffs auf die Ukraine abgefeuert wurde. ARD-Korrespondentin Palina Milling.
4: Sollte sich die russische Herkunft der ballistischen Rakete bestätigen, wäre es der erste Vorfall dieser Art auf dem Gebiet der NATO. Unklar bleibt bisher, ob es eine Provokation oder eine versehentliche Luftraumverletzung war. Das Objekt, also vermutlich eine Rakete, ist ca. 120 Kilometer tief nach Polen geflogen und über einem Feld abgestürzt. Anwohner berichteten von einer lauten Explosion mitten in der Nacht. In der Stadt Lublin und mehreren Orten im Südosten Polens heulten kurz vor 4 Uhr früh die Sirenen.
2: Hornbach darf invasive Pflanzen in Zukunft nicht mehr als besonders umweltfreundlich bewerben. Das hat das Oberlandesgericht Zweibrücken entschieden. Geklagt hatte die Verbraucherzentrale Sachsen, die das Urteil heute bekannt gab. Ihrer Ansicht nach hatte die Baumarktkette mehrere nicht heimische Pflanzen als Naturschutzhecke oder Vogelschutzhecke beworben, zum Beispiel den Schmetterlingsfleder. Die Werbeaussagen hielten aber nicht, was sie versprachen. Das sahen die Richter genauso. Allerdings ist das Urteil noch nicht rechtskräftig. Das waren die Nachrichten.
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5: Vorsicht bitte auf der B49, B54 Limburg-Gießen. Zwischen Limburg-Albach und Beselich-Obertiefenbach Mitte befindet sich ein größeres Metallblech auf der Fahrbahn. Die A3 Würzburg Richtung Frankfurt zwischen Obertshausen und Offenbacher Kreuz. 5 Kilometer Stau nach einem Unfall auf dem rechten und dem Beschleunigungsstreifen. A5 Frankfurt Richtung Kassel zwischen Nordwestkreuz Frankfurt und Friedberg. 8 Kilometer Stau. Die Unfallstelle hier ist geräumt. Im weiteren Verlauf zwischen Grünberg und Homberg-Ohm 3 Kilometer Stau. A7 Würzburg-Fulda zwischen Bad Brückenau-Volkers und Fuldaer Dreieck. In beiden Richtungen 3 Kilometer Stau. A7 Fulda Richtung Kassel zwischen Hattenbacher Dreieck und Kirchheimer Dreieck. 2 Kilometer Stau. A45 Gießen Richtung Dortmund zwischen Ehringshausen und Herborn Süd. 3 Kilometer Stau wegen eines defekten LKW auf dem rechten Fahrstreifen. Und die B456 Weilburg-Usingen, die ist zwischen Gräfenwiesbach und dem Abzweig nach Hund

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1: Und der Künstler, den wir jetzt haben, der ist britischer, irischer, niederländischer und burmesischer Herkunft gewesen. Madonna fand ihn niedlich und hat ihm eine Platte produziert. Ich rede von Nick Kamen. Hier ist I Promised Myself.
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In H1 und jetzt eine Band mit einem auch recht seltsamen Namen, Cock Robin. Stammt wohl aus einem Kinderbuch aus dem 18. Jahrhundert. Cock Robin, das ist im Prinzip der Rotkehlchenhahn. Ich kann Ihnen zu dem Kinderbuch nichts weiter sagen. Ich kann nur sagen, der Song ist super. Die Stimmen finde ich auch toll. Hier ist When Your Heart is Weak.

0: 15.21 Uhr. 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In Hessen reißen wir heute fast wieder die 40-Grad-Marke. Ja, schwitzen, Schatten suchen, kühles Trinken heißt es bei uns. Gina Schulz aus Kiedrich reißt auch die 40-Grad-Marke, aber in die andere Richtung. Sie ist noch bis Januar als Meteorologin auf der Neumayer-Station in der Antarktis. Sie ist da eine von 8 Forschern im Überwinterungsteam. Zurzeit ist die Station auch nicht per Schiff oder Flugzeug erreichbar. Ganz allein im Eis. Gina, lieber 40 Grad plus oder 40 Grad minus?
1: Ich glaube, mir sind die 40 Grad minus doch lieber, weil da kann man sich halt trotzdem immer noch wärmer anziehen, weil irgendwie alles immer weiter ausziehen wird dann ja ab irgendeinem Zeitpunkt schwierig.
0: Was ist denn so faszinierend an klirrender Kälte und ewigem Frost?
1: Im Moment ist gerade die Polarnacht vorbei und die Sonne geht jetzt seit ein paar Tagen wieder auf und wir haben auch klaren Himmel seit langem mal wieder und das sind einfach die Farben und das Licht, was einfach super beeindruckend ist. Und ja, es sind die klaren Tage mit wenig Wind, wo wir die kältesten Temperaturen erreichen und unsere niedrigste Temperatur, die wir bis jetzt diesen Winter hatten, war -39,8, also fast die minus 40 Grad.
0: Ja, und da musst du ja dann unter anderem auch auf vereiste Wettermasten rumklettern, um Daten abzulesen. Wäre es da nicht doch netter, in Kiedrich irgendwo im Weinberg ein bisschen zu werkeln?
1: Die Tage, wo ich auf den Mast muss, sind meistens schöne Tage, wo es dann Nebel gibt. Und wenn man das mehrfach am Tag machen muss, dann ist man irgendwann wirklich durchgefroren. Aber wenn das nur ein- oder zweimal am Tag machen muss, dann ist es einfach auch ein sehr, sehr schöner Anblick.
0: Okay, also wir brauchen ja hier gerade eine Kopfbedeckung, Sonnencreme und Sonnenbrille, vielleicht was zu trinken. Wie rüstet ihr euch aus?
1: Immer wenn man aufs Meereis fährt, muss man zum Beispiel eine Survival-Kiste mitnehmen, wo dann auch Zelt und Kocher und Schlafsack und ein Ersatzpaar Handschuhe und Skibrille und was zu essen drin ist. Da sind wir schon immer gut ausgestattet und auch da haben wir natürlich immer Funk und auch GPS dabei.
0: Gina Schulz aus Kiedrich im Rheingau ist gerade da, wo es 80 Grad kälter ist als bei uns. Liebe Grüße in die Antarktis, wir trinken einen Eiswein für dich mit, okay?
1: Ja, sehr gerne.
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3: Mit Annika Hennig. Guten Tag. Die Europäische Union startet ihre Bewerbungsphase für sogenannte KI-Gigafabriken, um unabhängig von den USA und China zu werden. Dafür sollen 7 große Rechenzentren gebaut werden. Ab heute können sich Unternehmen, öffentliche Einrichtungen und Investoren gemeinsam bewerben. Das Leben in Deutschland ist im Juli wieder deutlich teurer geworden. Laut Statistischem Bundesamt sind die Verbraucherpreise um 2,8% gestiegen, verglichen mit dem Vorjahresniveau. Gründe dafür waren vor allem höhere Energiepreise und dass der Tankrabatt ausgelaufen ist. Und jetzt mehr Aktuelles aus unseren Regionalstudios.
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4: Der Folgeprozess gegen den wegen der Planung eines rechtsterroristischen Anschlags verurteilten Franco A. hier am Landgericht Darmstadt hätte heute eigentlich zu Ende gehen sollen. Angeklagt ist der ehemalige Bundeswehroffizier wegen eines Vorfalls während des Hauptprozesses 2022, als ihn am S-Bahnhof Ledermuseum in Offenbach Polizisten kontrollieren wollten. Ihm wird schwerer Widerstand gegen Vollstreckungsbeamte vorgeworfen. Sein Verteidiger hat heute immer wieder neue Beweisanträge gestellt, Zeugenbefragungen gefordert. Das lässt langsam eine Verfahrensverzögerung befürchten, hat dazu die Vorsitzende Richterin gesagt. Für heute ist das Verfahren beendet. Fortsetzung folgt am 19. August. Petra Demand aus dem Landgericht Darmstadt.
5: Der Duft von Backfisch zieht über den Rhein, das Riesenrad dreht sich über dem Hafen und auf den Festplätzen dürfte es auch schon so langsam losgehen. In Gernsheim startet heute Abend das 76. Rheinische Fischerfest. Bis Montag verwandelt sich die Schöfferstadt wieder in eine große Festmeile. Auf dem Programm stehen unter anderem das traditionelle Fischerstechen im Hafen, Live-Musik, ein Stadtlauf, Hubschrauber-Rundflüge und gleich 2 große Feuerwerke. Am Sonntag ein Pyro-Musical mit Musik und zum Abschluss am Montag ein Höhenfeuerwerk über dem Rhein. Trotz der aktuell hohen Waldbrandgefahr in Südhessen sollen die Feuerwerke stattfinden. Der Eintritt zum Fest ist an allen Tagen frei. Max Klemann, Gernsheim.
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6: Wir haben 2 Warnmeldungen. Vorsicht auf der A5 Darmstadt Richtung Heidelberg zwischen Zwingenberg und Bensheim. Da liegt ein Metallteil auf dem linken Fahrstreifen. Und auf der A7 Fulda Richtung Kassel zwischen Melsungen und Cuxhagen ein Schlauch auf dem linken und dem mittleren Fahrstreifen. Geht weiter auf der A3, Würzburg Richtung Frankfurt. Zwischen Hanau und Offenbacher Kreuz 9 Kilometer Stau und stockender Verkehr nach einem Unfall auf dem rechten Fahrstreifen und dem Beschleunigungsstreifen. Die A3 Köln Richtung Würzburg zwischen Frankfurter Kreuz und Offenbacher Kreuz 7 Kilometer stockend. Und die A5 Frankfurt Richtung Kassel zwischen Nordwestkreuz Frankfurt und Friedberg streckenweise stockend. Im weiteren Verlauf zwischen Reiskirchener Dreieck und Homberg-Ohm 7 Kilometer Stau nach Unfall auf den beiden linken Fahrstreifen. Und die A7 Würzburg Richtung Fulda zwischen Bad Brückenau-Volkers und Fulda-Dreieck. In beiden Richtungen 3 Kilometer Stau. Jetzt haben wir noch die A45 Gießen Richtung Dortmund. Zwischen Ehringshausen und Herborn Süd 3 Kilometer Stau. Grund ein defekter LKW auf dem rechten Fahrstreifen.
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6: Die Hitze erreicht jetzt am Nachmittag ihren Höhepunkt und dann kommen Quellwolken rein und Wind. Das kann stürmisch werden, Sturmböen und mancherorts entstehen Gewitter, die im Extremfall von Orkanböen begleitet sind. Schwerpunkt wird wohl in Nordhessen liegen und das Ganze geht relativ schnell, das heißt es ist auch relativ schnell wieder durch. Morgen am Freitag ziehen dann neue Hitzegewitter durch, nur die Hitze wird nicht mehr so groß sein. Temperaturen morgen zwischen 28 und 34 Grad. Hallo zusammen, wir sind HR1. Ich bin Matthias Münch. Durch diesen Nachmittag schwitzen wir uns auch noch irgendwie durch. Wir haben jetzt einen wunderbaren Song von Susanne Vega. Hier ist Luca.
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0: Haben Sie auch schon Waschbären des Nachts durch Ihren Garten oder über die Straßen tapern sehen?
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0: 1946 wurde Hessen gegründet. Die Waschbären, die beginnen ihren stetigen Siegeszug in unserem Bundesland. Aber schon 12 Jahre vorher, am 12. April 1934, mit viel Tamtam und Blasmusik, werden zwei Waschbärpaare am Edersee in Nordhessen ausgewildert. Ja, wie es dann weitergeht, das sagt uns Stefan Pomerenke.
3: In den folgenden Jahren vermehren sich die flauschigen Bärchen ganz hervorragend. In Deutschland ist der Waschbär überall etabliert, aber besonders in Hessen. Dringt der Waschbär in Häuser oder Garagen ein, ist Ärger vorprogrammiert. Der Waschbär wütet ohne Ende, beschädigt Dächer, zerstört die Innendämmung. Sein Kot enthält Parasiten, gefährlich für Menschen und Tiere. Experten sagen, lässt man den Waschbären gewähren, sind die Häuser irgendwann abbruchreif. In Osthessen, rund um Fulda, machen sie aus der Not eine Tugend. Hier ist die Waschbären-Bratwurst, die neue Spezialität auf dem Grill. Und in Biebergemünd im Main-Kinzig-Kreis gibt es einen Förster. Der legt regelmäßig die Flinte an. Bis zu 800 Waschbären schießt er jedes Jahr. Seitdem atmet die Natur rundherum auf. Sogar der vom Aussterben bedrohte Wachtelkönig, ein Vogel, ist in Biebergemünd wieder heimisch. Und auch der seltene Seeadler wurde in Biebergemünd gesichtet. Zurückdrehen lässt sich die Waschbärenpopulation trotzdem nicht. Er gehört jetzt zu Hessen, schon seit über 80 Jahren.
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John Farnham, That's Freedom. Und jetzt Cher, die vor allem, als sie diesen Song bei uns in Deutschland bei Wetten, das zum Besten gegeben hat, echt für Aufruhr gesorgt hat, weil sie wenig mehr als eine schwarze Strumpfhose unten rum anhatte. Hier ist If I Could Turn Back Time. Achten Sie auf den Song, bitte denken Sie nicht an Cher.

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4: 16 Uhr. Das Leben in Deutschland ist im Juli deutlich teurer geworden. Behörden heben Waldbrandnotstand in Spanien auf. Verbraucherschützer gewinnen Klage gegen Hornbach wegen Greenwashing. Das Wetter zunehmend bewölkt, später teils kräftige Schauer und Gewitter bei 33 bis 40 Grad. Mein Name ist Christine Schumann. Die Inflation in Deutschland zieht wieder deutlich an. Im Juli sind die Verbraucherpreise im Jahresvergleich um 2,8% gestiegen. Das hat das Statistische Bundesamt in Wiesbaden mitgeteilt auf Basis einer ersten Schätzung. Im Juni hatte die Inflationsrate noch bei 2,3% gelegen. HR-Wirtschaftsreporterin Ursula Mayer.
5: Hauptgrund der andauernde Iran-Krieg. Dadurch sind insbesondere die Preise für Energieprodukte wie etwa Heizöl und Sprit im Schnitt um über 8% gestiegen. Deshalb mussten Menschen vielerorts in Deutschland fürs Tanken etwa ein Viertel mehr bezahlen als noch vor einem Jahr. Beim Heizöl gab es teilweise sogar noch größere Preissprünge. Beim Einkauf im Supermarkt hielt sich die Teuerung dagegen in Grenzen. Die Preise für Lebensmittel blieben im Schnitt nahezu unverändert.
4: Der Juli war der trockenste in Hessen seit Beginn der Aufzeichnungen. Das zeigen vorläufige Angaben des Deutschen Wetterdienstes. Laut dem DWD fielen nur 14 Liter Niederschlag pro Quadratmeter. Von 1961 bis 1990 hatte der Wert bei knapp 17 Litern pro Quadratmeter gelegen. Außerdem sei es vergleichsweise warm gewesen mit einer durchschnittlichen Temperatur von über 20 Grad. Typischer Wert für die Referenzperiode seien knapp 17 Grad. In Spanien ist der nationale Notstand aufgehoben worden. Die Brände rund um die Hauptstadt Madrid und in der Provinz Ávila sind weitgehend eingedämmt. In anderen Regionen kämpfen Einsatzkräfte weiter gegen die Flammen. Wegen einer neuen Hitzewelle bleibt die Waldbrandgefahr hoch. Regierungschef Sanchez rief die Bevölkerung zu besonderer Vorsicht auf. Einige der Feuer seien durch menschliche Unachtsamkeit verursacht worden. Auch in anderen Teilen Europas ist die Lage angespannt, etwa in der Türkei. Auf der griechischen Insel Kreta kamen 3 Feuerwehrleute ums Leben. Starke Winde erschweren dort die Löscharbeiten. Immer mehr schwimmende Migranten kommen in der spanischen Exklave Ceuta vor der Küste von Marokko an. Laut den Behörden waren es in den vergangenen Tagen bis zu 2000. Der Regionalpräsident der Stadt sagte, die Aufnahmeeinrichtungen seien inzwischen völlig überfüllt. Die Menschen könnten nicht mehr richtig versorgt werden. ARD Nordafrika-Korrespondent Stefan Ehlert.
6: Er fordert die Ausrufung des nationalen Notstands und die sofortige Abschiebung der Neuankömmlinge. Doch nach einem Urteil des obersten spanischen Gerichts ist eine Direktabschiebung von Menschen, die Ceuta schwimmend erreichen, nicht möglich. Man könne ihnen nicht vorwerfen, dass sie gewaltsam spanische Grenzanlagen überwunden hätten. Das Urteil vom 16. Juni dieses Jahres hat sich möglicherweise unter Migranten herumgesprochen.
4: Hornbach darf invasive Pflanzen in Zukunft nicht mehr als besonders umweltfreundlich bewerben. Das hat das Oberlandesgericht Zweibrücken entschieden. Geklagt hatte die Verbraucherzentrale Sachsen, die das Urteil heute bekannt gab. Ihrer Ansicht nach hatte die Baumarktkette mehrere nicht heimische Pflanzen als Naturschutzhecke oder Vogelschutzhecke beworben, zum Beispiel den Schmetterlingsflieder. Die Werbeaussagen hielten nicht, was sie versprechen. Und das sahen die Richter genauso. Allerdings ist das Urteil noch nicht rechtskräftig. Das waren die Nachrichten.
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7: Die A3, Würzburg Richtung Frankfurt, zwischen Hanau und Offenbacher Kreuz. 9 Kilometer Stau und stockender Verkehr nach einem Unfall auf dem rechten Fahrstreifen und dem Beschleunigungsstreifen. A3, Köln Richtung Würzburg, zwischen Frankfurter Kreuz und Offenbacher Kreuz, 7 Kilometer stockend. A3, Frankfurt Richtung Würzburg, zwischen Obertshausen und Hanau, 3 Kilometer stockend. A5, Frankfurt Richtung Kassel, zwischen Bad Homburger Kreuz und der Raststätte Wetterau, 7 Kilometer stockender Verkehr nach einem Auffahrunfall mit 2 Pkw auf dem linken Fahrstreifen. Im weiteren Verlauf zwischen Reiskirchener Dreieck und Homburg oben 7 Kilometer Stau angeräumter Unfallstelle. A7 Würzburg-Fulda zwischen Bad Brückenau-Volkers und Fulda Dreieck in beiden Richtungen 3 Kilometer Stau. A45 Gießen Richtung Dortmund zwischen Ehringshausen und Herborn Süd 3 Kilometer Stau wegen eines defekten Lkw auf dem rechten Fahrstreifen. Landkreis Kassel. Im Bereich Wolfhagen-Fiesebeck ist es zu einem größeren Wald- bzw. Flächenbrand gekommen. Die Feuerwehr ist im Einsatz und die Anwohner werden gebeten, Fenster und Türen geschlossen zu halten. Vorsicht auf der A3 Frankfurt Richtung Köln. In Höhe Limburg-Nord eine Schaufel auf der Fahrbahn. Und noch eine Warnmeldung kommt gerade rein für die A661 Egelsbach Richtung Oberursel. Zwischen Frankfurt-Friedberger Landstraße und Preungesheimer Dreieck. Da ragen Schilder auf die Fahrbahn.
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7: Nachdem die Hitze ihren Höhepunkt heute

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1: Wir machen einen kleinen Ausflug in die goldene Zeit des Britpop Oasis und einer ihrer großen Hits, Don't Look Back in Anger, jetzt bei uns.
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Feiner 80er Pop von Icehouse aus Australien. Hey Little Girl. Und jetzt gibt's wunderbare, rotzige Coverversion von Joan Jett und The Blackhearts von Crimson and Clover in H1.

0: 16.21 Uhr.
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0: Ist das zu schön, um wahr zu sein? Zum ersten Mal seit 7 Jahren schreibt die Deutsche Bahn wieder schwarze Zahlen. Die neue Bahnchefin Evelyn Paller hat die heute präsentiert. Ein Plus von fast 150 Millionen Euro. Letztes Mal gab es ein fettes Minus von 760 Millionen Euro im ersten Halbjahr. Wir fragen nach beim Bahnexperten Professor Thomas Ehrmann von der Uni Münster. Der weiß nämlich, wie man das nennt, was die Bahn da macht. Gell?
2: Also jede Bilanz hat eine Vorgeschichte und hat natürlich auch eine Zukunft. Und die Vorgeschichte dieser Bilanz ist, dass Frau Paller im letzten Jahr, im Jahr ihres Amtsantritts, das gemacht hat, was man Big Bang Accounting nennt. Sie hat also sozusagen ganz viele Verluste realisiert. Und deswegen ist dieses Jahr einfach schöner und besser. Aber das bedeutet nicht unbedingt, dass sich operativ viel verbessert hat.
0: Okay, also viel bessere Bilanz ohne viel bessere Geschäfte. Wie geht das?
2: Sie hat zum Beispiel bei DB Fernverkehr 1,4 Milliarden Sofortabschreibungen vorgenommen. Das bedeutet, dass das Ergebnis der nachfolgenden Jahre jedes Jahr um 56 Millionen Euro besser wird, ohne dass sie überhaupt etwas machen müssen. Oder mit Bilanzkosmetik hat man ungefähr 900 Millionen bei DB Cargo bewegt, ohne dass es im Operativen besser geworden ist.
0: Herr Professor Ehrmann, wir stören Sie gerade im Urlaub auf Wangerooge. Sind Sie denn da von Münster aus mit dem Zug hingefahren?
2: Die ehrliche Antwort ist, die schlimme Antwort ist, früher sind wir gerne mit dem Zug dahin gefahren, aber bei 4 bis 5 Mal umsteigen hat es unsere Nerven so stark belastet, dass wir das leider nicht mehr machen können. Und leider musste ich mir auch damals deswegen ein Auto wieder kaufen, weil 4-mal umsteigen ist so unsicher, dass man ankommt, dass wir das dann leider lassen mussten.
0: Gute Zahlen bei der Bahn sind das eine, zuverlässige Verbindungen wohl was anderes. Bahnexperte Professor Thomas Ehrmann hat uns die gute Bilanz der Bahn eingeordnet.
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10: Mit Annika Hennig. Guten Tag. Hitzewellen belasten Körper und Infrastruktur, vor allem in Städten. Der Deutsche Städtetag fordert deshalb, dass sich Bund und Länder dauerhaft an den Kosten für Hitzeschutz beteiligen. Bundesumweltminister Schneider von der SPD sagt, der Bund unterstütze schon mit dem schuldenfinanzierten Sondervermögen. Eine dauerhafte Finanzierung sei nicht so schnell umsetzbar, denn dafür müsste das Grundgesetz geändert werden. Die Inflation in Deutschland zieht wieder deutlich an. Laut Statistischem Bundesamt in Wiesbaden sind die Verbraucherpreise im Juli um 2,8% gestiegen, verglichen mit dem Vorjahresniveau. Hauptgrund: der andauernde Iran-Krieg und damit gestiegene Energiepreise. Und jetzt mehr Aktuelles aus unseren Regionalstudios.
0: Hier ist das Studio Darmstadt.
11: Es ist wie verhext mit dem kleinen Bahnübergang zwischen Bürstadt und Biblis. Zu Beginn der Riedbahnsanierung vor 2 Jahren wird er geschlossen. Aber auch als auf der Riedbahn wieder die Züge rollen, bleibt der besonders für Landwirte, Radfahrer und Pferdehalter wichtige Übergang zu. Denn die geplante Technik passt nicht zu der neuen an der Bahnstrecke. Anfang August sollte alles umgebaut sein. Jetzt die neue Nachricht von der Bahn: es wird nichts draus. Die Bautrupps mussten nach einem Böschungsbrand an der Main-Weser-Bahn bei Reparaturen helfen. Neuer Öffnungstermin für den Bahnübergang zwischen Biblis und Bürstadt: Fehlanzeige. Petra Demand, Biblis.
12: Zwischen alten Hofmauern und einer Theaterscheune wird auf dem Trommer Hoftheater gerade wieder geprobt. Denn ab morgen beginnt der Trommer Theatersommer in Grasellenbach zum 30. Mal. Bis Sonntag gibt es 25 Vorstellungen mit Theater, Kabarett, Musik und Kunst. Auf dem Programm stehen unter anderem Hans-Joachim Heist alias Gernot Hassknecht und skurrile Feuerwerkstheaterstücke. Ins Leben gerufen hat das Festival Theatermacher Jürgen Flügge unter dem Motto:
13: mit Themen aus unserer Region, für die Menschen unserer Region, mit den Menschen unserer Region.
12: Seitdem gibt es hier Kunst und Kultur, international sowie odenwälderisch. Max Klemann, Grasellenbach.
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14: Vorsicht bitte auf der A661 Egelsbach Richtung Oberursel. Zwischen Oberursel und Oberursel Nord hat es einen Unfall gegeben. Die Unfallstelle ist noch nicht gesichert. Geht weiter auf der A3 Würzburg Richtung Frankfurt. Zwischen Hanau und Offenbacher Kreuz. Streckenweise stockender Verkehr wegen Bergungsarbeiten auf dem rechten und dem Beschleunigungsstreifen. Die A5 Frankfurt Richtung Kassel zwischen Bad Homburger Kreuz und der Raststätte Wetterau. 8 Kilometer Stau, gab einen Auffahrunfall mit 2 Pkw auf den beiden linken Fahrstreifen. Und im weiteren Verlauf zwischen Reiskirchener Dreieck und Homberg-Ohm 7 Kilometer Stau an geräumter Unfallstelle. Die A6, Heilbronn Richtung Mannheim. Zwischen Schwetzingen-Horkenheim und Mannheim-Schwetzingen in beiden Richtungen 4 Kilometer Stau. A7, Würzburg-Fulda. Zwischen Bad Brückenau-Volkers und dem Fuldaer Dreieck in beiden Richtungen 3 Kilometer Stau. A45, Gießen Richtung Dortmund. Zwischen Ehringshausen und Herborn Süd 3 Kilometer Stau wegen eines defekten LKW auf dem rechten Fahrstreifen. Und der Landkreis Kassel im Bereich Wolfhagen-Fiesebeck ist es zu einem größeren Wald- bzw. Flächenbrand gekommen. Die Feuerwehr ist hier im Einsatz und die Anwohner werden gebeten, Fenster und Türen geschlossen zu halten.
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14: Ja, die Hitze erreicht jetzt so ihren Höhepunkt. Es kommen dann auch Quellwolken rein. Es wird windig, es kann Sturmböen geben und mancherorts entstehen Gewitter. Vornehmlich in Nordhessen. Im Extremfall werden die von Orkanböen begleitet. Dieses Wetter zieht schnell weiter Richtung Osten. Und morgen, am Freitag, kommen dann allerdings schon wieder neue Hitzegewitter nach. Nur ist die Hitze nicht mehr so groß. 28 bis 34 Grad dann. Hallo zusammen, wir sind HR1. Ich bin Matthias Münch. Ich habe jetzt diese wunderbare Nummer für Sie von Fergal Sharkey. A Good Heart.
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Hier ist HR1, 16:42. Sie wollten schon immer mal den Schminkkoffer einer Göttin besitzen. Könnte klappen. Sie war eine jugendliche Schönheit, deren Äußeres noch überstrahlt wurde von ihrer unglaublichen Stimme. Man nannte sie The Voice of America. Whitney Houston war einer der größten Stars der 80er und immer noch einer der größten Stars auch in den 90ern. So, und jetzt zu ihrem Schminkkoffer. Die Whitney E. Houston Legacy Foundation versteigert über 50 teils legendäre Stücke aus dem Besitz der Diva für den guten Zweck. Darunter auch zum Beispiel die 9 Platin-Schallplatten aus den USA für diesen Hit. 9-fach Platin für I Wanna Dance With Somebody. Mindestgebot $900. Es gibt ein Whitney-Porträt von Starfotograf Richard Avedon aus dem Jahr 87. Mindestgebot $1500. Und natürlich jede Menge Klamotten von ihren Tourneen und auch den Dolce & Gabbana Mantel aus dem Video zu diesem Song hier. Ja, und das alles können Sie in Whitneys dreiteiliges MCM-Reisegepäckset für $2057 Mindestgebot stecken. Da passen auch noch Ihre schwarzen Stiefel Größe 39 von der Met-Gala rein. Am 11. August findet die Auktion statt, Los Angeles. Mitbieten kann man aber von überall, vom Computer aus. Jetzt, wenn Sie den Zuschlag bekommen und dann feststellen, verdammt, jetzt habe ich den Schminkkoffer, aber kann meine Miete nicht mehr zahlen, ist kein Problem. Für gerade mal $300 Mindestgebot gibt's auch Whitney Houstons Sozialversicherungskarte zu ersteigern.

wenn Sie am 11. August mitsteigern wollen bei der Versteigerung von Gegenständen aus Whitney Houstons Privatbesitz für den guten Zweck. Einfach mal im Suchprogramm eingeben, Whitney Houston und Auktion, dann finden Sie auch einen Link zur Whitney Houston Legacy Foundation.

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10: 17 Uhr. Juli war in Hessen ungewöhnlich warm. Russische Rakete offenbar in Polen eingeschlagen. EU startet Milliardenprojekt für 7 Großrechenzentren. Das Wetter am Abend oft bewölkt, einzelne Schauer oder Gewitter, in der Nacht 20 bis 13 Grad. Mein Name ist Christine Schumann. Der Deutsche Wetterdienst in Offenbach hat heute seine vorläufige Bilanz für Juli herausgegeben. Hessen hat demnach einen Rekord aufgestellt. Hier war es so trocken wie noch nie. HR-Reporterin Olga Eisenmann.
11: In der gesamten Messhistorie gab es laut dem Deutschen Wetterdienst noch nie so wenig Regen in Hessen im Juli, nämlich nur 14 Liter pro Quadratmeter. Hinzu kamen die vielen Sonnenstunden, 40% mehr als üblich für den Monat. Auch seien außergewöhnlich hohe Durchschnittstemperaturen gemessen worden. Diese lagen mit 20 Grad deutlich über der gewöhnlichen Mitteltemperatur im Juli.
10: Das Leben in Deutschland ist im Juli wieder deutlich teurer geworden. Die Verbraucherpreise stiegen laut vorläufigen Zahlen des Statistischen Bundesamtes um 2,8% verglichen mit dem Vorjahresniveau. Grund waren demnach vor allem höhere Energiepreise. Im vergangenen Monat hatte die Inflationsrate noch bei 2,3% gelegen. Ähnliche Zahlen hatte das Statistische Landesamt heute Vormittag auch für Hessen herausgegeben. Hier lag die Inflationsrate im Juli bei 2,7%. Bei den russischen Angriffen auf die Ukraine ist in der Nacht offenbar auch das Nachbarland Polen getroffen worden. Der polnische Regierungschef Tusk sagte, bei dem Flugkörper, der über dem Südosten Polens abgestürzt sei, handele es sich vermutlich um eine russische Rakete. Er gehe aber nicht davon aus, dass Russland sein Land absichtlich angegriffen habe. EU-Kommissionspräsidentin von der Leyen sprach von einer inakzeptablen Verletzung des Luftraums der EU. Trotz unpünktlicher Züge und maroder Infrastruktur, die Deutsche Bahn hat im ersten Halbjahr einen Gewinn von 147 Millionen Euro erwirtschaftet. Das hat der Konzern in Berlin mitgeteilt. Es ist das erste Mal seit 7 Jahren, dass die Bahn schwarze Zahlen schreibt. ARD-Korrespondent Sören Hinze.
12: Grund sind laut Konzernangaben vollere Fernzüge, vor allem seit dem Monat April. Wegen Rabattaktionen und hoher Spritpreise seien vor allem Pendler vom Auto auf die Bahn umgestiegen. Zugleich habe der Konzern erste Sparpläne umgesetzt. Kosten wurden durch Personalabbau gesenkt, nicht im Zugverkehr, sondern in der Konzernleitung und bei internen Doppelstrukturen. Um die Kundenzufriedenheit zu verbessern, setzt der Konzern auf eine umfangreiche Netzsanierung sowie ein Sofortprogramm. Mehr Personal soll Bahnhöfe öfter reinigen und Schäden schneller reparieren.
10: Die Europäische Union will beim Thema künstliche Intelligenz unabhängig werden von den USA und China. Deshalb sollen 7 sogenannte KI-Gigafactories gebaut werden. Heute hat die EU-Kommission das Bieterverfahren für die neuen Superrechenzentren gestartet. ARD-Korrespondentin Sarah Lopez.
13: Das sollen riesige, effiziente Rechenzentren sein, in denen neue KI-Modelle trainiert und weiterentwickelt werden. Die sollen EU-Standards entsprechen, etwa beim Datenschutz und der Sicherheit. In Deutschland gab es erst Pläne für eine gemeinsame Bewerbung mehrerer großer Tech-Unternehmen. Dazu ist es aber nicht gekommen, sodass es jetzt wohl mehrere getrennte deutsche Bewerbungen geben wird.
10: Das waren die Nachrichten.
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8: Vorsicht auf der A661 Oberursel Richtung Egelsbach. Zwischen Offenbach-Taunusring und Offenbacher Kreuz eine ungesicherte Unfallstelle auf dem mittleren Fahrstreifen. A3 Würzburg Richtung Frankfurt zwischen Hanau und Offenbacher Kreuz. Auch streckenweise stockender Verkehr. Hier hat es ja einen Unfall gegeben, aber die Unfallstelle ist geräumt, wird also demnächst wieder zügiger vorangehen. A3 Köln Richtung Würzburg zwischen Frankfurter Kreuz und Offenbacher Kreuz. 7 Kilometer stockender Verkehr. A3 Frankfurt Richtung Würzburg zwischen Seligenstadt und Seligenstädter Dreieck. 1 Kilometer Stau, Grund ein Polizeieinsatz auf dem rechten Fahrstreifen. A5 Frankfurt Richtung Kassel zwischen Bad Homburger Kreuz und der Raststätte Wetterau. 10 Kilometer Stau nach einem Auffahrunfall mit 2 Pkw auf den beiden linken Fahrstreifen. A6 Heilbronn Richtung Mannheim zwischen Schwetzingen-Hockenheim und Mannheim-Schwetzingen. In beiden Richtungen 4 Kilometer Stau. A7 Würzburg-Fulda zwischen Bad Brückenau-Volkers und Fulda-Dreieck in beiden Richtungen 3 Kilometer Stau. Und dann haben wir noch die A44 Kassel-Eisenach zwischen Eschwege und Sontra-West. Der Beuneburg-Tunnel wegen eines Feuerwehreinsatzes ist der gesperrt. Da ist die Brandmeldeanlage angeschlagen und hat ausgelöst.
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8: Ja, erst die große Hitze heute Nachmittag und jetzt ziehen Quellwolken rein. Es wird windiger, es kann auch Sturmböen geben. Mancherorts entstehen Gewitter, die im Extremfall von Orkanböen begleitet werden. Schwerpunkt dafür liegt wohl in Nordhessen, vor allem im Westen von Nordhessen. Dieses Wetter zieht auch relativ schnell durch und hinterher sieht es dann so aus, als wäre gar nichts gewesen. Morgen, der Freitag, hat dann aber wieder neue durchziehende Hitzewetter im Programm, auch wenn es nicht mehr so heiß wird. Friedendorf 28 Grad, Burghauen 29 Grad, Biebesheim 31 Grad.
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8: Schön, dass Sie Ihren Nachmittag mit uns verbringen. Denken Sie bitte dran, es kann ganz schön windig werden, also lassen Sie nichts unbedingt.

spannenden Karriere von Rod Stewart sind diese Werke aus Mitte, Ende der 70er für mich immer noch die allergrößten. I Don't Wanna Talk About It war das in H1. Jetzt gibt's Madonna.

0: Das ist an einem wettertechnisch ohnehin ungewöhnlichen Monat nochmal ein ganz besonders ungewöhnlicher Tag heute.
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0: Erstmal die extreme Hitze mit fast 40 Grad in Südhessen und dann kommt plötzlich dieser starke Wind rein und das häufig ohne einen einzigen Tropfen Regen. HR1 Wetterexperte Martin Gutt, wie ist denn der aktuelle Zwischenstand in Sachen Sturm?
2: Naja, diese Sturmböen sind jetzt in ganz Hessen angekommen, vor wenigen Minuten auch in der Nordostecke im Werraland an der Grenze zu Thüringen, da ein bisschen schwächer als im großen Rest des Landes und es war schon ordentlich teilweise zu sehen, wie einfach innerhalb von wenigen Minuten aus dem normalen Hitzewind richtige Sturmböen geworden sind. In der Wetterau zum Beispiel hatten wir vorhin schwere Sturmböen mit weit über 100 Kilometer pro Stunde. So heftig wird es jetzt zum Glück nicht mehr. Und das Gröbste, das Allergröbste an Sturm ist jetzt bei uns in Hessen durch.
0: Für alle, die heute Abend noch was vorhaben, beruhigt sich das so weit, dass man auch wieder draußen sitzen kann? Ich frage für einen Freund.
2: Ja und nein. Also es ist so, dass jetzt momentan der Sturm sich zwar beruhigt, aber mit einiger Verzögerung kommen die Gewitter hinterher. Mhm. Und zwar hauptsächlich an der Grenze zu Bayern und zu Thüringen. Also da, wo der Sturm jetzt angekommen ist. Das ist unsere Zone, die auch jetzt am Abend noch ein bisschen Rabatz macht. Und speziell so zwischen etwa Bad Brückenau, Fulda und Eschwege. Da müssen Sie noch in etwa die nächsten 2 bis 3 Stunden mit Schauern und Gewittern rechnen. Sonst bleiben Schauer Mangelware und du kannst deinem Freund Matthias sagen, heute Abend geht in Frankfurt eigentlich alles in Ordnung, weil da ist alles beruhigt und es ist nie irgendwas gewesen.
0: Ja, außer dass diese gewittrige, waschküchige Wetterlage uns durchaus noch ein bisschen erhalten bleibt, oder? Wird das nochmal gefährlich die nächsten Tage?
2: Allerdings gut, dass du fragst, weil morgen Nachmittag wiederholt sich das gleiche Spielchen. Zwar ohne Sturmböen, die einfach nur so durchs Land laufen, sondern mit kräftigen Gewittern, weil die Atmosphäre etwas schwüler wird. Und das bedeutet speziell morgen im Laufe des Nachmittags und morgen zum Abend hin, dann müssen wir rund um Darmstadt, Frankfurt, Wiesbaden oder Fulda auch wieder mit teils heftigen Gewittern rechnen, die dann auch mal örtlich zumindest ein bisschen mehr nass von oben bringen als heute. Also es kann dann auch punktuell richtig runtermachen.
0: Das Wetter in Hessen, es bleibt spannend. Herzlichen Dank, HR1-Wetterexperte Martin Gutt.
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1: So Reben erreicht uns diese Einmeldung. Die Mitglieder der Europäischen Fußballunion UEFA drohen dem Weltverband FIFA nach Medienberichten verschiedener Medien damit, einen die WM zu boykottieren, falls diese den angekündigten Investorendeal durchzieht. Das ist offensichtlich ein Beschluss, den die 55 europäischen Vertreter der UEFA in einem Dringlichkeitstreffen aufgrund dieser besonderen Situation einstimmig gefällt haben. Das berichten, wie gesagt, verschiedene Medien. Und betroffen sein soll nicht nur die Weltmeisterschaft der Männer im Jahr 2030, sondern auch schon die Frauen-WM im kommenden Sommer in Brasilien. Sobald wir hier genaueres wissen, hören Sie es natürlich bei uns.
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15: Mit Annika Hennig. Guten Tag. Mehr Geld für Hitzeschutz in Städten und Gemeinden, das fordert der Deutsche Städtetag und will, dass sich Bund und Länder dauerhaft an den Kosten dafür beteiligen. Bundesumweltminister Schneider sagt, der Bund unterstütze Städte und Kommunen schon, eine dauerhafte Finanzierung sei so schnell nicht umsetzbar. Der Deutsche Wetterdienst in Offenbach hat heute seine vorläufige Bilanz für Juli herausgegeben. Mit dem Ergebnis, in Hessen war es diesen Monat so trocken wie noch nie. Insgesamt war es wärmer als sonst im Juli in Deutschland und es gab deutlich mehr Sonne. Und jetzt mehr Aktuelles aus unseren Regionalstudios.
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16: Der Folgeprozess gegen den wegen der Planung eines rechtsterroristischen Anschlags verurteilten Franco A. hier am Landgericht Darmstadt hätte heute eigentlich zu Ende gehen sollen. Angeklagt ist der ehemalige Bundeswehroffizier wegen eines Vorfalls während des Hauptprozesses 2022, als ihn am S-Bahnhof Ledermuseum in Offenbach Polizisten kontrollieren wollten. Ihm wird schwerer Widerstand gegen Vollstreckungsbeamte vorgeworfen. Sein Verteidiger hat heute immer wieder neue Beweisanträge gestellt, Zeugenbefragungen gefordert. Das lässt langsam eine Verfahrensverzögerung befürchten, hat dazu die Vorsitzende Richterin gesagt. Für heute ist das Verfahren beendet. Fortsetzung folgt am 19. August. Petra Demand aus dem Landgericht Darmstadt.
17: Der Duft von Backfisch zieht über den Rhein, das Riesenrad dreht sich über dem Hafen und auf den Festplätzen dürfte es auch schon so langsam losgehen. In Gernsheim startet heute Abend das 76. Rheinische Fischerfest. Bis Montag verwandelt sich die Schöfferstadt wieder in eine große Festmeile. Auf dem Programm stehen unter anderem das traditionelle Fischerstechen im Hafen, Live-Musik, ein Stadtlauf, Hubschrauber-Rundflüge und gleich zwei große Feuerwerke. Am Sonntag ein Pyro-Musical mit Musik und zum Abschluss am Montag ein Höhenfeuerwerk über dem Rhein. Trotz der aktuell hohen Waldbrandgefahr in Südhessen sollen die Feuerwerke stattfinden. Der Eintritt zum Fest ist an allen Tagen frei. Max Klemann, Gernsheim.
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1: Die A3, Frankfurt Richtung Köln, zwischen Kelsterbach und Mönchhof-Dreieck, 4 Kilometer stockender Verkehr. Die A3, Frankfurt Richtung Würzburg, zwischen Obertshausen und Hanau, 3 Kilometer stockend. A5, Frankfurt Richtung Kassel, zwischen Bad Homburger Kreuz und der Raststätte Wetterau, 10 Kilometer Stau nach einem Auffahrunfall mit zwei Pkw auf den beiden linken Fahrstreifen. Im weiteren Verlauf zwischen Reiskirchner Dreieck und Homberg-Ohm, 7 Kilometer stockend. A6, Heilbronn Richtung Mannheim, zwischen Schwetzingen-Hockenheim und Mannheim-Schwetzingen, 4 Kilometer Stau. A7 Würzburg-Fulda zwischen Bad Brückenau-Volkers und Fulda-Dreieck. In beiden Richtungen 3 Kilometer Stau. Die A661 Oberursel Richtung Egelsbach. Zwischen Bad Homburger Kreuz und Frankfurt-Eckenheim 5 Kilometer stockend. Im weiteren Verlauf zwischen Offenbach-Taunusring und Offenbacher Kreuz 3 Kilometer Stau wegen Aufräumarbeiten. Der Verkehr wird über den Standstreifen geleitet. Und die A3 Frankfurt Richtung Würzburg zwischen Seligenstadt und Seligenstädter Dreieck 5 Kilometer stockender Verkehr.
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1: Gerade hat unser Wetterexperte Martin Gut nochmal darauf hingewiesen, da kam dann jetzt aus dem Nichts fast richtig viel Wind nach Hessen. Der befindet sich jetzt in den östlichen Landesteilen und es kommen jetzt in den nächsten 2 Stunden, besonders dort unten im Süden und im Osten an der Grenze zu Bayern und zu Thüringen, noch Gewitter rein, da kann es nochmal krachen. Danach beruhigt sich das Wetter vorerst wieder. Morgen gibt es dann etwas weniger Hitze, aber es gibt weiter Hitzegewitter, die durch Hessen ziehen, bei Temperaturen zwischen 28 und 34 Grad. Wir sind HR1, schön, dass Sie bei uns sind. Lassen Sie sich nicht wegpusten. Wir haben hier einen stabilen 80er-Jahre-Hit für Sie. Paul Young, Come Back and Stay in HR1.

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4: 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Vorsicht bitte. Auf der A7 Würzburg Richtung Fulda. Zwischen Bad Brückenau-Volkers und dem Fuldaer Dreieck. Jetzt eine ungesicherte Unfallstelle. Und hier sind Personen auf der Fahrbahn.

0: 17.43 Uhr, hier ist HR1. Das war eine verheerende Feuersbrunst gestern Abend in der historischen Altstadt von Lauterbach im Vogelsberg. Da brach ein Feuer aus in einem Haus, in dem ein Dönerladen untergebracht ist. Am Ende brannten 4 der alten Fachwerkhäuser. Hunderte Feuerwehrleute waren vor Ort, um zu retten, was zu retten ist. HR-Reporter Rainer Battefeld, du wohnst selbst in Lauterbach. Welches Bild bietet sich dir heute auf dem Marktplatz?
1: Zerborstene Fenster, durch die zerfetzte Gardinen raushängen, rußgeschwärzte Fassaden. Und das ist wirklich sehr traurig, weil ich stehe hier gerade vor einem der betroffenen Häuser, ein sehr schönes altes Fachwerkhaus, 17. oder 18. Jahrhundert, so alt sind die hier. Da ist unten ein Optikergeschäft drin und es wirkt auf den ersten Blick, die Fenster tipptopp. Aber wenn man durch das oberste schaut, das ist geborsten, dann sieht man nur noch blauen Himmel. Da fehlt einfach das Dach. Und das sah eigentlich bis gestern alles noch sehr schmuck aus und jetzt eine einzige Katastrophe.
0: Der Schaden geht wohl in die Millionen und mehrere Menschen können auch nicht mehr in ihre Wohnungen. Wie geht das jetzt weiter?
1: Das ist die große Frage. Im Moment dürfen die Gebäude noch nicht betreten werden. Die Bauaufsicht scheint da noch ihre Zweifel zu haben. Das beschäftigt dann natürlich auch die Polizei, denn solange sie das Gebäude nicht betreten kann, kann sie auch nicht die Brandursache ermitteln. Es wird ja vermutet, dass das Feuer in dem Dönerladen ausgebrochen ist, aber genau weiß man es nicht. Das muss man eben abwarten. Und die betroffenen Menschen, sie können nicht in ihre Wohnung. Sie sind bei Freunden und Bekannten untergekommen, teilweise in der Jugendherberge hier in Lauterbach. Im Augenblick hat niemand da eine wirkliche Lösung.
0: Wie kann denn diesen Menschen jetzt geholfen werden?
1: Die Stadt Lauterbach hat ein Spendenkonto eröffnet. Also wer da helfen möchte, und ich bin mir relativ sicher, es gibt dann doch einige, die wirklich in Not sind, die nichts haben außer dem, was sie am Leib tragen und die vielleicht auch keine Hausratversicherung haben, die sind sicherlich dankbar, wenn da was gespendet wird.
0: Nach dem Brand in der Lauterbacher Altstadt gestern Abend wird nach der Ursache gesucht und die Stadt bittet um Spenden für die jetzt obdachlos gewordenen Anwohner.
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Quo, whatever you want in High 1. Und jetzt Bon Jovi. 10 Konzerte wollten sie im Madison Square Garden geben diesen Monat. 9 sind es dann geworden und ein halbes. Dann musste John Bon Jovi wegen einer Nebenhöhlenentzündung abbrechen. Aber das 10. stand dann wieder. Das hat er wieder durchgestanden. Jetzt geht's dann ins Wembley Stadion nach London. Und das eine Ausgefallene soll nachgeholt werden. Wir haben jetzt einen aus ihrem ganz großen Slippery When Wet Album. Wanted Dead or Alive.

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1: 18 Uhr. Europäer drohen FIFA wegen Investorenplänen mit WM-Boykott. Juli war in Hessen so trocken wie nie seit Beginn der Messungen. EU erschwert ukrainischen Männern die Flucht vor dem Krieg. Das Wetter am Abend oft bewölkt, einzelne Schauer oder Gewitter, in der Nacht 20 bis 13 Grad. Mein Name ist Andreas Gerlach. Die Europäische Fußballunion UEFA droht mit einem WM-Boykott, sollte der Weltverband FIFA den angekündigten Investorendeal durchziehen. Das hat die UEFA auf einer Dringlichkeitssitzung beschlossen, wie sie in einem Statement bekannt gab. Danach lehnen die Europäer geschlossen ab, dass die FIFA Anteile an der WM an private Investoren überträgt. Die Weltmeisterschaft stehe nicht zum Verkauf. Der Deutsche Wetterdienst in Offenbach hat heute seine vorläufige Bilanz für Juli herausgegeben. Hessen hat demnach einen Rekord aufgestellt. Hier war es so trocken wie noch nie. HR-Reporterin Olga Eisenmann.
2: In der gesamten Messhistorie gab es laut dem Deutschen Wetterdienst noch nie so wenig Regen in Hessen im Juli, nämlich nur 14 Liter pro Quadratmeter. Hinzu kamen die vielen Sonnenstunden, 40% mehr als üblich für den Monat. Auch seien außergewöhnlich hohe Durchschnittstemperaturen gemessen worden. Diese lagen mit 20 Grad deutlich über der gewöhnlichen Mitteltemperatur im Juli.
1: In Wolfhagen im Kreis Kassel ist am Nachmittag ein Feld mit 100 Rundballen in Brand geraten. Nach Angaben der Feuerwehr ist eine 200 mal 200 Meter große Fläche betroffen. Die Polizei warnt vor einer größeren Rauch- und Geruchsbelästigung. Auch aus Schwalmtal im Kreis Vogelsberg wird ein Feuer gemeldet. Dort brennt es seit dem Nachmittag in einem Waldstück. Die Polizei empfiehlt, das Gebiet zu meiden. Die EU erschwert ukrainischen Männern die Flucht vor dem Krieg gegen Russland. Die Mitgliedstaaten haben beschlossen, dass für wehrfähige Ukrainer in der Europäischen Union künftig keine vereinfachten Aufnahmeregeln mehr gelten. Die EU folgt damit vor allem einer Bitte der Ukraine. Die Regierung in Kiew hat immer mehr Probleme, Soldaten zu mobilisieren. Laut Verteidigungsministerium wird nach 2 Millionen Wehrpflichtigen gefahndet. Für Ärztetestsiegel müssen strenge Kriterien gelten, das hat der Bundesgerichtshof in Karlsruhe klargestellt. Konkret ging es um Siegel der Zeitschrift Focus Gesundheit, das Ärzte kaufen und damit für sich werben konnten. ARD-Korrespondent Max Bauer.
3: Die Wettbewerbszentrale, ein Verein der deutschen Wirtschaft, der sich für fairen Wettbewerb einsetzt, hat gegen die 2020 und 2021 vergebenen Siegel geklagt. Mit denen würde Focus einen falschen Eindruck erwecken, nämlich dass hinter der Siegelvergabe eine objektive Prüfung durch eine neutrale Stelle stehe. Vor dem Bundesgerichtshof hatte die Wettbewerbszentrale nun Erfolg. Der BGH stellt strenge Anforderungen an Werbung, die das Thema Gesundheit betrifft. Nun muss die Vorinstanz entscheiden, ob die Focus-Ärzte-Siegel irreführend sind.
1: Hornbach darf invasive Pflanzen in Zukunft nicht mehr als besonders umweltfreundlich bewerben. Das hat das Oberlandesgericht Zweibrücken entschieden. Geklagt hatte die Verbraucherzentrale Sachsen, die das Urteil heute bekannt gab. Ihrer Ansicht nach hatte die Baumarktkette mehrere nicht heimische Pflanzen als Naturschutzhecke oder Vogelschutzhecke beworben, zum Beispiel den Schmetterlingsflieder. Die Werbeaussagen hielten nicht, was sie versprechen. Das sahen die Richter genauso. Allerdings ist das Urteil noch nicht rechtskräftig. Und das waren die Nachrichten.
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4: Die A3 Frankfurt Richtung Würzburg zwischen Obertshausen und Hanau, 3 Kilometer stockender Verkehr. Und im weiteren Verlauf zwischen Seligenstadt und Seligenstädter Dreieck, 5 Kilometer stockend. A5 Frankfurt Richtung Kassel zwischen Bad Homburger Kreuz und der Raststätte Wetterau, 5 Kilometer Stau wegen Reinigungsarbeiten auf dem linken Fahrstreifen. Und A7 Würzburg-Fulda zwischen Bad Brückenau-Volkers und Fulda Dreieck in beiden Richtungen, 3 Kilometer Stau. A661 Oberursel Richtung Egelsbach zwischen Bad Homburger Kreuz und Frankfurt-Eckenheim, 5 Kilometer stockend. Im weiteren Verlauf zwischen Frankfurt-Ost und Offenbacher Kreuz 4 Kilometer Stau wegen Aufräumarbeiten. Der Verkehr wird über den Standstreifen geleitet. Und die B45 Friedberg Richtung Hanau, die ist zwischen Keichen und der Verbindung zur B521 wegen eines Flächenbrandes gesperrt.
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4: Tja, da haben wir jetzt ganz schön viel Wind plötzlich bekommen, nachdem die Hitze ihren Höchstpunkt erreicht hat, so bei knapp 40 Grad. Nach dem Wind können jetzt noch ein paar Gewitter nachfolgen, betroffen vor allem die Südgrenze Richtung Bayern und die Ostgrenze Hessens Richtung Thüringen. Danach in der Nacht einigermaßen ruhig bei 20 bis 12 Grad. Und morgen kommen dann neue Hitzegewitter rein. Es wird noch nicht mehr so hitzig. Jesberg hat 28 Grad, dann morgen Großenlüder 29, Großrohrheim 30 Grad.
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4: Schön, dass Sie Ihren Feierabend mit uns verbringen. Jetzt gibt's Musik aus Südafrika. Cloud, save me.
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Wichtige sofort bei uns in H1. Vorsicht, auf der A5 Kassel-Frankfurt zwischen Bad Homburger Kreuz und Nordwestkreuz Frankfurt ist ein Hund auf der Fahrbahn unterwegs. Da gut aufpassen. Jetzt gibt's Sting in H1. 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

0: 18 Uhr, 18 Minuten, hier ist HR1. Sie haben es gerade in den Nachrichten gehört, die UEFA zeigt FIFA-Boss Gianni Infantino die rote Karte. Nach ihrer Dringlichkeitssitzung hat die Europäische Fußballunion gedroht, alle FIFA-Wettbewerbe zu boykottieren, wenn Infantino tatsächlich, wie er das angekündigt hat, Anteile der FIFA-WM an Investoren verkaufen sollte. Matthias Merget, HR1 Sport. Wie ist diese Reaktion der 55 europäischen Fußballverbände einzuschätzen?
1: Ja, die europäischen Fußballnationen, darunter natürlich auch Deutschland, die sind bereit, die angelegten. Anders kann man es nicht ausdrücken. Die UEFA ist geschlossen, sie ist entschlossen. Alle 55 Mitglieder der UEFA haben für einen möglichen Boykott gestimmt. Und das ist schon bemerkenswert. Und betroffen wäre ein nächstes Turnier von einem Boykott ja schon im kommenden Jahr, die Frauen-WM 2027 in Brasilien. Außer natürlich Investoren in ein WM-Boot zu holen, begraben.
0: So, irgendein FIFA-Schiedsrichter steht da, glaube ich, auf der Leitung. Wir haben immer kleine Aussätze, aber wir haben im Grunde verstanden, was du gesagt hast. Sind die Verkaufspläne von Infantino denn damit erledigt? Immerhin 7 der 8 Halbfinalisten bei der letzten Herren-WM kommen aus Europa. Und ja, ist FIFA-Boss Infantino selbst vielleicht gleich mit erledigt?
1: Also ich sehe da eigentlich keine Realisten. Du hast gesagt, ohne die Europäer um Weltmeister Spanien, England, Frankreich und Deutschland würde die WM ihren sportlichen Wert komplett einbüßen. Aber Infantino wird so schnell nicht aufgeben und er hängt ja an seinen Plänen und er hängt natürlich auch an seinem Posten als FIFA-Präsident. Ich glaube nicht, dass er irgendwie an Rücktritt denkt, denn er ist ja viel zu sehr machtversessen und hängt viel zu sehr an seinem Posten.
0: Danke, Matthias Merget, und die Tonaussetzer bitten wir zu entschuldigen.
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12: Vorsicht auf der A5 Darmstadt Richtung Frankfurt. Zwischen Zeppelinheim und Frankfurter Kreuz befindet sich ein Hund auf der Fahrbahn. Die A7 Würzburg-Fulda zwischen Bad Brückenau, Volkers und Fulda Dreieck in beiden Richtungen 3 Kilometer Stau. Die A661 Oberursel Richtung Egelsbach zwischen Offenbach-Kaiserlei und dem Offenbacher Kreuz. 2 Kilometer Stau wegen Aufräumarbeiten. Der Verkehr wird über den Standstreifen geleitet. Und die B45 Friedberg Richtung Hanau, die ist zwischen Keichen und der Verbindung zur B521 wegen eines Flächenbrandes gesperrt. Das sind Heuballen auf einem rund 200 mal 200 Meter großen Feld in Waldrandlage. Die Anwohner werden gebeten, Fenster und Türen geschlossen zu halten.
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12: Ja, die Hitze hat ihren Höhepunkt jetzt hinter sich gelassen. Dann kam dieser wilde Wind rein und dann haben wir noch ein paar Gewitter, die sich entladen können an der Südgrenze von Hessen und an der südlichen Ostgrenze, so bei Thüringen. Danach sollte es ruhiger in die Nacht gehen. Am Morgen ziehen dann aber weitere Hitzegewitter durch, nur wird es nicht mehr so heiß. Temperaturen morgen 28 bis 34 Grad. Hallo zusammen, wir sind HR1. Ich bin Matthias Münch. Ich habe jetzt ein bisschen Freddy Magic für Sie.

0: Dieser Song hier war ein Riesenhit. Und der sollte auch unbedingt ein Riesenhit werden. Wie sowas dann funktioniert, das sagen wir Ihnen jetzt.
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3: Komponist Martin Page hat einen Auftrag: einen Hit schreiben. Und zwar für das britische Duo Go West. Auf Martins Konto gehen schon Nummer 1 Erfolge für Starship und Heart. Jetzt greift er tief in die Trickkiste. Er möchte Go West vor allem in Amerika bekannt machen. Und Martins Idee wäre: Klänge klauen, die dort gut funktionieren könnten. So imitiert er den Ohrwurm-Sound der Fine Young Cannibals und er mischt das mit typisch Amerikanischem. Er kopiert Motown-Hits und Prince. In einem Interview sagt er später: Amerika, dachte ich, würde ein bisschen funky Soul mögen. Und mit dem Go-West-Sänger Pete Cox kannst du nie falsch liegen. Am Ende hat Martin dazu aber auch großes Glück. Denn seine Plattenfirma ist 1990 gerade auch zuständig für den Soundtrack von Pretty Woman. Und als man beim Label Martins Lied für Go-West hört, glaubt man, das würde ganz gut dazu passen. So landet es im Filmsoundtrack. Auch wenn das Stück über einen Mann mit Liebeskummer, der sich einredet, alles würde schon wieder okay werden, in der Szene wenig Sinn ergibt. Pretty Woman aber wird ein gigantischer Erfolg. Der Soundtrack stürmt die Charts und damit auch Go West, endlich die Top 10 in Amerika. Auftrag erfüllt. Go West mit The King of Wishful Thinking.
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pures 80er-Gold. Und das haben wir ja auch auf der nächsten HR-Radtour für Sie. 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Hier sind Sie mit It's Not Over Till It's Over.

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1: 19 Uhr. UEFA droht mit Boykott der nächsten Fußball-WM. Waldbrandlage in Frankreich entspannt sich. Inflation zieht im Juli deutlich an. Das Wetter in der Nacht 20 bis 13 Grad, morgen wechselhaft bis 34 Grad. Mein Name ist Andreas Gerlach. Die europäischen Fußballverbände gehen auf Konfrontation zum Weltverband. Sollte die FIFA tatsächlich Anteile der WM an private Investoren verkaufen, sind die Europäer nicht mehr dabei. Das steht in einem Statement der UEFA nach einer Dringlichkeitssitzung. ARD-Reporterin Katrin Hondl.
2: Die Front der Europäer gegen die Pläne von FIFA-Präsident Gianni Infantino sei geschlossen. Einstimmige und unmissverständliche Ablehnung, Zitat, die Weltmeisterschaft steht nicht zum Verkauf. Die UEFA kritisiert auch das Vorgehen Infantinos scharf. Es sei unverantwortlich und unvertretbar, dass der Investorenplan heimlich konzipiert wurde. Das sei nicht nur tiefgreifendes Führungsversagen. Die FIFA habe damit als Hüterin des Weltfußballs abgedankt.
1: Nach den schweren Waldbränden an der französischen Atlantikküste entspannt sich die Lage dort etwas. Etwa 84.000 Menschen dürfen wieder zurück in ihre Häuser. Das betrifft die Orte, die vorsorglich geräumt worden waren. ARD-Korrespondent Jean-Marie Magro.
3: Die Zonen, in denen die mehr als 3.300 Einsatzkräfte gegen die Flammen ankämpfen, sind für die Zivilbevölkerung noch immer nicht betretbar. Am Morgen hat es in der Waldbrandregion einen kleinen Regenschauer gegeben. Trotzdem bleiben die Einsatzkräfte wachsam. Immer wieder brechen in Gebieten, in denen es in den vergangenen Tagen schon gebrannt hatte, neue kleine Feuer aus. Vor allem der unberechenbare Wind bereitet den Einsatzkräften Sorgen.
1: Immer mehr Migranten kommen in der spanischen Exklave Ceuta vor der Küste von Marokko an. Allein heute sollen bis zu 3.000 Menschen die Grenze zu Fuß überquert haben. Rund 2.000 Menschen sollen nach Ceuta geschwommen sein. ARD-Reporter Luca Kissel.
4: In Ceuta sind viele Straßen und der Strand voll mit Menschen. Auch die Aufnahmezentren für Migranten sind überfüllt. Ceutas Regierungschef Vivas spricht von einem humanitären und sozialen Notstand. Er fordert einen nationalen Notstand, den Einsatz des Militärs und eine einheitliche Leitung durch Madrid. Das spanische Innenministerium lehnt den Notstand ab, kündigt aber zusätzliche Kräfte an.
1: Die Inflation in Deutschland zieht wieder deutlich an. Im Juli sind die Verbraucherpreise im Jahresvergleich um 2,8% gestiegen. Das hat das Statistische Bundesamt in Wiesbaden mitgeteilt. Auf Basis einer ersten Schätzung. Im Juni hatte die Inflationsrate noch bei 2,3% gelegen. HR-Wirtschaftsreporterin Ursula Mayer.
5: Hauptgrund der andauernde Iran-Krieg. Dadurch sind insbesondere die Preise für Energieprodukte wie etwa Heizöl und Sprit im Schnitt um über 8% gestiegen. Deshalb mussten Menschen vielerorts in Deutschland fürs Tanken etwa ein Viertel mehr bezahlen als noch vor einem Jahr. Beim Heizöl gab es teilweise sogar noch größere Preissprünge. Beim Einkauf im Supermarkt hielt sich die Teuerung dagegen in Grenzen. Die Preise für Lebensmittel blieben im Schnitt nahezu unverändert.
1: Die heißesten Orte in Hessen waren heute laut deutschem Wetterdienst Bad Nauheim und die Frankfurter Innenstadt mit jeweils über 40 Grad Celsius. Der Juli war auch insgesamt zu warm. Nach vorläufigen Daten lag die Durchschnittstemperatur mehr als 3 Grad über dem langjährigen Mittel. Und der Juli war der trockenste in Hessen seit Beginn der Aufzeichnungen. Und das waren die Nachrichten.
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6: Vorsicht auf der A4 Kirchheimer Dreieck Richtung Erfurt. Zwischen Kirchheimer Dreieck und Bad Hersfeld liegt ein Reifen auf dem mittleren Fahrstreifen. A5 Karlsruhe Richtung Heidelberg zwischen Kronau und Waldorf-Wiesloch 3 Kilometer Stau. Die A5 Darmstadt Richtung Heidelberg ist zwischen Heppenheim und Hemsbach wegen Reparaturarbeiten bis 6 Uhr morgens gesperrt. Die Umleitung führt ab Heppenheim über die U86. A6 Mannheim Richtung Heilbronn zwischen Firnheimer Kreuz und Schwetzingen-Hockenheim 6 Kilometer Stau, der Grund ein defektes Fahrzeug im Baustellenbereich. A7 Würzburg-Fulda zwischen Bad Brückenau-Volkers und Fuldaer Dreieck in beiden Richtungen 3 Kilometer Stau. B45 Friedberg Richtung Hanau, die zwischen Keichen und der Verbindung zur B521 wegen eines Flächenbrandes gesperrt. Anwohner werden gebeten, Fenster und Türen geschlossen zu halten. Und im Main-Kinzig-Kreis die L3314 ist zwischen Wittgenborn und Spielberg nach einem Unfall in beiden Richtungen gesperrt.
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6: Nach der großen Hitze kam der große Wind und jetzt kommen noch ein paar einzelne Gewitter hier und da. Die ziehen allerdings relativ schnell weiter nach Osten. Morgen, der Freitag, dann neue Hitzegewitter überall in Hessen möglich. Es wird dabei nur nicht mehr so ganz hitzig. Jesberg 28 Grad, Großenlüder 29, Großrohrheim 30 Grad.
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6: Schön, dass Sie Ihren Abend mit uns verbringen. Ich habe jetzt die Hutas, Johnny B.

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legendäre Formel-1-Moderator, begrüßt so viele Helden von damals. Kim Wilde, Boy George von Culture Club Alphaville, Tony Hadley von Spandau Ballet und auch Holly Johnson von Frankie Goes to Hollywood. Hier ist er mit den Buben von Frankie. Two Tribes in High 1.

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1: Ein Freund verabschiedet sich von mir. Wir werden uns länger nicht sehen. Für ein halbes Jahr ist er beurlaubt. In dieser Zeit wird er Japan bereisen. Damit erfüllt er sich einen großen Traum und einen wichtigen Punkt auf seiner persönlichen Bucketlist. Der Begriff stammt aus dem Englischen Kick the Bucket. Das ist eine Redewendung. Umgangssprachlich steht sie für das Sterben oder den Tod. Sinngemäß beschreibt die Liste also Wünsche oder Träume, die man sich noch erfüllen möchte, bevor es zu spät ist. Eine Bucketlist zu führen, ist schon fast ein Lifestyle-Trend geworden. Besondere Reisen, Projekte, Träume füllen diese Liste. Doch nicht jeder ist in der glücklichen Lage, seine Träume auch wahr werden zu lassen, so wie mein Freund es tut. Manchmal werden Träume auch nur in Listen sicher verwahrt, aufgeschoben auf ein unbestimmtes Später, wenn ich die Zeit, das Geld oder auch den Mut dafür habe. Der deutsche Singer-Songwriter Enno Bunger widmet der Bucketlist einen eigenen Song. Er fragt kritisch nach: Wann fängst du an und erfüllst dir deine größten Träume? Warum nicht heute? Ich schieb nichts mehr auf meine Bucketlist. Ich leg jetzt los, bevor alles im Eimer ist. Diese Worte klingen für mich wie ein Weckruf. Warum warten? Irgendwann ist es vielleicht zu spät. Das Leben passiert heute. Die Bibel rät: Sorgt euch nicht um morgen, der morgige Tag wird für sich selbst sorgen. Ich weiß nicht, was die Zukunft bringt, aber ich habe diesen Moment hier und jetzt. Der muss gar nicht spektakulär werden oder perfekt. Und wenn ich so Schritt für Schritt meinen Weg gehe, kleine Träume lebe und den Moment schätze, dann wächst vielleicht etwas Größeres daraus. Dann kann ich, irgendwann, im Rückblick auf mein Leben schauen und zufrieden lächeln. Darum weniger planen, mehr leben. Oder wie Enno Bunger singt: Ich werde nicht länger warten. Ab heute folgen Taten.
2: Das war der Zuspruch von Pfarrerin Tanja Griesel aus Fritzlar.
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0: Die Rembrandts, Just the Way It Is, Baby.
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0: Geht los auf der A5, Darmstadt Richtung Heidelberg, zwischen Heppenheim und Helmsbach. Wegen Reparaturarbeiten ist die bis 6 Uhr morgens gesperrt da. Derzeit ab Bensheim 2 Kilometer Stau. Die Umleitung führt ab Heppenheim über die U86. A6 Mannheim Richtung Heilbronn, zwischen Firnheimer Kreuz und Schwetzingen-Hockenheim. 6 Kilometer Stau wegen eines defekten Fahrzeugs im Baustellenbereich. Die A7 Würzburg-Fulda, zwischen Bad Brückenau-Volkers und Fuldaer Dreieck. In beiden Richtungen 3 Kilometer Stau. Und der Main-Kinzig-Kreis, die L3314, ist zwischen Wittgenborn und Spielberg nach einem Unfall in beiden Richtungen gesperrt.
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0: Ja, die 40 Grad Hitze haben wir natürlich jetzt erstmal hinter uns. Es kamen die Quellwolken, es kam der Sturm. Jetzt sind hier noch ein paar einzelne Gewitter unterwegs. Und dann hat sich's aber auch mal. Das ganze schlechte Wetter zieht erstmal nach Osten weiter. Aber morgen ab Vormittag kann es neue Hitzegewitter geben, auch wenn die Hitze nicht mehr so groß sein wird. 28 bis 34 Grad haben wir dann. Hallo zusammen, wir sind HR1, das ist der Donnerstagabend in Hessen. Schön, dass Sie den mit uns verbringen. Hier ist eine fantastische Dance-Nummer aus einem großartigen Tanzfilm namens Fame. Und genau so heißt auch der Song von Irene Cara.

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1: So, da sind wir. Entschuldigung, kleiner Wackler im Mikrofon, aber den Musikclub Rock müssen wir natürlich trotzdem noch kurz ankündigen. Jochen Stöckle, ich habe gesehen, du spielst heute Abend auch nur Coverversionen und da sind richtig starke Titel drunter.
2: Ja, heute mal was anderes. Wir spielen Songs, die es im Original nie in den Musikclub Rock geschafft hätten.

0: oder wenn ein Soul-Klassiker zum Punk-Song wird. Jede Menge Rock, Metal, Alternative Coverversionen heute Abend. Und wir freuen uns natürlich auch über eure Ideen, eure Vorschläge für Coverversionen in Rock. Die spielen wir dann im Musikclub Rock. Ich freue mich.
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Bang Adams, Summer of 69. Und jetzt freue ich mich sehr über einen Song von Tina Turner, den wir hier schon ewig nicht mehr gespielt haben, aus dem Mad Max-Film mit Mel Gibson, wo sie auch mitgespielt hat. Und ich finde ehrlich, also mein Geschmack, die sah ja nie besser aus als in diesem unglaublich langen Kettenhemd. Ansonsten hatte sie, glaube ich, gar nicht so wahnsinnig viel an, irgendwelche Stiefel. Und dann hatte sie ja diese lange blonde Mähne mit so einem, irgendwas hat sie noch im Haar gehabt, ich weiß es gar nicht. Aber sie sah toll aus und sie hat nicht nur We Don't Need Another Hero gesungen, den großen Hit, sondern auch noch ein bisschen was mit ein bisschen mehr Gitarre. One of the Living. Tina Turner. Jetzt hier in HR1.

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1: Um 20 Uhr mit Andreas Gerlach. Die Europäische Fußballunion droht dem Weltverband FIFA wegen dessen Investorenplänen für die Weltmeisterschaft mit einem Boykott. Das haben die 55 Nationalverbände einstimmig beschlossen. ARD-Reporterin Luisa Knopf.
2: Der Boykott gilt nicht nur für die Weltmeisterschaft der Männer 2030, sondern auch für die kommende Frauenfußball-Weltmeisterschaft in Brasilien. Die UEFA teilte auf ihrer Website mit, dass man nur von einem Boykott absehen werde, wenn der Vorschlag in seiner Gesamtheit aufgegeben und der UEFA verbindliche Zusicherungen gemacht würden, dass die FIFA ihre Wettbewerbe nie wieder für private Investoren öffnet.
1: Nachdem ein mutmaßlich russisches Geschoss im Südosten Polens in einem Feld eingeschlagen ist, zeigt sich die NATO alarmiert. Generalsekretär Rutte sprach von einem rücksichtslosen Akt Russlands und einer gefährlichen Folge des Kriegs gegen die Ukraine. Das Bündnis werde seine Verteidigungsfähigkeit weiter stärken. Der Regionalpräsident der spanischen Exklave Ceuta fordert mehr Unterstützung wegen des starken Zustroms von Migranten. Er rief die Zentralregierung in Madrid dazu auf, den Notstand auszurufen. Madrid lehnt das ab, will aber mehr Sicherheitskräfte schicken. Allein heute sollen 3000 Menschen zu Fuß über die Grenze gekommen sein, 2000 sollen geschwommen sein. Die Inflation in Deutschland zieht wieder deutlich an. Im Juli sind die Verbraucherpreise im Jahresvergleich um 2,8% gestiegen. Das hat das Statistische Bundesamt in Wiesbaden mitgeteilt auf Basis einer ersten Schätzung. Im Juni hatte die Inflationsrate noch bei 2,3% gelegen. HR-Wirtschaftsreporterin Ursula Mayer.
3: Hauptgrund der andauernde Iran-Krieg. Dadurch sind insbesondere die Preise für Energieprodukte wie etwa Heizöl und Sprit im Schnitt um über 8% gestiegen. Deshalb mussten Menschen vielerorts in Deutschland fürs Tanken etwa ein Viertel mehr bezahlen als noch vor einem Jahr. Beim Heizöl gab es teilweise sogar noch größere Preissprünge. Beim Einkauf im Supermarkt hielt sich die Teuerung dagegen in Grenzen. Die Preise für Lebensmittel blieben im Schnitt nahezu unverändert.
1: Die Gewerkschaft Verdi hat für morgen Proteste im hessischen Einzel- und Versandhandel angekündigt. Unter anderem in Kassel, Wiesbaden und Frankfurt. Hintergrund sind die Tarifgespräche, die aus Sicht von Verdi auf der Stelle treten. Das letzte Angebot der Arbeitgeber sei viel zu niedrig. Zudem hätten sie alle Verhandlungen bis Mitte August abgesagt. Und das waren die Nachrichten. Das Wetter, am Abend immer mehr Wolken, vor allem in Nordhessen Schauer und Gewitter. Es wird auch sehr windig. In der Nacht klart es dann auf bei 20 bis 13 Grad. Morgen wird es schwüler, erst Sonne und Wolken, später Schauer und Gewitter bis 34 Grad. Die weiteren Aussichten, am Samstag in der Südosthälfte einige Gewitter bis 30 Grad, am Sonntag meist trocken bis 33 Grad. Und die Zeit, es wird 20.03 Uhr.
4: Und hier ist der ARD-Verkehrsservice. Vorsicht auf der A81 Singen Richtung Stuttgart. Zwischen Böblingen-Sindelfingen und Sindelfingen-Ost steht ein defektes Fahrzeug auf der rechten Spur. Vorsicht auf der A67 Darmstadt Richtung Mönchhof-Dreieck. Zwischen dem Rüsselsheimer Dreieck und Rüsselsheim-Ost sind Menschen an einem defekten Pkw. Die A5 Frankfurt Richtung Karlsruhe ist zwischen Heppenheim und Hemsbach bis morgen früh um 5 gesperrt. Da laufen Reparaturarbeiten. Umleitung ist ausgeschildert. Im Moment 2 Kilometer Stau. A6 Mannheim Richtung Heilbronn zwischen Kreuz Mannheim und Schwetzingen-Hockenheim. Defektes Fahrzeug im Baustellenbereich. 5 Kilometer Stau. Wenn ihr euch auskennt, unbedingt drumrum fahren. A7 Würzburg-Fulda zwischen Bad Brückenau-Volkers und Dreieck Fulda in beiden Richtungen 3 Kilometer Stau. Die A62 Nonnweiler Richtung Landstuhl ist zwischen Reichweiler und Kusel nach einem Unfall gesperrt. Und noch eine Meldung von der Schweiz. A2 Luzern Richtung Gotthard zwischen Wassen und Göschenen 3 Kilometer Stau. Halbe Stunde steht ihr hier im Stau. Allen unterwegs. Eine gute und sichere Fahrt.
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4: Am Mikrofon Jochen Stöckle. Heute Abend ist alles geklaut. Keiner der Interpreten, Interpretinnen hat den Song, den er vorträgt, wirklich selbst geschrieben. Er hat nur einfach ordentlich viel Bums an den Drums und ordentlich viel E-Gitarren dazugepackt. Rock-Covers, das ist unser Sommerspezial heute Abend. Wenn euch da was zu einfällt, meldet euch ruhig, wünscht euch was. Sollte auf jeden Fall eine Coverversion sein, das wäre schon mal ganz wichtig. Und es sollte auch von einer Rockband sein. Punk zählt auch. Alternative darf auch mitspielen. Ach, ihr wisst schon, was ich meine, ne? Ihr kennt die Sendung. Musikclub Rock. Jeden Abend, jeden Donnerstagabend von 20 Uhr bis Mitternacht. Hallo zusammen.
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0: American Woman in der Coverversion von Krokus. Da hätten wir auch ein paar andere uns aussuchen können. Das Original ist ja von The Guess Who, aber sehr bekanntes Cover. Natürlich auch von Lenny Kravitz, aber das haben wir schon so oft gespielt. Wir dachten uns, wir spielen einfach mal die Version von Krokus. Unser Thema heute Abend, Coverversionen. Ziehen wir durch bis Mitternacht und ich habe gesagt, habt ihr Wünsche, meldet euch. Hallo, wer ist da?
1: Ich bin der Chris aus Ulm.
0: Hallo Chris, was können wir für dich tun?
1: Ich habe gerade eben gehört, dass ihr nur Cover-Rock-Songs spielt.
0: Das ist richtig, ja.
1: Es gibt eine Band namens Me First and the Gimme Gimmes. Mhm. Die machen eigentlich nur Cover-Versionen. Das ist eine Zusammenstellung aus mehreren Bands.
0: Mhm. Wir haben Jolene da.
1: Ja, perfekt.
0: Spielen wir für dich.
1: Super,
0: ja.
1: Dankeschön.
0: Mach's gut, ciao. Der Song von Dolly Parton hier. Bisschen schneller, bisschen härter. Von Me First and the Gimme Gimmes.

Der Mann, der war früher mal Postbote in Belfast in Nordirland und hat nebenher so ein bisschen Elvis-Imitatoren-Geschichten gemacht. Und irgendwann kam eine Plattenfirma auf ihn und hat gesagt, hey, pass mal auf, du hörst jetzt mal auf, Elvis zu singen. Du behältst die Stimme, du singst bitte immer noch wie Elvis und du nennst dich auch The King, das ist total cool. Aber du singst bitte andere Songs von John Lennon, Janis Joplin oder Jimi Hendrix. Hat er gemacht, dann haben sie festgestellt, hey, guck mal, du hast jetzt nur Songs gecovert von Leuten, die schon gestorben sind. Dann nennen wir dein erstes Album, das nach 98 rauskam, das erste Album nennen wir nicht Graceland, das nennen wir Gravelands. Das war die erste Platte von The King. Inzwischen hat er 6 oder 7 weitere gemacht. Also das läuft immer noch relativ erfolgreich. Und das war seine Version von Whole Lotta Rosie. Coverversion, unser Thema heute Abend. Wie gesagt, wenn ihr Coverversionen habt, meldet euch gerne 0711 26 27 28, unsere Telefonnummer. Wir haben jetzt schon die nächste Coverversion aufliegen im ARD Musikclub Rock. Hier sind Blind Guardian, die vergreifen sich, ach, das klingt so negativ, die haben sich die Pet Shop Boys vorgenommen, die Beach Boys vorgenommen. Und hier ist Blind Guardian und Barbara Ann.

Natürlich kennen wir diesen Song eigentlich von Ronnie James Dio. Holy Diver, das ist die Version von Killswitch Engage. Das Cover heute Abend im Cover-Spezial im ARD Musikclub Rock. Und das hier erkennen wir natürlich sofort. Limp Bizkit. Und Theme from Mission Impossible 2. Im Original natürlich von Lalo Schifrin, da hieß die Serie bei uns noch Cobra, übernehmen Sie Mission Impossible. Hier im ARD Musikclub Rock am Dienstagabend noch bis Mitternacht Coverversionen.

0: Limp Bizkit, Take a Look Around, das Thema von Mission Impossible 2. Es ist 20.30 Uhr. Das hier ist der ARD-Verkehrsservice. Die A5 Frankfurt Richtung Karlsruhe ist zwischen Heppenheim und Hemsbach bis um 5 Uhr morgen wegen Reparaturarbeiten gesperrt. Es gibt eine örtliche Umleitung. Die A6 Mannheim Richtung Heilbronn ist zwischen Kreuz Mannheim und Schwetzingen-Hockenheim wegen eines defekten LKW im Baustellenbereich gesperrt. 5 Kilometer Stau im Moment. Wenn ihr euch auskennt, unbedingt das Gebiet meiden. A7 Würzburg-Fulda zwischen Bad Brückenau-Volkers und Dreieck Fulda in beiden Richtungen 3 Kilometer Stau. Die A62 Nonnweiler Richtung Landstuhl ist zwischen Reichweiler und Kusel nach einem Unfall gesperrt. Und noch eine Meldung aus der Schweiz. A2 Luzern Richtung Gotthard zwischen Wassen und Göschenen 2 Kilometer Stau. Verzögerung bis zu 20 Minuten hier. Allen unterwegs gute und sichere Fahrt.
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0: Am Mikrofon Jochen Stöckle. Und der wird gerne mit euch spielen. Also ich würde gerne mit euch ein bisschen zocken. Und es bietet sich ja an, wenn man schon Coverversionen hat als Thema, dass man dann das kleine Spielchen Alles nur geklaut spielt. Das ist wahnsinnig einfach, macht aber großen Spaß. Ich spiele eine Coverversion und ihr ratet, von wem das Original ist. So einfach ist das. Und es wäre super, wenn ihr euch jetzt meldet für dieses Spiel. Wer mag mit mir spielen? Alles nur geklaut, das große Coverversionen-Ratespiel. 0711 26 27 28. Ruft jetzt an. 0711 26 27 28 ist die Telefonnummer. 0711 26 27 28 spielt mit mir. Alles nur geklaut.
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0: Ist ja klar und bietet sich auch an, wenn die Band schon The Rolling Stones heißt, dass sie dann irgendwann mal den Bob Dylan-Klassiker covern mussten. Hier ist der ARD Musikclub Rock. Wir spielen jetzt eine Runde Alles nur geklaut. Und zwar spielen wir mit Nicole. Sie ist in Limburg. Hallo Nicole.
1: Hallöchen.
0: Schönen guten Abend. Wobei stören, beziehungsweise was machst du gerade?
1: Ja, ich sitze jetzt hier mit meinem Mann und trinke ein schönes Bierchen und höre euch gut zu.
0: Das klingt nach einem Plan heute Abend. Sehr gut.
1: Ja, das
0: heißt, ihr spielt zusammen?
1: Ja.
0: Das ist doch cool. Spiel geht relativ einfach. Ich spiele eine Coverversion vor, also den Refrain einer Coverversion und wüsste dann gerne von euch, wie heißt denn die Band, die das im Original gesungen hat? Okay? Ja?
1: Mhm.
0: Ready, ihr beiden? Dann kommt hier jetzt die Coverversion.

0: So, wie der Song heißt, ist, glaube ich, klar, ja?
1: Ay, klar. All I That You Want von Ace of Base. Ist doch easy.
0: Haha, Nicole. Perfekt.
1: Yeah.
0: So einfach habe ich es euch heute Abend gemacht. Kann man auch mal machen, oder?
1: Ja, das
0: muss
1: ist
0: nicht,
1: schön.
0: Muss nicht immer so sauschwer sein. Kann auch mal ganz fair und cool sein. Wir spielen dir aber natürlich jetzt die Coverversion. Ja. Das ist klar. Wir spielen natürlich jetzt die Version von der Sindelfinger-Punkband Wieso. All That She Wants. Sehr schön, dass es dir gefällt. Und bleib bitte dran. Grüße an den Mann an der südlichen Ende der Couch, ja?
1: Ja, mach ich.
0: Dranbleiben, ja?

Pat Bennett haben wir gehört, Shadows of the Night im Original von D.L. Byron. ARD Musikclub Rock am Donnerstagabend, jetzt mit aktuellem vom Verkehr. Vorsicht auf der A8 München Richtung Stuttgart. In der Ausfahrt Stuttgart-Pliningen steht ein defektes Fahrzeug und Gefahr durch Greifvögel auf der Fahrbahn. Wir haben jede Menge Post bekommen von euch. Danke für die ganzen Mails, für die ganzen WhatsApp-Nachrichten, die ganzen Signal-Nachrichten und die Anrufe. Thomas aus Einhausen, der hat uns gemailt, hat einen Vorschlag für das Thema heute. Erstmal schreibt er, ich finde das Thema Rockcover richtig gut. Da gibt es schon ein paar Perlen, die das Original vielleicht nicht immer, aber hier und da doch nochmal aufwerten. Radio ist auf jeden Fall laut gestellt. Das ist völlig richtig. Am Donnerstagabend immer ein bisschen lauter stellen. Und dann hat er noch einen Songwunsch. Und zwar hätte er gerne 99 Red Balloons im Original von Nena. Aber bitte in der Version von Goldfinger. Schreibt uns Thomas aus Südhessen, aus Einhausen. Alright, kriegst du hier. ARD Musikclub Rock. Jetzt mit Goldfinger und den 99 Red Balloons.

0: Hanoi Rocks haben wir gerade gehört. Up Around the Bend im Original natürlich von Creedence Clearwater Revival. Coverversion in unser Thema heute am heutigen Rock-Donnerstagabend Musikclub Rock. Wir hören in der nächsten Stunde noch mehr tolle Versionen, unter anderem von den Slits, von Gotthard oder auch von den H-Blocks. Coverversionen auch noch nach 21 Uhr.
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2: Um 21 Uhr mit Andreas Gerlach. Die Europäische Fußballverband UEFA droht dem Weltverband FIFA, die nächste WM zu boykottieren. Das haben die 55 Verbände auf einer Online-Sitzung beschlossen. Grund sind die Pläne von FIFA-Chef Infantino, Anteile der WM an private Investoren zu verkaufen. ARD-Sportreporter David Luding.
3: Konkret heißt das, dass zukünftige Fußball-Weltmeisterschaften ohne Europäer stattfinden würden. Das betrifft dann nicht nur die Männer-WM, sondern auch die der Frauen. Und da ist die nächste schon in weniger als einem Jahr. Nach dem Statement der UEFA werden die Europäer dort aber nur teilnehmen, wenn die Vorschläge für den Investorendeal aus der Welt geräumt sind und die FIFA darüber hinaus verbindlich zusichert, ihre Wettbewerbe, Zitat, nie wieder für private Investoren zu öffnen.
2: Nachdem ein mutmaßlich russisches Geschoss im Südosten Polens in einem Feld eingeschlagen ist, zeigt sich die NATO alarmiert. Generalsekretär Rutte sprach von einem rücksichtslosen Akt Russlands und einer gefährlichen Folge des Kriegs gegen die Ukraine. Das Bündnis werde seine Verteidigungsfähigkeit weiter stärken. Im Einzelhandel in Hessen wird morgen noch einmal gestreikt. Aufgerufen dazu hat die Gewerkschaft Verdi. Geschlossene Läden wird es wohl nicht geben. Es kann aber zum Beispiel zu längeren Wartezeiten an den Kassen kommen. HR-Reporter Roman Warschauer.
4: Begleitet wird der Streik von Protestaktionen, unter anderem in Kassel, Wiesbaden und Frankfurt. Die Arbeitgeberverbände hatten nach den letzten Verhandlungen weitere Termine abgesagt. Erst Mitte August soll nun weiterverhandelt werden. Die Gewerkschaft will in der Zwischenzeit den Druck erhöhen. Das letzte Angebot der Arbeitgeber habe für Wut und Enttäuschung gesorgt, heißt es. Verdi fordert 250 Euro mehr für die Beschäftigten pro Monat.
2: Der Regionalpräsident der spanischen Exklave Ceuta fordert mehr Unterstützung wegen des starken Zustroms von Migranten. Er rief die zentrale Regierung in Madrid dazu auf, den Notstand auszurufen. Madrid lehnt das ab, will aber mehr Sicherheitskräfte schicken. Allein heute sollen 3000 Menschen zu Fuß über die Grenze gekommen sein, 2000 sollen geschwommen sein. Die heißesten Orte in Hessen waren heute laut Deutschem Wetterdienst Bad Nauheim und die Frankfurter Innenstadt mit jeweils über 40 Grad Celsius. Der Juli war auch insgesamt zu warm. Nach vorläufigen Daten lag die Durchschnittstemperatur mehr als 3 Grad über dem langjährigen Mittel. Und das waren die Nachrichten. Das Wetter, am Abend immer mehr Wolken, vor allem in Nordhessen Schauer und Gewitter. Es wird auch sehr windig. In der Nacht klart es dann auf bei 20 bis 13 Grad. Morgen wird es schwüler, erst Sonne und Wolken, später Schauer und Gewitter bis 34 Grad. Die weiteren Aussichten, am Samstag in der Südosthälfte einige Gewitter bis 30 Grad, am Sonntag meist trocken bis 33 Grad. Und die Zeit, es wird 21.03 Uhr.
0: Und hier ist der ARD-Verkehrsservice. Vorsicht auf der A81 Stuttgart Richtung Singen zwischen Geisingen und Engen. Gefahr durch zwei defekte LKW und hier sind auch Menschen auf der Fahrbahn. Die A5 Frankfurt Richtung Karlsruhe ist zwischen Heppenheim und Hemsbach bis morgen früh um 5 wegen Reparaturarbeiten gesperrt. Es gibt eine örtliche Umleitung. Die A6 Mannheim Richtung Heilbronn ist zwischen Mannheim-Schwetzingen und Schwetzingen-Hockenheim wegen eines defekten LKW im Baustellenbereich gesperrt. 4 Kilometer Rückstau hier. Wenn ihr euch auskennt, meidet das Gebiet. A7 Würzburg-Fulda zwischen Bad Brückenau-Volkers und Dreieck-Fulda in beiden Richtungen 3 Kilometer Stau. Ich wünsche allen unterwegs gute und sichere Fahrt.
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0: Am Mikrofon Jochen Stöckle. Elvis hat schon drüber gesungen und ich glaube, jeder andere auch, der irgendwann mal in Las Vegas längere Zeit unterwegs war. Viva Las Vegas, unsere erste Coverversion, hören wir jetzt von ZZ Top. Hallo zusammen.
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0: Nur echt mit der Mariachi-Trompete am Ende. Cake waren das und I Will Survive. Gloria Gaynor hat den Song groß gemacht und Cake haben ihn gecovert als Rockcover. War ein Wunsch von David Kammer, er hat uns geschrieben, wird doch prima passen heute. I Will Survive von Cake. Habt ihr das eingeplant? Falls nicht, bekommt ihr das noch unter? Ja, einfach ja, wir haben es unterbekommen. Für David Kramer aus Stuttgart. Und wir haben noch einen Wunsch reingekriegt. Hallo, wer ist da?
1: Hallo, hier ist der Uwe aus Ulm.
0: Hi Uwe.
1: Was? Ich hätte euch auch einen tollen Vorschlag für eure Cover-Sendung heute.
0: Ja.
1: Und zwar von Bob Seger and the Silver Bullet Band, Nightbush City Limit.
0: Die alte Nummer von Ike und Tina Turner.
1: Jawohl.
0: Okay. Gern, mein Lieber, dann einen schönen Abend.
1: Dir auch, gern.
0: Und rock on.
1: Jawohl, machen wir.
0: Bis dann, ciao.

Beat It, Fall Out Boy featuring John Mayer im Original natürlich von Michael Jackson. Coverversionsabend heute Abend. Wie jeden Abend in den ARD-Musikclubs in dieser Woche. Unsere Sommer-Specials laufen gerade. Thema diese Woche, Coverversionen. Und ihr dürft natürlich mitmachen, weil es ja Songs gibt, die wurden nicht nur einmal gecovert. Es gibt gleich mehrere Covers davon, unter anderem von I Heard It Through the Grapevine. Da gibt's einmal, ich glaube, das ist die bekannteste von allen Coverversionen, die von CCR.

ihr könnt aussuchen, welche wir spielen. Entweder die von CCR, I Heard It Through the Grapevine, oder der gleiche Song, I Heard It Through the Grapevine, von der britischen Punkband The Slits.

Die Wahl, entweder The Slits oder CCR. Entweder Classic Rock oder Punk Rock. Slits oder CCR, jetzt anrufen und wählen. 0711 26 27 28 0711 26 27 28. Eure Stimme für entweder The Slits oder für CCR. Unter derselben Telefonnummer könnt ihr auch WhatsApp oder Signal-Nachrichten verschicken. Hey,

Ja, auch das war eine Coverversion. Im Original ist nämlich Moni Moni von Tommy James and the Shondells. Und das, was Elton John hier auf dem Klavier spielt, diese Melodie kennen wir natürlich normalerweise von einer Gitarre, und zwar von Metallica. Hier ist Nothing Else Matters in einer absoluten All-Star-Version. Elton John und Yo-Yo Ma sind dabei, außerdem Robert Trujillo von Metallica. Und gesungen wird diese ganze Nummer von niemand Geringerem als von Miley Cyrus. Wirklich eine meiner absoluten Lieblings-Cover-Versionen von einem eh schon wahnsinnstollen Hit. Hier ist Miley Cyrus, ein großer Teil von Metallica, Elton John und Yo-Yo Ma.

0: Absolut fantastisch mit Yo-Yo Ma am Cello, Miley Cyrus, Elton John und Robert Trujillo und noch jede Menge andere Gäste. Also halb Metallica mit dabei und Miley Cyrus hat's gesungen. Nothing Else Matters. Es ist jetzt 21.32 Uhr. Hier ist der ARD-Verkehrsservice. Die A5 Frankfurt Richtung Karlsruhe ist zwischen Heppenheim und Hemsbach bis morgen früh um 5 wegen Reparaturarbeiten gesperrt. Es gibt eine örtliche Umleitung. A7 Würzburg-Fulda zwischen Bad Brückenau-Volkers und Dreieck Fulda in beiden Richtungen 3 Kilometer Stau. Alle unterwegs, gute und sichere Fahrt.
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0: Am Mikrofon Jochen Stöckle. Wir lösen gleich auf. Ich habe euch gefragt, wollt ihr I Heard It Through the Grapevine hören in der Version der 70er Jahre Punkband The Slits? Oder die klassische Coverversion, die bekannteste wahrscheinlich auch, von Creedence Clearwater Revival. Im Original war es von Gladys Knight and the Pips. Eine von diesen beiden Coverversionen spielen wir gleich für euch. Ihr habt abgestimmt, die Lösung gleich nach zwei Songs.
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0: Im Original von Journey, das ist Daughtry featuring Lizzie Hale gewesen mit Separate Ways, Worlds Apart. Wir haben euch gefragt, hey Leute, was wollten ihr hören? Welche Coverversion von I Heard It Through the Grapevine? Wollt ihr den Klassiker hören? Ooh, I heard it through the grapevine. Also Creedence Clearwater Revival, oder wollt ihr eine Punkband hören? Das wäre die Version von The Slits gewesen. Wir haben euch gefragt, sollen wir CCR spielen oder The Slits?
1: Hallo Jochen, Stefan aus Augsburg mal wieder.
0: Hi Stefan.
1: CCR.
0: Deine Stimme ist gezählt. Dankeschön.
1: Danke, ciao.
2: Servus, ist Rainer Lechner aus Seligenstadt am Main.
0: Und was darf sein, CCR oder die Slits?
2: CCR, bitte.
3: Peter Hesse aus Heidenheim.
0: Hi, CCR oder Slits, das ist die Frage.
3: CCR natürlich. Hier ist der Rainer Hals aus Seligenstadt.
0: Hi Rainer, CCR oder Slits?
3: Nee, da braucht man gar nicht drüber nachzudenken. CCR ist doch logisch.
4: Ja, hallo, hier ist Rolf.
0: Von wo aus rufst du uns an, Rolf?
4: Aus der Nordheide, kurz vor Hamburg.
0: Also, für dich CCR oder die Slits?
4: CCR natürlich.
5: Ja, hallo, hier ist die Sabine aus dem schönen Hessen in Oberreifenberg.
0: Hallo, und was dürfen wir für dich spielen?
5: CCR.
0: Tja, da scheint sich ein Meinungsbild abzuzeichnen. Wir schalten rüber ins Aufnahmestudio zu Adrian Beritsch.
6: Guten Tag, sitzt am Mikrofon. Guten Tag, hier ist noch einer.
0: Ja?
6: Stimm und stumm, still und stumm.
0: Still und stumm, bis jetzt. Jetzt brauche ich dich.
6: Ich habe ja Papier, ganz analog.
0: Hast du Strichliste gemacht?
6: Ja.
0: Okay.
6: Weißt du, wie viel für die Slits hier bei mir abgestimmt haben?
0: Ich wage nicht zu fragen.
6: So viel wie bei dir.
0: Oh, toll. Warte mal.
6: Kein einziger.
0: Warte mal kurz, da kommt gerade noch eine Stimme rein. Vielleicht ändert das hier was. Winfried schreibt uns aus dem goldenen Mainz. Hallo, ich stimme für... Ja gut, CCR. Es war ein Versuch wert. Nein, aber ey, es ist neben... Was hast du vorhin gesagt? Marvin Gaye?
6: Neben Marvin Gaye.
0: Also die bekannteste. Ja. Gladys Knight and the Pips im Original.
6: Die Version kennt ja keiner.
0: Das stimmt. Die Coverversion viel
6: Marvin
0: berühmter.
6: Marvin Gaye ist das Original, oder?
0: Eigentlich ja.
6: Gefühlte Original.
0: Oder halt Creedence Clearwater Revival. Hier ist euer Sieger, ihr habt abgestimmt. I heard it through the grapevine.

0: Sehr coole Coverversion von Theory of a Dead Man im Original, natürlich von Bill Withers und Grover Washington Jr., Just the Two of Us. Ich habe euch gefragt, habt ihr Bock auf irgendwelche Wünsche? Ruft mich gerne an und was soll ich sagen, Menschen rufen an, das ist so toll, hallo.
1: Hallo, Tanja und Hans-Jürgen auf der Heimreise.
0: Hallo ihr zwei, von wo nach wo seid ihr denn unterwegs?
1: Gerade aus dem Spreewald nach Hanau.
0: Habt ihr einen schönen Urlaub da gehabt?
1: Sehr schön und wir hören die Sendung zum ersten Mal und sind begeistert.
0: Oh, das freut mich aber. Könnt ihr in Zukunft jeden Donnerstag hören?
1: Das machen wir, ja, klar.
0: Ja? Cool. Habt ihr einen Wunsch? Habt ihr eine Idee, eine Coverversion, die ihr euch gerne wünscht?
1: Ja, von Gotthard Hasch.
0: Von Gotthard Hasch ist eine sehr gute Idee. Spielen wir sehr gerne für euch.
1: Super. Klasse, danke.
0: Sehr gerne. Noch eine gute Fahrt euch zwei.
1: Danke.
0: Ciao.
1: Schönen Abend. Ciao.
0: Danke, ciao. Tschüss.

Gotthard und die Deep Purple Coverversion von Hush. Kurze wichtige Durchsage, es wird wahrscheinlich ein Sender abgeschaltet. Es laufen Reparaturarbeiten am Sender Waldenburg und zwar ab 22 Uhr. In 4 Minuten geht's los. Es kann dabei, muss nicht, aber es kann zu Sendeausfällen kommen, nur falls bei euch gleich das Radio weg ist. Betroffen sind die Gebiete Heilbronn, Buchen, Elwangen, Crailsheim, Schwäbisch Hall und Gschwendt. Es betrifft den UKW-Empfang von SWR 1 auf der 98,8. Und auch DAB, die ganzen SWR-Sender, DVB-T, die SWR und auch die ARD-Sender. Also falls da gleich was weg ist, die reparieren da bis morgen früh um 6. Das kommt wieder. Oder ihr hört uns einfach übers Internet oder über die ARD-Sounds-App. Da könnt ihr uns auf jeden Fall weiterhören, auch nach 22 Uhr. Hier kommt noch eine Coverversion. Das hier ist eigentlich von Snap, The Power. Das ist die Version von den H-Blocks zusammen mit Turbo B.

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1: Um 22 Uhr mit Andreas Gerlach. Die europäischen Fußballverbände gehen auf Konfrontation zum Weltverband. Sollte die FIFA tatsächlich Anteile der WM an private Investoren verkaufen, sind die Europäer nicht mehr dabei. Das steht in einem Statement der UEFA nach einer Dringlichkeitssitzung. ARD-Reporterin Katrin Hondl.
2: Die Front der Europäer gegen die Pläne von FIFA-Präsident Gianni Infantino sei geschlossen. Einstimmige und unmissverständliche Ablehnung, Zitat, die Weltmeisterschaft steht nicht zum Verkauf. Die UEFA kritisiert auch das Vorgehen Infantinos scharf. Es sei unverantwortlich und unvertretbar, dass der Investorenplan heimlich konzipiert wurde. Das sei nicht nur tiefgreifendes Führungsversagen. Die FIFA habe damit als Hüterin des Weltfußballs abgedankt.
1: Nachdem ein mutmaßlich russisches Geschoss im Südosten Polens in einem Feld eingeschlagen ist, zeigt sich die NATO alarmiert. Generalsekretär Rutte sprach von einem rücksichtslosen Akt Russlands und einer gefährlichen Folge des Kriegs gegen die Ukraine. Das Bündnis werde seine Verteidigungsfähigkeit weiter stärken. Die Gewerkschaft Verdi hat für morgen Proteste im hessischen Einzel- und Versandhandel angekündigt, unter anderem in Kassel, Wiesbaden und Frankfurt. Hintergrund sind die Tarifgespräche, die aus Sicht von Verdi auf der Stelle treten. Das letzte Angebot der Arbeitgeber sei viel zu niedrig. Zudem hätten sie alle Verhandlungen bis Mitte August abgesagt. Immer mehr Migranten kommen in der spanischen Exklave Ceuta vor der Küste von Marokko an. Allein heute sollen bis zu 3000 Menschen die Grenze zu Fuß überquert haben. Rund 2000 Menschen sollen nach Ceuta geschwommen sein. ARD-Reporter Luca Kissel.
3: In Ceuta sind viele Straßen und der Strand voll mit Menschen. Auch die Aufnahmezentren für Migranten sind überfüllt. Ceutas Regierungschef Vivas spricht von einem humanitären und sozialen Notstand. Er fordert einen nationalen Notstand, den Einsatz des Militärs und eine einheitliche Leitung durch Madrid. Das spanische Innenministerium lehnt den Notstand ab, kündigt aber zusätzliche Kräfte an.
1: Die russischen Behörden erhöhen den Druck auf das Online-Netzwerk Telegram. Die Finanzaufsichtsbehörde hat den Gründer des Mitteilungsdienstes Durov auf eine Liste mit Terroristen und Extremisten gesetzt. Gestern schon hatte ihm der Inlandsgeheimdienst FSB Beihilfe zum Terror vorgeworfen. Zur Begründung hieß es, der ukrainische Geheimdienst nutze die Plattform, um Russen für Anschläge zu gewinnen, und Telegram tue nichts dagegen. Und das waren die Nachrichten. Das Wetter. In der Nacht erst noch wolkig mit einzelnen Schauern und Gewittern. Später klart es auf bei Temperaturen zwischen 20 und 13 Grad. Morgen wird es schwüler. Erst Sonne und Wolken, dann auch Schauer und Gewitter bis 34 Grad. Die weiteren Aussichten am Samstag im Südosten einige Gewitter bis 30 Grad. Die Zeit 22.03 Uhr.
4: ARD-Verkehrsservice. Vorsicht bitte auf der B70 Rheine Richtung Meppen. In der Ausfahrt Meppen-Esterfeld befindet sich eine ungesicherte Unfallstelle und hier gefährdet auch Aquaplaning die Fahrt. A5 Frankfurt Richtung Karlsruhe. Zwischen Heppenheim und Hemsbach ist die Autobahn bis morgen früh um 5 wegen Reparaturarbeiten gesperrt. Es gibt eine örtliche Umleitung. Die A6 Heilbronn Richtung Nürnberg ist zwischen Öhringen und Neuenstein wegen eines Polizeieinsatzes gesperrt. A293 Oldenburg Nord Richtung Oldenburg West. Das Kreuz Oldenburg Nord ist wegen der Nachtbaustelle gesperrt. A485 Gießener Nordkreuz Richtung Langgöns. Die Abfahrt Gießen-Licher Straße ist wegen einer Baustelle bis um 5 Uhr gesperrt. B308 Lindau-Sonthofen zwischen Lindenberg im Allgäu und dem Kreisverkehr B32 bei Auers in beiden Richtungen wegen Unfallaufnahme gesperrt. Umleitung ist eingerichtet. In Bremerhaven ist die Brücke an der Hermann-Heinrich-Meyer-Straße zwischen Lohmannstraße und Kolumbusstraße vorübergehend gesperrt. Bitte Vorsicht auf der A27 Bremerhaven Richtung Bremen. Zwischen Bremerhaven Süd und Stotel liegt ein Tier auf der Fahrbahn. Alle unterwegs, gute Fahrt!
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4: Am Mikrofon Jochen Stöckle. Und wie jeden Abend in dieser Woche in den ARD Musikclubs, so auch heute Abend im Musikclub Rock ein Spezial. Coverversionen, darum dreht sich alles. Jetzt noch bis Mitternacht. Wir spielen alles, was irgendwann mal mit harter E-Gitarre und ordentlichem Bums gecovert wurde. Unter anderem in der kommenden halben Stunde Musik von Disturbed, von Chris Cornell, von Motorhead. Hallo zusammen.
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0: The Bates, wie geil ist das denn, schreibt uns Michael aus Freiamt zu dieser Coverversion. Billie Jean, Michael Jackson war es im Original. Coverversion von The Bates haben wir gerade gehört. Wenn ihr Lust habt, hier im ARD Musikclub Rock heute Abend ein bisschen mitzumachen, euch zu beteiligen, schöne Sachen zu wünschen, gerne. Hallo, wer ist denn da?
1: Hallo, hier ist Patrick aus Rheinau und ich wünsche mir den fantastischen Song Miss Robinson von Lemonheads. Schönen Abend, ciao.

Prince hat den Song geschrieben, auch selber mal aufgenommen, aber den großen Hit hatte natürlich Sinead O'Connor mit Nothing Compares to You. ARD Musikclub Rock heute Abend mit Coverversionen hat natürlich eine Coverversion gespielt von Chris Cornell, Sänger gewesen bei Soundgarden oder auch Audioslave. Hier ist der ARD-Verkehrsservice mit aktuellen Meldungen von den Straßen. Vorsicht bitte auf der A5 Basel Richtung Karlsruhe zwischen Bühl und Baden-Baden, eine ungesicherte Unfallstelle. Jetzt kommen wir zu einem Song, das war ein absolut mega legendäres Musikvideo in den 80er Jahren. Die Puppen kamen von der englischen Satiresendung Spitting Image und es waren alles ja im Prinzip Karikaturen von Politikern. Die Hauptrolle in diesem Videoclip haben neben den Musikern von Genesis das US-amerikanische Präsidentenpaar gespielt. Also Ronald Reagan und seine First Lady Nancy Reagan. Ronald Reagan ist da als Superman durch die Gegend gerannt. Und am Ende hat er nicht genau gewusst, am Ende wollte er eigentlich auf so einen Knopf drücken beim Bett, wo Nurse draufsteht, damit die ihm ein Glas Wasser bringt, weil er total verschwitzt im Bett aufgewacht ist. Dann drückt er aber dummerweise auf den Knopf daneben. Da steht Nuke drauf und damit löst er eine atomare Katastrophe aus. Das war Satire, aber es war auch ganz schön viel Ernst dabei, ehrlich gesagt, damals bei dieser Musik, bei diesem Song, auch bei diesen ganzen Themen. Ne? Damals war noch Kalter Krieg. Da haben wir als Kinder, Jugendliche wirklich Angst davor gehabt, dass irgendwann mal wirklich zappenduster ist und dass die Großmächte irgendwann die Welt zerstören mit ihrem atomaren Arsenal. Der Song, wenn man sich das überlegt, ne, worum es da ging und ein Verrückter im Weißen Haus, so ungefähr wurde ja Ronald Reagan damals angesehen, damals in den 80ern. Ja, jetzt haben wir 2026, ne? Überlegt mal, wer jetzt im Weißen Haus sitzt. Hätte man sich damals auch nicht vorstellen können. Wir hören jetzt nicht Genesis mit Land of Confusion. Nein, das ist die Coverversion von Disturbed hier im ARD Musikclub Rock.

0: Garantiert die bekannteste Version, aber eigentlich ist die Nummer von Bob Dylan, Manfred Mann's Earth Band und Mighty Quinn. Es ist 22.31 Uhr, ARD Verkehrsservice. Vorsicht bitte in Wunsdorf, gefährdet Aquaplaning die Fahrt. Unterführungen sind hier bereits vollgelaufen. Vorsicht bitte auf der A3, Köln Richtung Frankfurt, zwischen Dierdorf und Ransbach-Baumbach laufen Personen. Und in Teilen von Nord- und Ostdeutschland ziehen von Südwesten gebietsweise schwere Gewitter durch. Es besteht die Gefahr von schweren Sturmböen bis 100 km/h. Außerdem kann es zu Starkregen kommen mit bis zu 25 Litern pro Quadratmeter. Außerdem zu Hagel mit Korngrößen um 2 cm. Allen unterwegs gute und sichere Fahrt.
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0: Am Mikrofon Jochen Stöckle. Ich würde gerne mit euch ein kleines Spielchen wagen. Folgenden Vorschlag: Ich spiele eine Coverversion und ihr erratet, von wem das Original ist. Bietet sich eigentlich an bei so einem Abend, wo wir wirklich nur Coverversionen spielen. Also, wenn ihr Lust habt, mit mir zu spielen, meldet euch jetzt an 0711 26 27 28. 0711 26 27 28. Meldet euch für unser kleines Coverversionen-Ratespiel. 0711 26 27 28 und gleich spiele ich mit euch.
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0: Judas Priest und The Green Manalishi im Original von Fleetwood Mac. Großes Cover-Spezial heute Abend und da spielen wir natürlich auch ein bisschen. Wir spielen gleich, vorher muss ich kurz auf die Straßen gehen. Vorsicht bitte auf der A7 Ulm Richtung Würzburg zwischen Uffenheim, Langensteinach und Gollhofen liegt ein Spanngurt. Und Vorsicht bitte auf der A27 Bremen Richtung Bremerhaven. Zwischen Bremerhaven Süd und Bremerhaven Wulsdorf steht ein defektes Fahrzeug. Und genau dahin gehen wir jetzt auch, nämlich nach Bremerhaven. Da ist Martin. Hallo, guten Abend.
1: Ja, wunderschönen guten Abend.
0: Schönen guten Abend. Du kennst das, ne? Bremerhaven-Wulsdorf kennst du.
1: Aber selbstverständlich.
0: So, was machst du, wenn du gerade nicht zu Hause sitzt in Bremerhaven und Radio hörst?
1: Arbeiten, aber ich habe jetzt gerade Urlaub und das genieße ich.
0: Ach, das ist ja toll. Machst du einfach zu Hause in Bremerhaven Urlaub?
1: Ja, wir machen mal die Beine lang und die Seele baumeln lassen, das passt schon.
0: Das ist eine super Idee. Wie ist denn das Wetter bei euch gerade so?
1: Ja, jetzt im Moment ist es am Regnen, aber so den ganzen Tag war es ziemlich drückend warm, kann man so sagen, ne?
0: Ja, gerade diese ganze Schwüle war über ganz Deutschland, ne?
1: Ja, genau. Ja. Aber ich meine, jetzt ist es am Regnen und ich sag mal, es kühlt auch langsam so ein bisschen runter.
0: Ja, kann man auch mal brauchen nach den paar heißen Tagen schon wieder. Mein Lieber, wir spielen miteinander und zwar ein Coverversions-Ratespiel. Ich nenne es alles nur geklaut und es ist wahnsinnig einfach. Ich spiele dir eine Coverversion vor und du sagst mir einfach, von wem ist das Original?
1: Okay, ich werde mein Bestes geben.
0: Kriegen wir hin, okay. Bist du sattelfest? So, ich würde mal sagen, so große Hits der 80er Jahre.
1: Oh, das ist meine Zeit.
0: Hey.
1: Das ist meine Jugend. Das ist meine Jugend.
0: Mensch, super. Dann sind wir ungefähr ähnlich alt. Das ist auch meine Jugend. Okay, mein Lieber. Ich hau den Hit raus und du sagst mir, von wem ist das Original? Ja?
1: Alles klar, ich bin bereit.
0: Geht jetzt los.

0: Und wie sieht's aus bei dir, Martin?
1: Ja, super. Das war George Michael, Careless Whispers. I'm never gonna dance again.
0: Du hast völlig recht, natürlich war das George Michael.
1: 84 war das, glaube ich, ne? Ich glaube 84.
0: So um den Dreh rum, ja. So um den Dreh rum. Mein Lieber, fantastisch. Sauschnell draufgekommen. Einfaches Rätsel, freut mich. Ich schicke dir eine Kleinigkeit. Bleib am Telefon, ja?
1: Ja, danke schön. Und an alle Hörer noch einen schönen Abend.
0: Dankeschön, das ist lieb von dir. Werde ich ausrichten, beziehungsweise, die haben es ja gehört, du bist ja im Radio. Verrückt.
1: Ja, wir spielen natürlich auch noch einen schönen Abend. Ne?
0: Ja, danke schön. Wir spielen aber jetzt natürlich nicht die Version von George Michael. Das wäre ja doof im Musikclub Rock. Und wenn wir schon eine Coverversionssendung haben. Nein, wir spielen die Coverversion von Seether mit Careless Whisper.

0: Carry on, Wayward Son, eigentlich von Kansas, und das war die Version von Anthrax. ARD Musikclub Rock macht gleich weiter auf der anderen Seite der Nachrichten um 23 Uhr. Noch eine Stunde haben wir vor uns mit fantastischen Coverversionen, unter anderem von den Bands Placebo, von Gary Moore, von Five Finger Death Punch, von Garbage, Van Halen und noch jeder Menge mehr gleich nach den Nachrichten.
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2: Um 23 Uhr mit Andreas Gerlach. Die Pläne von FIFA-Präsident Infantino, Anteile der Fußball-WM an Investoren zu verkaufen, werden nicht nur von der UEFA abgelehnt. Auch der Fußballverband CONCACAF, der für Nord- und Mittelamerika und die Karibik zuständig ist, ist strikt dagegen. ARD-Reporterin Luise Kropf.
3: Damit positionieren sich auch die drei WM-Gastgeber USA, Mexiko und Kanada gegen Infantino. Der FIFA-Präsident hatte den 211 Mitgliederverbänden durch den Verkauf von Anteilen an private Investoren erhöhte Einnahmen in Aussicht gestellt. Die UEFA hatte ein paar Stunden vorher verkündet, einstimmig alle FIFA-Wettbewerbe, also auch die Fußball-Weltmeisterschaft, zu boykottieren, wenn der Weltverband an seinen angekündigten Plänen festhalten sollte.
2: Nach den schweren Waldbränden an der französischen Atlantikküste entspannt sich die Lage dort etwas. Etwa 84.000 Menschen dürfen wieder zurück in ihre Häuser. Das betrifft die Orte, die vorsorglich geräumt worden waren. ARD-Korrespondent Jean-Marie Magro.
4: Die Zonen, in denen die mehr als 3.300 Einsatzkräfte gegen die Flammen ankämpfen, sind für die Zivilbevölkerung noch immer nicht betretbar. Am Morgen hat es in der Waldbrandregion einen kleinen Regenschauer gegeben. Trotzdem bleiben die Einsatzkräfte wachsam. Immer wieder brechen in Gebieten, in denen es in den vergangenen Tagen schon gebrannt hatte, neue kleine Feuer aus. Vor allem der unberechenbare Wind bereitet den Einsatzkräften Sorgen.
2: Bei einer Explosion in einem Kohlebergwerk in Pakistan sind mindestens 18 Bergleute ums Leben gekommen. Nach Angaben der Behörden sind in der Mine am Stadtrand von Quetta in der Provinz Baluchistan weitere 24 Arbeiter eingeschlossen. Für sie gäbe es wenig Hoffnung. Ursache für die Explosion sei vermutlich eine Ansammlung von Methangas gewesen. Der Regionalpräsident der spanischen Exklave Ceuta fordert mehr Unterstützung wegen des starken Zustroms von Migranten. Er rief die Zentralregierung in Madrid dazu auf, den Notstand auszurufen. Madrid lehnt das ab, will aber mehr Sicherheitskräfte schicken. Allein heute sollen 3.000 Menschen zu Fuß über die Grenze gekommen sein, 2.000 sollen geschwommen sein. Die heißesten Orte in Hessen waren heute laut deutschem Wetterdienst Bad Nauheim und die Frankfurter Innenstadt mit jeweils über 40 Grad Celsius. Der Juli war auch insgesamt zu warm. Nach vorläufigen Daten lag die Durchschnittstemperatur mehr als 3 Grad über dem langjährigen Mittel. Und das waren die Nachrichten. Das Wetter: in der Nacht erst noch wolkig mit einzelnen Schauern und Gewittern, später klart es auf bei Temperaturen zwischen 20 und 13 Grad. Morgen wird es schwüler, erst Sonne und Wolken, dann auch Schauer und Gewitter bis 34 Grad. Die weiteren Aussichten: am Samstag im Südosten einige Gewitter bis 30 Grad, am Sonntag meist trocken bis 33 Grad. Und die Zeit: es wird 23.03 Uhr.
0: Hier ist der ARD-Verkehrsservice. Vorsicht bitte auf der A96 Lindau Richtung München. Zwischen Eichstätten und Aitrach liegt ein Beutel auf der Straße. Vorsicht bitte, in Wunsdorf gefährdet Aquaplaning die Fahrt. Unterführungen sind bereits vollgelaufen. Die A5 Basel Richtung Karlsruhe ist zwischen Bühl und Baden-Baden nach einem Unfall gesperrt, dadurch Stau. Die A48 Dernbach Richtung Koblenz ist zwischen Bendorf-Neuwied und Koblenz-Nord nach einem Unfall gesperrt. Dann gilt für Teile von Nord- und Ostdeutschland Gewittergefahr. Da ziehen von Südwesten gebietsweise schwere Gewitter durch. Es besteht die Gefahr von schweren Sturmböen bis 100 km/h. Außerdem kann es zu Starkregen kommen mit bis zu 25 Liter pro Quadratmeter und Hagel mit Korngrößen um 2 cm. Allen unterwegs gute Fahrt.
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0: Am Mikrofon Jochen Stöckle. Thomas aus Riedöschingen schreibt uns: Hallo, Metallica haben Queen gecovert, wieder was gelernt. Und das, was jetzt gerade lief, das war doch von Kansas. Ja, im Original ja. Wir haben die Version von Anthrax gespielt, von Carry On A Wayward Son. Thomas, du hast schon gemerkt, worum es heute Abend geht. Wir covern, und zwar noch eine ganze Stunde lang, Coverversionen hier im ARD Musikclub Rock. Hallo zusammen.
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Der große Hit von Patti Smith, neu interpretiert von der Band Garbage Because the Night. ARD Musikclub Rock heute Abend. Special Coverversionen, so wie schon die ganze Woche. Jeden Abend im ARD Musikclub gibt's Coverversion Spezial. Diese ganzen Coverversionen, falls ihr sie verpasst habt, diese ganzen Sendungen, könnt ihr nochmal anhören. Natürlich in der ARD Sounds App, da gibt's alle unsere Musikclubs zum immer wieder und wieder und wieder und wieder hören. Ihr könnt euch beteiligen, habe ich ja schon gesagt. Die Yvonne aus der Rheinebene hat sich gemeldet. Ich liebe die Version von Tainted Love von Marilyn Manson. Wäre cool, wenn ihr die spielen könntet. Klar können wir die spielen. Grüße in die Rheinebene. Grüße an Yvonne. Tolle Idee, tolle Version.

0: Bad Company, nicht von Bad Company, sondern von Five Finger Death Punch. Ihr könnt euch heute Abend beteiligen bei unserem schönen Coverversionen-Spezial, denn es gibt manche Coverversionen oder manche Versionen von Songs so häufig, die wurden so oft gecovert, dass wir uns gar nicht entscheiden konnten, welches Cover spielen wir denn jetzt heute Abend im ARD Musikclub Rock. Zum Beispiel von dem Song White Room. Da gibt's eine Version von Cream.
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0: Oder von Deep Purple.
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Ist alles sehr rockig, unterscheidet sich teilweise ein bisschen. Gut, in der Instrumentierung bei Apokalyptica sind es natürlich vier Celli, die da mitspielen. Also, ihr könnt euch jetzt entscheiden, wollt ihr White Room von Cream, von Deep Purple oder von Apokalyptica? Ruft jetzt an 0711 26 27 28 und so ungefähr 20 vor 12 spiele ich dann den Song, für den ihr euch entschieden habt. Das Cover, das ihr am häufigsten gewählt habt. White Room von Cream, von Deep Purple oder von Apokalyptica. 0711 26 27 28 ist die Nummer. 0711 26 27 28. Cream, Deep Purple oder Apokalyptica, das ist eure Wahl. Meldet euch zahlreich, stimmt ab. 0711 26 27 28 ist die Telefonnummer. Hier kommt noch ein Cover. Wir sind Placebo.

0: Auch das ist nicht das Original. Gary Moore hat den Riesenhit, natürlich mit dem Song, aber Original ist von den Easy Beats. Es ist 23.31 Uhr, ARD-Verkehrsservice. Vorsicht bitte auf der A3 Frankfurt-Köln zwischen Frankfurt am Main Süd und Frankfurter Kreuz. Personen auf der Fahrbahn. Vorsicht bitte in der Region Hannover im Hagen zwischen Negenborn und Brelingen liegt ein Baum. Da hat es ganz schön gestürmt heute Abend, da regnet es auch noch heftig. Vorsicht bitte in Wunsdorf, gefährdet Aquaplaning die Fahrt. Unterführungen sind bereits vollgelaufen. A5 Basel Richtung Karlsruhe zwischen Bühl und Baden-Baden, ein Unfall und Stau. Und das war's schon, allen unterwegs, gute und sichere Fahrt.
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0: Am Mikrofon Jochen Stöckle. Und wir klären gleich auf, welche Version von White Room wir spielen. Vorher spielen wir noch ein paar andere schöne rockige Coverversionen. Es gibt gleich Word Up von Gunn und den Anfang macht Another Brick in the Wall in der Version von Korn.
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0: Word Up in der Version von Gunn, im Original natürlich von Cameo. Cover-Versionen Spezial heute Abend, auch im ARD Musikclub Rock, wie in allen Musikclubs in dieser Woche. Wir haben euch gefragt, weil wir so viele Versionen von White Room vorliegen haben, welche findet ihr am besten? Welche sollen wir spielen? Die von Cream?
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0: Oder die von Deep Purple? Oder die Version von Apocalyptica.
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0: Und das hier waren eure Antworten.
2: Hier ist die Elke aus Mannheim.
0: Elke, welche Version?
2: Apocalyptica.
0: Dankeschön.
3: Hallo, Le Jochen und Adrian, da ist der Afu.
0: Hallo, Afu, aus Stuttgart.
3: Genau. Ich würde die Version von Apocalyptica nehmen.
4: Ja, hallo, hier ist der Jan aus Rheinheim im Odenwald, Südhessen.
0: Hi, Jan.
4: Und ich hätte gerne Apocalyptica.
5: Ja, Tommy hier, hallo.
0: Hi, Tommy.
5: Ich würde gerne White Room von Cream hören.
0: Dankeschön für deine Stimme, ciao.
6: Ja, ist der Michael in Schulden.
0: Hallo, mein Lieber. Was sollen wir spielen?
6: Deep Purple.
7: Ja, hallo, hier ist der Peter aus Wetzlar in Hessen.
0: Hi, Peter.
7: Ich bin für Deep Purple.
8: Ja, Astrid Appelt, hallo.
0: Hallo, von wo aus rufst du uns an?
8: Aus Rheinfelden.
0: Und was können wir für dich spielen?
8: Apocalyptica.
0: Dankeschön für die Stimme. Ciao, schönen Abend.
8: Ciao.
0: Und in unserem Aufnahmestudio ist Adrian Beritsch. Adrian, das ist überraschend, oder? So viele Stimmen für Apocalyptica?
9: Ich kenne die gar nicht.
0: Apocalyptica ist...
9: Die klangen alle drei gleich. Als du die angespielt hast.
0: Die Songs dann gingen an.
9: 3:1.
0: Ja gut, aber bei einem sind halt die Seiteninstrumente 4 Celli. Das ist nämlich Apocalyptica ist ein Cello-Quartett.
9: Das finde ich hervorragend.
0: Ja, das gefällt dir wieder als alter Klassik-Fan. Ne?
9: Ja.
0: So, also
9: bei mir, du wolltest wissen, wer bei mir führt.
0: Ja, bei dir in den Mails, bei den Mails und
9: das
0: so weiter.
9: Mit dem
0: Apocalyptica. Wahnsinn. Ich muss noch eine Sache kurz aufklären.
9: Ja.
0: War ein Test von uns. Es war natürlich Cream mit dabei.
9: Ja, wir haben da gar nichts verloren gehabt.
0: Hat auch keiner gemerkt, hat keiner geschrieben, weil Cream ist original. Wir können ja Cream gar nicht spielen heute Abend. Wir spielen ein Cover-Spezial. Deswegen Cream sowieso raus, aber tatsächlich wirklich in echt, auch wenn wir Cream nicht rausschmeißen müssten, Apocalyptica hat die meisten Stimmen bekommen. Ist das geil? Überraschung, Apocalyptica featuring Jacoby Shaddix und White Room.

Und wem ging's so wie mir? Und wer hat am Anfang auch auf diesen Basslauf gleich mitgesungen? Willst du mit mir gehen? Willst du mit mir gehen? Ja, das hat Otis Redding mal geschrieben, diesen Basslauf. Und The Black Crowes haben's dann nachgesungen, Hard to Handle. Im Original Otis Redding. Black Crowes war die Coverversion in unserem Cover-Spezial heute Abend im ARD Musikclub Rock. Wir schauen schnell auf die Straßen vor. Sie bitte auf der A66 Frankfurt-Wiesbaden zwischen Wiesbaden-Nordenstadt und Wiesbaden-Erbenheim. Personen auf der Fahrbahn. Vorsicht auf der A81. Stuttgart Richtung Heilbronn. Zwischen Engelbergtunnel und Stuttgart-Feuerbach liegt ein Tier. Und das war's dann auch schon. Allen unterwegs wünsche ich eine gute und sichere Fahrt. Wir machen noch ein paar Coverversionen. Ein bisschen Zeit haben wir noch. Knapp 10 Minuten bis zu den Nachrichten um Mitternacht. Hauen wir erstmal eine Nummer raus und die kommt von Billy Joe Armstrong. Das ist der Sänger von Green Day. Und der hat eine Kim Wilde Nummer gecovert. Hier ist Billy Joe Armstrong und Kids in America.

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0: Haben heute ganz viele gewünscht, haben gesagt, da geht's so eine wunderschöne Version von Commodores Easy von Faith No More. Das ist unser Gute-Nacht-Lied. ARD Musikclub Rock mit dem Cover-Spezial geht damit zu Ende. Das war der ARD Musikclub Rock heute Abend mit Jochen Stöckle. Tschüss, macht's gut, bleibt mir gesund und gute Nacht.
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1: Um 0 Uhr mit Andreas Gerlach. Die Pläne von FIFA-Präsident Infantino, Anteile der Fußball-WM an Investoren zu verkaufen, werden nicht nur von der UEFA abgelehnt. Auch der Fußballverband CONCACAF, der für Nord- und Mittelamerika sowie die Karibik zuständig ist, ist strikt dagegen. ARD-Reporterin Luise Kropf.
2: Damit positionieren sich auch die drei WM-Gastgeber USA, Mexiko und Kanada gegen Infantino. Der FIFA-Präsident hatte den 211 Mitgliederverbänden durch den Verkauf von Anteilen an private Investoren erhöhte Einnahmen in Aussicht gestellt. Die UEFA hatte ein paar Stunden vorher verkündet, einstimmig alle FIFA-Wettbewerbe, also auch die Fußball-Weltmeisterschaft, zu boykottieren, wenn der Weltverband an seinen angekündigten Plänen festhalten sollte.
1: Im Einzelhandel in Hessen wird heute ein weiteres Mal gestreikt. Aufgerufen dazu hat die Gewerkschaft Verdi. Geschlossene Läden wird es wohl nicht geben, es kann aber zum Beispiel zu längeren Wartezeiten an den Kassen kommen. HR-Reporter Roman Warschauer.
3: Begleitet wird der Streik von Protestaktionen unter anderem in Kassel, Wiesbaden und Frankfurt. Die Arbeitgeberverbände hatten nach den letzten Verhandlungen weitere Termine abgesagt. Erst Mitte August soll nun weiterverhandelt werden. Die Gewerkschaft will in der Zwischenzeit den Druck erhöhen. Das letzte Angebot der Arbeitgeber habe für Wut und Enttäuschung gesorgt, heißt es. Verdi fordert 250 Euro mehr für die Beschäftigten pro Monat.
1: In der spanischen Exklave Ceuta wird heute Spaniens Regierungschef Sanchez erwartet. Der dortige Regionalpräsident fordert, den Notstand auszurufen, das Militär einzusetzen und mehr Geld für die Versorgung von Flüchtlingen. In den letzten Tagen waren tausende Migranten von Marokko aus nach Ceuta gelangt, einige schwimmend. Bei einer Explosion in einem Kohlebergwerk in Pakistan sind mindestens 18 Bergleute ums Leben gekommen. Nach Angaben der Behörden sind in der Mine am Stadtrand von Quetta in der Provinz Baluchistan weitere 24 Arbeiter eingeschlossen. Für sie gäbe es wenig Hoffnung. Ursache für die Explosion sei vermutlich eine Ansammlung von Methangas gewesen. Nach den Angriffen auf saudische Schiffe durch die Houthi-Miliz im Jemen zieht Saudi-Arabien Konsequenzen. Das Verteidigungsministerium kündigte einem Militärbündnis an, das die Schifffahrt im Roten Meer um die wichtige Meerenge Bab al-Mandab schützen soll. Bei einem Treffen in Riad hätten sich 14 Länder zu der Allianz bereit erklärt, unter ihnen Golfstaaten wie Kuwait sowie Pakistan, die Türkei, Ägypten und Jordanien. Und das waren die Nachrichten. Das Wetter in der Nacht erst noch wolkig mit einzelnen Schauern und Gewittern, später klart es auf bei Temperaturen zwischen 20 und 13 Grad. Am Tag wird es schwüler, erst Sonne und Wolken, dann Schauer und Gewitter bis 34 Grad. Die weiteren Aussichten: am Samstag in der Südosthälfte einige Gewitter bis 30 Grad, am Sonntag meist trocken bis 33 Grad. Die Zeit 0:03 Uhr.
4: Sagen Dank an die Kollegen von den Nachrichten. Und schauen sofort auf die Straßen in Deutschland. Hier ist der Verkehrsservice in der ARD-Hitnacht. A3 Nürnberg Richtung Passau zwischen Fellburg und Beratshausen. 3 Kilometer Stau, der Grund hierfür sind Bauarbeiten. A5 Basel Richtung Karlsruhe zwischen Bühl und Baden-Baden staut sich der Verkehr nach wie vor. Der Grund ein Unfall. A5 Frankfurt Richtung Karlsruhe zwischen Heppenheim und Hemsbach bis 5 Uhr morgens wegen Reparaturarbeiten die Fahrbahn gesperrt. A8 München Richtung Salzburg zwischen Rohdorf und Fraßdorf, aktuell 4 Kilometer Stau. A12 Autobahn der Freiheit Frankfurt-Oder Richtung Berliner Ring zwischen Briesen und Fürstenwalde-Ost wegen Bauarbeiten bis ca. 5 Uhr die Fahrbahn gesperrt. Und noch eine Meldung von der A71 Richtung Schweinfurt zwischen Arnstadt-Süd und Stadt-Ilm sowie zwischen Meiningen-Süd und Rentwertshausen. Wegen Tunnelwartungsarbeiten noch bis morgen früh 6 Uhr die Fahrbahn gesperrt. Falschfahrer haben wir keine zu vermelden, auch keine Blitzer. Wünschen eine gute und sichere Fahrt.
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4: Herzlich willkommen. Schön, dass ihr im Radio sind. Auf in den neuen Tag. Mit richtig cooler Musik. Jetzt am Start. London Beat und mein Name ist Ron.

Rock the Boat, die US Corporation in der ARD Mitternacht. Schön, dass Sie im Radio sind. Tja, die einen, die schlummern schon fast ein, die anderen arbeiten noch, zum Beispiel an der Doktorarbeit, wie mir gerade ein Hörer geschrieben hat. Und das macht er schon seit einigen Tagen und das gibt ihm ein besonderes Gefühl, dass er sozusagen uns hört, der Stefan. Und irgendwie hat er ganz viel Freude dabei. Er könnte fast noch eine zweite Doktorarbeit schreiben. Ich hätte da noch was in dem Schubfach liegen. Nein, Quatsch beiseite. Ich glaube, das würde ich nie schaffen, eine Doktorarbeit. Tja, wenn Sie hier noch was hören, ich habe das Fenster auf, weil es so eine laue Sommernacht in Dresden ist. Es ist herrlich und einfach wunderbare Luft und die Musik und dass wir alle so zusammen in Freundschaft verbunden diese Sendung hier meistern, das finde ich ganz, ganz klasse. Jenny hat geschrieben aus Magdeburg, glaube ich. Und sie hat mir geschrieben, ein berühmter Mensch sagte mal, deine Freunde kommen und gehen, deine Feinde bleiben. Tja, da ist was dran. Und viele liebenswerte Menschen leben leider nicht mehr. Jedes Mal bin ich ein Stückchen mitgestorben, um anschließend wieder aufzustehen. Hoffentlich gibt es irgendwann ein Wiedersehen. Natürlich gibt es das. Jenny, es ist nur die Hülle, die weg ist, aber doch nicht die Seele. Seele ist Energie, kann nicht vergehen, glauben Sie mir. Aber meine Eltern schicken mir bestimmt einen Schutzengel aus dem Himmel. Na, die haben mal ein ganz großes Auge auf sie, das sage ich Ihnen. Und die passen schön auf, denn alles, so wie es sein soll, wird vorbestimmt. Da bin ich ganz, ganz fest von überzeugt. Also es gibt Energien und es gibt so Sachen, ich glaube, da wachen gute Menschen über uns alle und auch über Sie, liebe Jenny. Das seien Sie mal hier ganz sicher in der ARD-Hitnacht. Das sagt Ihnen die Hitnacht-Familie an dieser Stelle. Und wenn Sie uns was zu sagen haben zum Thema Freundschaft, können Sie mir schreiben ard-hitnacht@mdr.de. Ich freue mich auf Ihre Zeilen. Und jetzt gibt es ein Wiederhören mit einer Frau, die ist leider auch schon über die Brücke gegangen, aber ihre Songs, die sind wirklich Songs für Freundschaften geworden und für Verbundenheit. Diese Frau war einfach unglaublich toll. Wir erinnern uns jetzt an Bonnie Tyler und schicken ganz liebe Grüße hoch in den Himmel.

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1: Bonnie Tyler. A total eclipse of the heart in der ARD-Hitnacht. Unser Thema heute, Tag der Freundschaft, war gestern. Wir ziehen das Thema ein bisschen in diese Nacht hinein, weil so viele, viele Menschen geschrieben haben. Und der Markus hat gerade geschrieben, hallo, guten Abend, Freundschaft ist alles gut, wenn man keine Meinungsverschiedenheiten hat und über Kreuz ist, Stichwort Hoffnung. Nun denn, das kommt in jeder Freundschaft, in jeder Liebe vor, dass man nicht immer einer Meinung ist. Und wissen Sie was, lieber Markus, wenn es manchmal ein bisschen rappelt im Getriebe, mein Vater hat mir mal einen schönen Spruch gesagt, wenn es da ein bisschen kriegerisch ist, auch bei Freunden oder auch mal in der Familie, einer kann sich immer für Frieden entscheiden. Ist was Wahres dran. Also, machen Sie nicht die Türe zu, lehnen Sie sie bloß an. Und wenn der andere weiß, was er an Ihnen hat, dann wird er schon kommen und anklopfen. Und vielleicht auch von alleine die Türe wieder auf.

0: Das ist Musik, die richtig Spaß macht. Fancy mit seinem Hit aus den 80ern. Slice Me Nice. Oh yeah. Na, da geht bei mir ein Film ab, Freunde. Genauso wie bei Konsti. Hat sich gemeldet. Hört uns über Antenne Brandenburg. Wilhelm hört uns über WDR 4. Johanna hört uns über den SWR. Also, was will ich damit sagen? Man hört uns deutschlandweit. Und das ist schön, denn wir senden deutschlandweit die ARD-Hitnacht. Heute zum Thema Tag der Freundschaft. War gestern, aber wir ziehen es rüber in den neuen Tag. Weil irgendwie ist jeder Tag ein Tag der Freundschaft, wenn man in guter Verbindung ist. Und wenn es mal ein bisschen rappelt in der Kiste, sprich, dass man sich nicht ganz grün ist, nun mein Gott, das gehört zum Leben auch dazu, oder? Genauso wie der Blick auf die Straßen. Für alle, die gerade noch unterwegs sind, hallo liebe Autofahrer, hier ist der Verkehrsservice in der ARD-Hitnacht. A5 Basel Richtung Karlsruhe, zwischen Bühl und Baden-Baden immer noch Stau. Der Grund hier für einen Unfall, bitte Vorsicht. A5 Frankfurt Richtung Karlsruhe, zwischen Heppenheim und Hemsbach. Bis morgen früh 5 Uhr wegen Reparaturarbeiten die Fahrbahn gesperrt. A8 München Richtung Salzburg, zwischen Rohrdorf und Fraßdorf, aktuell 4 Kilometer Stau. A12 Autobahn der Freiheit, Frankfurt oder Richtung Berliner Ring, zwischen Briesen und Fürstenwalde Ost, wegen Bauarbeiten bis ca. 5 Uhr die Fahrbahn gesperrt. A71 Richtung Schweinfurt, zwischen Arnstadt Süd und Stadt Ilm, sowie zwischen Meiningen Süd und Rentwertshausen, wegen Tunnelwartungsarbeiten bis morgen früh ca. 6 Uhr die Fahrbahn gesperrt. Falsch war aber zum Glück keine zu vermelden, auch keine Blitzer. Wo auch immer Sie uns hören, haben Sie eine gute und sichere Fahrt.
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0: Im Studio nach wie vor Ronny Krabmann. Und ich freue mich, dass Sie im Radio sind. Herzlich willkommen in der Show.

Entspannte Musik von Leon Rimes. Finde ich klasse. Apropos klasse, Sie schreiben ganz viel Lob für unsere Musik. Gebe ich alles weiter an die Musikredaktion. Die Kollegen freuen sich, die geben sich jeden Tag ganz viel Mühe und bauen hier die Sachen zusammen für die Nächte. Und ich bin sehr angetan. Also ich habe immer ganz viel Freude. Und wenn ich dann sehe, was Sie so schreiben, dann, ja, dann steigert sich auch meine Freude. Tja, in freundschaftlicher Verbundenheit sind wir doch eine Radiofamilie hier in der ARD-Hitnacht. Apropos Freundschaft, gestern war Tag der Freundschaft. Sie können mir weiterhin schreiben, was Sie bewegt zum Thema Freundschaft unter ard-hitnacht@mdr.de. Hallo Ronny, ich sitze auf der Terrasse und genieße im Vollmondschein die letzten freien Tage, bevor ich nächste Woche wieder in Dienst auf meinem Rettungsheli lande. Freunde sind mir das Wichtigste im Leben. Nach einem schweren Schicksalsschlag waren sie für mich da und haben mich wieder zurück ins Leben geholt, nachdem ich in eine schwere Depression gekommen war, die man sich so nicht vorstellen möchte. Richtige Freunde sind der größte Schatz, den man im Leben haben kann, sind Menschen, die immer für einen da sind, nicht nur in guten Zeiten. Leider habe ich auch viele, viele liebe Menschen verloren und habe einen großen Verlust zu beklagen. Aber es sind noch einige da, auf die ich mich gut verlassen kann. Das beruht auf Gegenseitigkeit. Schöne Sendung für dich, liebe Ronny, und liebe Grüße an die Radiofamilie Daniela aus Oberhausen. Dankeschön für diese lieben Zeilen. Und um noch eine andere Frage zu beantworten von der Hörerin, Manuela hat geschrieben, wie sieht denn das beim Moderator aus mit den Freunden? Tja, die Frage, die beantworte ich noch in der nächsten Stunde. So viel Zeit muss sein. Aber es ist spannend. Also, ja, ich denke doch, es ist spannend. Aber jetzt erstmal ein bisschen Musik. Und ich brauche einen Kaffee. Der Kollege hat schon einen fertig gemacht. Frisch gebrüht, liebe ich über alles. Ein bisschen Salz rein, ein bisschen Butter rein. Kommt man gut über die Nacht, Freunde. Wirklich. Hier ist die ARD-Hitnacht. Wir senden für Deutschland. Schön, dass ihr mit dabei seid.

0.52 Uhr. Schön, dass Sie im Radio sind. Hier sind Sie genau richtig. Hier ist das Team der ARD-Hitnacht. Bei uns geht's heute ein bisschen um die Freundschaft. Gestern war Tag der Freundschaft und Ihre E-Mails erreichen mich immer noch fortweg und ich freue mich, weil ich die ganzen Geschichten mit wirklich ganz, ganz viel Aufmerksamkeit und Freude lese. Und da hat zum Beispiel der Gunnar geschrieben, der hat eine beste Freundin und die wackelt sogar mit dem Schwanz. Ich dachte erst, hä? Also, auf vier Pfoten ist ein Dackel, also ist ein Hündchen. Ne? Meine Dackeldame Frieda ist mein bester Freund, mein Ruhepol, mein sicherer Hafen. Sie ist immer da, wenn es mir nicht gut geht. Sie bringt mich zum Lachen, tröstet mich, wenn ich mal traurig bin und begleitet mich. Klar, manchmal treibt sie mich auch in den Wahnsinn, aber das gehört eben auch dazu. Passt gut auf eure echten Freunde auf, egal ob sie zwei Beine oder vier Pfoten haben. Und das stimmt. Ne? Manchmal so... Ja, Freundschaft kann auch eine Tierliebe sein, kann auch ein bester Freund, kann wirklich vier Pfoten haben und hatte ich auch und weiß das sehr zu schätzen und erinnere mich gern an diese wunderbaren Freundschaften. Tja, alles hat seine Zeit, auch solche Freundschaften. Aber was bleibt, sind ja die Gedanken, die Erinnerung und wie gesagt, eine Hülle vergeht, aber Seele bleibt, bin ich fest von überzeugt. Wie sind Ihre Gedanken? Können Sie mir gern schreiben. ard-hitnacht@mdr.de. So auch der Hans-Peter Prinz, der hört uns über den Norddeutschen Rundfunk und hat mir gerade geschrieben, hat sich auch einen frischen Kaffee gemacht mit bisschen Butter drin. Ja, das hält wach, ne? Genau. Und schmeckt unglaublich gut. So, in der Nacht. Und jetzt im Radio ein bisschen lauter machen, weil jetzt gibt es schöne Musik von Boyzone, No Matter What.

0: Achtung, Falschfahrer. Auf der A14 Leipzig-Nossen zwischen Döbeln-Ost und Nossen-Nord kommt Ihnen aktuell ein Falschfahrer entgegen. Fahren Sie bitte äußerst rechts und überholen Sie nicht. Wir geben Bescheid, wenn die Gefahr vorüber ist.
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2: Um 1 Uhr mit Ronald Lessig. Die UEFA droht dem Weltverband FIFA offiziell mit einem WM-Boykott. Hintergrund ist der Plan von FIFA-Boss Infantino, einen Teil der kommerziellen Rechte an Weltmeisterschaften an private Investoren zu vergeben. Aus der Sportredaktion Tide Tedinger.
3: Die Entscheidung, so heißt es, sei einstimmig gefällt worden. Im Vorfeld hatte sich mit Tschechien zumindest ein Abweichler gezeigt. Jetzt aber ziehen offenbar alle 55 Mitgliedsverbände mit. Damit steigt der Druck auf FIFA-Boss Gianni Infantino beträchtlich, denn ein WM-Turnier ohne große Nationen, wie beispielsweise Spanien, Weltmeister bei Männern und Frauen, Frankreich, England, Italien und Deutschland würde natürlich immens an sportlichem Wert verlieren. Die WM wäre deutlich weniger attraktiv für große Investoren.
2: Die Zahl der Hitzetoten in Deutschland ist offenbar auf einen Rekordwert gestiegen. Seit Jahresbeginn sind nach Schätzungen des Robert-Koch-Instituts fast 10.000 Menschen in Deutschland infolge hoher Temperaturen gestorben. In den meisten Fällen hätten Vorerkrankungen eine Rolle gespielt, hieß es. Der ehemalige Gesundheitsminister Lauterbach rief zu schnellem Handeln auf. Bewährte Konzepte wie Hitzeinformationsportale müssten flächendeckend eingeführt werden, um gefährdete Menschen zu erreichen. In der Region rund um Spaniens Hauptstadt Madrid entspannt sich die Lage bei den Waldbränden etwas. Ministerpräsident Sanchez mahnte allerdings, es gebe keine Entwarnung. In Frankreich stabilisiert sich die Situation in der Nähe von Bordeaux. In anderen Teilen Südeuropas kämpfen Einsatzkräfte dagegen weiter gegen neue Feuer, etwa auf der griechischen Insel Kreta. Auch in der Türkei sind neue Brände ausgebrochen. An der Grenze zur spanischen Exklave Ceuta sind tausende Menschen nahezu ungehindert aus Marokko auf europäisches Gebiet gelangt. Nach Medienberichten brach die Grenzsicherung zeitweise zusammen. Aus Rabat, Luca Kissel.
4: Bis zu 3000 Menschen sollen die Grenze bis zum Abend zu Fuß überquert haben. Zuvor waren in den vergangenen Tagen nach Angaben der Behörden bereits bis zu 2000 Migranten schwimmend in der Exklave angekommen. Ceutas Regierungschef Vivas spricht von einem humanitären und sozialen Notstand. Er fordert einen nationalen Notstand, den Einsatz des Militärs und eine einheitliche Leitung durch Madrid. Das spanische Innenministerium lehnt den Notstand ab, kündigt aber zusätzliche Kräfte an.
2: Das waren die Nachrichten. Das Wetter in Deutschland. Im Südwesten Schauer oder Gewitter, sonst wolkig und trocken bei 22 bis 13 Grad. Tagsüber heiter bis wolkig, einzelne Schauer bei 20 Grad an der Nordsee und 38 Grad in Niederbayern. Am Sonnabend teilweise heiter, im Süden und Osten Schauer bis 33 Grad. Am Sonntag heiter, im Süden einzelne Schauer bis 36 Grad. Es ist 1:03 Uhr.
0: Hallo liebe Autofahrer, wir haben eine Sofortmeldung. Achtung Falschfahrer, auf der A14 Leipzig-Nossen zwischen Döbeln-Ost und Nossen-Nord kommt Ihnen aktuell ein Falschfahrer entgegen. Fahren Sie bitte äußerst rechts und überholen Sie nicht. Auf der A14 Leipzig-Nossen zwischen Döbeln-Ost und Nossen-Nord ist ein Falschfahrer unterwegs. Vorsicht bitte in beiden Richtungen. Weiter geht's mit dem Verkehrsservice in der ARD-Hitnacht. A5 Basel Richtung Karlsruhe. Zwischen Bühl und Baden-Baden aktuell 2 Kilometer Stau. Der Grund hierfür ein Unfall, es ist nur eine Fahrspur frei. A5 Frankfurt Richtung Karlsruhe. Zwischen Heppenheim und Hemsbach bis 5 Uhr. Fahrbahn gesperrt, der Grund hierfür Reparaturarbeiten. A12 Autobahn der Freiheit, Frankfurt Oder Richtung Berliner Ring, zwischen Briesen und Fürstenwalde Ost, wegen Bauarbeiten bis ca. 5 Uhr die Fahrbahn gesperrt. A71 Richtung Schweinfurt, zwischen Arnstadt Süd und Stadt Ilm sowie zwischen Meiningen Süd und Rentwertshausen, wegen Tunnelwartungsarbeiten bis 6 Uhr die Fahrbahn gesperrt. A7 Fulda Richtung Würzburg. Da ist die Fahrbahn zwischen Bad Brückenau-Volkers und Bad Brückenau-Wildflecken wegen einer Nachtbaustelle vorübergehend gesperrt. Eine Umleitung führt über die U54. Soweit unser aktueller Blick auf die Straßen in Deutschland.
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0: Am Mikrofon Ronny Krabmann.

an ein Versprechen. So kann das auch sein. Mit einer Freundschaft, man erinnert sich an etwas, woran man, ja, wo, was man sich versprochen hat im Leben. Zueinander zu stehen, miteinander alt zu werden, nie die Verbindung zu kappen. Und tja, von vielen Freunden ist nur ein echter geblieben. So ist das Leben, schreibt Thomas. Hallihallo. Und wir sagen Dankeschön, Thomas, für das Feedback. Und der Roland hat geschrieben, hallo lieber Ronny, hier ist Roland. Ja, und ich habe zwei liebe Freunde. Die eine Kumpel, den einen Kumpel kenne ich seit 53 Jahren und beim besten Kumpel sind es 50 Jahre. Wir sehen uns nicht oft, aber wenn wir uns sehen, dann ist es wie gestern und das macht die Freundschaft für mich aus. Ganz, ganz liebe Grüße. Tja, das ist wunderbar, dass man sowas erleben darf. Und wenn Sie eine Geschichte haben zur Freundschaft oder jemanden grüßen wollen, mit dem Sie ganz, ganz eng verbunden sind, gestern war ja Tag der Freundschaft, können Sie mir ganz schreiben. ard-hitnacht@mdr.de

freundschaft@rp-online.de. So, und jetzt will ich es natürlich auflösen. Ich wurde gefragt, wie sieht es denn bei mir mit der Freundschaft aus? Ganz einfach, mein allerbester Freund, das war mein Sohn. Genau, mein Sohn, der war einfach nur klasse. Das war ein feiner Junge und dem konnte ich alles erzählen, weil dessen war ein besonderer Junge. Und mit dem hatte ich wirklich, ich darf es mal an der Stelle so sagen, eine geile Zeit. Und ich bin dankbar für jeden Moment, den ich mit ihm hatte. Und er bleibt auch mein bester Freund und mein bester Ratgeber, weil er hat so tiefe Spuren in meinem Leben hinterlassen, dass ich sagen kann, ich bin stolz, so einen Freund in meinem Leben gehabt zu haben. Und das reicht mir. Und was jetzt dazugekommen sind, sind neue Menschen, die bewiesen haben, dass sie sehr authentisch sind und dass sie vertrauenswürdig sind und liebevoll und einfach bei sich in ihrer Mitte. Und das ist was Wunderbares. Und mit denen habe ich schon richtig geile Zeiten erlebt. Warum betone ich das so? Weil da passt der nächste Titel wie die Faust aufs Auge. Juli, geile Zeit. Also, denken wir dran, Zeit ist ein Geschenk und das immer nur

Musik von Michael Bublé hier bei uns in der ARD-Hitnacht. Tja, so ist das mit dem Tag der Freundschaft, den wir gestern gefeiert haben. Und viele, viele haben geschrieben hier unter ard-hitnacht@mdr.de. Und viele, viele wünschen sich auch noch Musik. Das ist zwar schön, Freunde, aber die Musikwünsche, die leite ich alle weiter an die Musikredaktion, weil die Musik für die heutige Musiknacht, die steht leider fest. Da wird nichts mehr dran gerüttelt. Aber die Mandy hat geschrieben, Freundschaft ist was ganz, ganz Wichtiges. Und da muss man prüfen, bevor man sich auf eine richtige Freundschaft einlässt. Das finde ich gut, Mandy, und das sollte man tun. Da bin ich voll und ganz bei dir. Und wenn Sie noch was haben zum Punkto Freundschaft, dann können Sie mir gern schreiben unter ard-hitnacht@mdr.de. Da kommen Sie bei mir raus im Studio und ja, dann werde ich mir das Ganze durchlesen und freue mich schon auf Ihre Zuschriften. Und während Sie so schreiben, läuft bei mir Real Life mit Send Me an Angel.

0: Es soll Leute geben, die sitzen um diese Uhrzeit in irgendeinem Wohnwagen oder Zelt. Auf irgendeinem Festival. Und haben nichts weiter zu tun, als die ARD nachzuhören. Was wir natürlich gut finden, ne? Neben dem Festival. Es sei denn, sie wollen ja dann schlafen gehen. Auf jeden Fall diese Leute, das ist der Marcel, die Maria, der Bene, der Tim und noch ein paar andere Artgenossen. Die freuen sich, dass hier die Engel rufen bei Send Me an Angel. Aber jetzt gucken wir erstmal auf die Straßen in Deutschland. Hier ist der Verkehrsservice in der ARD-Hitnacht. In Warnung auf der A14 Leipzig-Nossen, kein Falschfahrer mehr unterwegs zwischen Döbeln-Ost und Nossen-Nord. Weiter A1 Hamburg-Lübeck. Auf der Nordelbbrücke kommt es wegen eines Schwertransportes mehrfach zu kurzzeitigen Sperrungen. Vorsicht! A5 Frankfurt Richtung Karlsruhe zwischen Heppenheim und Hemsbach bis 5 Uhr wegen Reparaturarbeiten Fahrbahn gesperrt. A7 Fulda Richtung Würzburg zwischen Bad Brückenau-Volkers und Bad Brückenau-Wildflecken wegen einer Nachtbaustelle vorübergehend Fahrbahn gesperrt. Eine Umleitung führt über die U54. A12 Autobahn der Freiheit Frankfurt-Oder Richtung Berlin zwischen Briesen und Fürstenwalde Ost wegen Bauarbeiten noch bis 5 Uhr die Fahrbahn gesperrt. A14 Wismar Richtung Schwerin. Zwischen Jessendorf und Schwerin Nord. Nach einem Unfall aktuell die Fahrbahn gesperrt. Bitte Vorsicht. Und die A71 Richtung Schweinfurt. Zwischen Arnstadt Süd und Stadt Ilm sowie zwischen Meiningen Süd und Rentwertshausen. Wegen Tunnelwartungsarbeiten die Fahrbahn bis ca. 6 Uhr gesperrt. Sonst haben wir nichts zu vermelden. Wünschen eine gute und sichere Fahrt.
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0: Am Mikrofon Ronny Krappmann.

Tag der Freundschaft, der war gestern und Ihre Zuschrift erreichen mich heute noch, die ich gerne mit Ihnen teile, hier in der ARD Hitnacht. Karen hat geschrieben, Freundschaften können durch ein langes Kennenlernen entstehen und dann auch lange bis immer halten. Das kenne ich so nicht. Meine lebenslangen Freundschaften sind in einer Minute entstanden, gesehen, gefühlt, gefunden. Und das macht mich glücklich. Keine vielen oberflächlichen Freunde. Grüße an meine Lieblingsmenschen Michaela und Jutta. Ich hoffe, die beiden haben es auch gehört. Und Sie können mir weiterhin natürlich gern schreiben. Ihre Gedanken zum Thema Freundschaft. Was macht für Sie eine gute Freundschaft aus? Und vielleicht wollen Sie auch jemandem einfach Danke sagen für eine gute Freundschaft. ard-hitnacht@mdr.de, die Adresse, wo Sie mich erreichen. Ich freue mich auf Ihre Zeilen.

Inzwischen 1.52 Uhr. In 8 Minuten ist es 2. Dann schauen wir auf das, was in der Welt los ist, auf den Straßen und was es sonst noch so zu berichten gibt. Gestern war Tag der Freundschaft und die beste Freundschaft ist wohl, glaube ich, die, wenn zwei Menschen zusammenfinden und nicht nur befreundet bleiben, sondern dann den Bund fürs Leben eingehen oder so. Ne? Also es gibt ja Paare, die sagen, mein Mann, meine Frau ist mein bester Freund. Und ich glaube, so ist das, glaube ich, auch bei der Sabrina. Die hat mich gerade geschrieben. Hallo, liebes Team der ARD Hitnacht. Wir hören euch im Auto auf dem Heimweg aus unserem Urlaub in Österreich zurück nach Seesen im Harz. Und ich grüße hiermit meinen Ehemann Tobi. Tobi, schön das Lenkrad festhalten, nicht loslassen, der am Steuer sitzt und uns so gut durch die Nacht bringt. Danke für die tolle Hitnacht und die Musik gebe ich gern weiter an die Kollegen von der Musikredaktion. Und beste Grüße, liebe Grüße, sendet Sabrina. So, ich denke mal, jetzt wird gegrinst im Auto und man freut sich tierisch. Und jetzt kann man das Radio noch ein bisschen lauter machen, denn jetzt gibt's richtig tierisch gute Musik. Vorne mit Mike Oldfield und seinem Superhit Too Far.

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1: Um 2 Uhr mit Ronald Lessig. Die Investorenpläne von FIFA-Präsident Infantino stoßen auf immer mehr Widerstand. Nach der Europäischen Fußballunion UEFA lehnt auch der Verband für Nord- und Mittelamerika, CONCACAF, das Vorhaben ab. Einen Teil der kommerziellen Rechte etwa an der Weltmeisterschaft an Investoren zu verkaufen. Aus der Sportredaktion Luise Kropf.
2: Damit positionieren sich auch die drei WM-Gastgeber USA, Mexiko und Kanada gegen Infantino. Der FIFA-Präsident hatte den 211 Mitgliederverbänden durch den Verkauf von Anteilen an private Investoren erhöhte Einnahmen in Aussicht gestellt. Die UEFA hatte ein paar Stunden vorher verkündet, einstimmig alle FIFA-Wettbewerbe, also auch die Fußball-Weltmeisterschaft, zu boykottieren, wenn der Weltverband an seinen angekündigten Plänen festhalten sollte. Mit einem Boykott droht die CONCACAF nicht.
1: Der von US-Präsident Trump ins Leben gerufene Friedensrat hat Trumps Angaben zufolge ein Abkommen zur vollständigen Entwaffnung der Hamas im Gazastreifen erzielt. Dies sei ein wichtiger Schritt auf dem Weg zu einem dauerhaften Frieden, schrieb Trump auf seiner